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1: Am 29., 28., 26. findet in der Zeit von 16 bis 23 Uhr auf dem Eisenacher Markt die vierte Jugendkulturnacht statt. Der Eintritt ist frei. Freut euch auf Highlights wie Bands und einen DJ, spannende Stände und Infos, Mitmachaktionen, eine Podiumsdiskussion, eine mobile Kletterwand und ihr könnt in der Predigerkirche in der Zeit von 17 bis 19 Uhr eine Ausstellung zum Thema Vergänglichkeit, Graffiti und Skulptur des Erfurter Künstlers Max Koster erleben. Außerdem bietet das Lutherhaus zwei Stadtführungen an zum Thema mit 13 allein auf Reise. Für weitere Infos und Updates folgt uns gern auf Instagram Vielfalt tut gut oder Jugendforum Eisenach.
2: Das war ein Veranstaltungstipp von Ann-Christine Stegmann.
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1: Mein Name ist Joana Mannel. Am 17. September findet der Thüringer Engagementtag in Erfurt statt. Aus dem Grund habe ich mich jetzt telefonisch mit Dr. Nils Lange, Geschäftsführer der Thüringer Ehrenamtsstiftung, verabredet. Hallo Dr. Lange.
2: Hallo.
1: Ja, meine erste Frage ist natürlich, wer vielleicht noch nichts vom Thüringer Engagementtag gehört hat. Ganz einfach erklärt, was ist denn der Thüringer Engagementtag?
2: Das ist ein Thementag für freiwillig ehrenamtlich Engagierte und Menschen, die mit Engagierten arbeiten. Da geht es um die Themen, die heutzutage das Ehrenamt und das Engagement beschäftigen, denn auch sich zu engagieren wird ja heutzutage immer komplexer und komplizierter. Das heißt, man muss mehr wissen. Man muss wissen, wie man Nachwuchs gewinnt für seinen Verein, für seine Projekte. Man muss wissen, wie man Verbündete findet. Man muss wissen, wie man einen vernünftigen Projektantrag schreibt, etc. Und all diese Dinge werden dort in Workshops vermittelt.
1: Und wie sieht denn das Programm explizit aus?
2: Das ist eingerahmt von zwei größeren Veranstaltungen. Das heißt, wir machen das Ganze zusammen auch mit dem Bundesnetzwerk Bürgerschaftliches Engagement, weil genau da auch die Woche des bürgerschaftlichen Engagements stattfindet, wo Thüringen dieses Jahr das Gastland ist. Fangen wir also an mit so einer allgemeinen Vorstellung. Was ist Engagement heute? Es werden einige ihre Aktivitäten vorstellen. Das ist irgendwie auch ganz schön. Und dann haben wir Workshops. Geht es eben um diese ganz verschiedenen Themen von juristischen Themen, wo wir auch die Justiziare von Partnerstiftungen da haben. Gibt es einen Workshop zum Thema Missverständnisse im Vereins- und Gemeinnützigkeitsrecht. Da gibt es was über sozusagen Vereinsrecht ganz allgemein. Dann gibt es einen Workshop über Fundraising. Wie komme ich denn für mein Projekt an Geld? Wie schreibe ich vernünftige Förderanträge? Dann haben wir noch eine sehr schöne Geschichte, wo wir auch etwas intensiver einsteigen wollen, über Organisationsentwicklung im Verein. Wie können sich eigentlich Vereine heutzutage einstellen auf die neuen Herausforderungen organisatorisch, wie motiviere ich Menschen und so weiter. Und enden dann auch wieder mit einer Podiumsdiskussion zum Thema gemeinsam Zukunft gestalten. Wie kriege ich eigentlich die unterschiedlichsten Akteure zusammen, um sich für oder gegen eine Sache zu engagieren, um ein Projekt umzusetzen etc. Wie kriege ich eine Initiative mit Unternehmen zusammen etc. Also so diese große Frage des Engagements, die sich das Bundesnetzwerk Bürgerschaftliches Engagement dieses Jahr gestellt hat.
1: Und gehen wir nochmal ganz kurz zurück zum Programm. Sie haben ja gesagt, es ist sehr vielseitig. Es gibt insgesamt 9 Workshops vom Fundraising über Förderanträge bis hin zu rechtlichen Fragen. Und warum sind denn gerade solche praktischen Themen für Ehrenamtliche so wichtig?
2: Ja, weil, wie ich eingangs sagte, weil eben Engagement komplizierter wird heutzutage. Und ich sage immer, wenn ich früher ein Stadtfest, ein Straßenfest gemacht habe, dann habe ich da einen Tapeziertisch hingestellt, Kaffeekuchen drauf und gut. Und heute brauche ich dafür 3 Genehmigungen aus 4 Behörden. Das heißt also, auch das ganze Umfeld wird komplexer und es gibt auch eine Menge mehr Stress. Wir haben zum Beispiel auch einen Workshop über Resilienz im Ehrenamt, was durchaus auch wichtig ist, weil es gibt immer noch dieses Phänomen der Selbstausbeutung bei einigen Aktiven. Also insofern ist es halt die Möglichkeit, sich die Themen rauszusuchen, die einen jetzt gerade mal beschäftigen. Also einen guten Projektantrag zu schreiben, das interessiert immer. Öffentlichkeitsarbeit läuft auch immer, ist auch ein Workshop dabei. Also so das, was sozusagen, was mein Engagement effizienter macht. Sich eben dadurch, dass ich mehr erreiche, natürlich auch wieder mehr Spaß dran habe. Denn wir wissen aus der Engagementforschung, was ist das wesentliche Motiv dafür, dass Menschen sich engagieren? Das ist tatsächlich Spaß. Also 60% sagen das.
1: Richtig, das fand ich auch ganz spannend, weil es gibt ja auch einen Workshop, ne, der sich mit der persönlichen Seite des Engagements beschäftigt und das ist Motivation und Freude. Und ich sage immer ganz einfach, man macht das ja in seiner Freizeit und da gehört doch ein bisschen Spaß dazu, oder?
2: Ja, und das ist natürlich genau das, wenn Sie dann wiederum fragen, was ist denn das größte Hindernis beim Engagement? Und dann kommt irgendwie ganz häufig das Wort Bürokratie. Dann sehen Sie hier einen richtig schönen Gegensatz, Spaß und Bürokratie. Und das Ganze irgendwie miteinander zusammenzukriegen, ist auch eine Aufgabe solcher Workshops.
1: Ja, absolut. Da würde ich 100% zustimmen. Und Sie haben es ja eben auch schon angesprochen, es gibt beim Thüringer Engagementtag auch eine gemeinsame Diskussionsrunde unter dem Motto Miteinander Zukunft gestalten. Und was müssen wir denn heute gemeinsam tun, damit das Ehrenamt auch in Zukunft stark und lebendig bleibt? Und welche Rolle spielen dabei vor allen Dingen auch regionale Netzwerke?
2: Ja, die werden natürlich immer wichtiger. Das merken wir auch, wenn wir einladen. Also ganz wichtig ist zum Beispiel auch in dieser ganzen Szene, dass nicht jeder versucht, das Rad neu zu erfinden, sondern dass man voneinander auch lernt. Ich sage immer, beim Engagement und in diesen Engagementnetzwerken ist es eben nicht wie in der Schule, wo man fürs Abschreiben eine 6 kriegt, sondern da kriegt man eine 1 dafür, weil es einfach sinnvoll ist, auch Dinge von anderen zu lernen und mitzumachen. Und das geht natürlich kleinräumig auch immer besser, das merken wir auch. Deswegen gibt es auch überall in den einzelnen Gebietskörperschaften und so weiter auch immer solche Netzwerktreffen. Und wir holen das natürlich dann auf Landesebene zusammen, ne? Also sowas wie die Landesarbeitsgemeinschaft der Freiwilligenagenturen etc., dass man eben, dass man voneinander lernt und dass man miteinander Dinge, Projekte vorantreibt, Know-how austauscht und so weiter. Das ist der Kern der Engagementförderung heutzutage, würde ich sagen. Also Geld ist das eine, ist auch wichtig, aber Know-how-Transfer ist eben auch sehr, sehr wichtig.
1: Und der Austausch steht ja beim Thüringer Engagementtag ganz besonders im Mittelpunkt. Und wie wichtig ist denn der persönliche Austausch für ein lebendiges Ehrenamt und vor allen Dingen, was können Engagierte voneinander lernen?
2: Sie können lernen, wie man Nachwuchs gewinnt, wie man mit Gremien, wie man mit Vorschriften, wie man mit Bürokratie umgeht. Sie können lernen, wie sie sich selber etwas schützen gegen Selbstausbeutung oder auch Fremdausbeutung. Sie können lernen, wie man auf Menschen zugeht, wie man sein Projekt, sein Programm gut vermarktet, wie man damit an die Öffentlichkeit geht. Das sind alles so Dinge, die zu lernen sind, die auch gar nicht schwer zu lernen sind, aber wo man eben den Austausch für braucht. Und wir haben deswegen auch sehr, sehr große Pausen drin, also Vernetzungspausen, wo man sich dann eben zusammensetzen kann. Ich habe das schon mal gehabt, dass ich so ein Meeting gehabt habe, eben mit auch ganz verschiedenen Leuten, die eine ähnliche Funktion hatten. Und dann war die Sitzung vorbei und die blieben einfach alle sitzen, weil sie immer noch so viel Bedarf an Austausch hatten. Also insofern muss man diesen freien Austausch auch mal ganz, ganz, ganz stark fördern.
1: Für unsere Hörerinnen und Hörer da draußen nochmal, wo finde ich denn jetzt nochmal zusammengefasst alle Infos?
2: Das ist ganz einfach. Wir haben nämlich eine ganz simple Homepage, die heißt www.engagement-tag.de. Und da ist das ganze Programm drauf, aber da kann man sich auch direkt anmelden.
1: Sehr schön. Das Ganze findet ja statt am 17. September. Von wann bis wann ungefähr zeitlich?
2: So programmmäßig geht es um 10 morgens los. Man kann aber vorher auch schon mal langsam eintrudeln und ein Käffchen trinken. Und dann geht es bis 17 Uhr etwa, also mit der Abschlussdiskussion. Dazwischen ist Zeit für Workshops und für Austausch und Mittagessen und so weiter.
1: Ja, und wo genau ist es in Erfurt?
2: Im Kontor, das ist im Norden von Erfurt. Also kommt man aber auch sehr gut vom Bahnhof mit der Linie 5, mit der Straßenbahn hin. Parkplätze gibt es in der Gegend auch. Also das ist schon, wenn man so will, ein Industriedenkmal. Ja. Das ist ein bisschen hübscher als irgendwie so ein geleckter, moderner Seminarraum. Das macht einfach mehr Spaß und sowas.
1: Ja, das hat auch mehr Charme. Kann ich durchaus nachvollziehen. Wer kann denn alles kommen und muss ich mich dafür anmelden?
2: Ja, man muss sich anmelden und es kostet tatsächlich auch einen kleinen Obolus von nämlich 10er fürs Essen, womit wir gar nicht groß Reibach machen, sondern die Erfahrung sagt, dass wenn die Menschen was bezahlt haben, kommen sie auch. Man hat sonst immer diese 30% Schwund. Ne? Ach, ist ja umsonst, ich melde mich da mal an. Mhm. Das ist eine gewisse Verpflichtung. Vor 3 Jahren haben wir das zuletzt gemacht, wunderbar funktioniert. Also es gibt da die Möglichkeit, per PayPal oder mit EC oder Kreditkarte zu bezahlen. Dafür gibt es aber auch wirklich lecker Essen, Kaffee und so weiter den ganzen Tag.
1: Sehr schön. Eine letzte abschließende Frage. Was können denn Engagierte vom Thüringer Engagementtag ganz konkret Ihrer Meinung nach für ihre tägliche Vereinsarbeit mitnehmen?
2: Motivation und Know-how. Also Motivation ist ja auch ganz wichtig. Wenn ich mit anderen zusammen bin, mich da austausche, lerne ich was, dann habe ich wieder eine neue Idee. Also mit Ideen wird man auch mitnehmen können, ganz viele.
1: Wunderbar, Herr Dr. Lange, dann bedanke ich mich für das wunderbare Gespräch und viel Erfolg am 17. September beim Thüringer Engagementtag.
2: Vielen Dank. Also wir haben schon eine Menge Anmeldungen, aber ein paar Plätze sind noch frei.
1: Ja. Sehr schön. Dankeschön.
2: Ich danke.
1: Das war ein Interview von Joana Mandl im Gespräch mit Dr. Nils Lange, Geschäftsführer der Thüringer Ehrenamtsstiftung, zum Thüringer Engagementtag am 17. September 2026 in Erfurt.

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1: Anmeldungen für das Stadtradeln. Die Aktion Stadtradeln in Eisenach geht in die nächste Runde. Seit 2008 treten Bürgerinnen und Bürger für mehr Klimaschutz und Radverkehr im Wettbewerb in die Pedale. In diesem Jahr ist die Stadt vom 31. August bis 20. September mit von der Partie. Anmelden können sich Interessierte unter www.stadtradeln.de. Jeder kann ein Stadtradeln-Team gründen oder einem beitreten. Dabei sollten die Radelnden so oft wie möglich das Fahrrad nutzen. Es geht um Spaß an der Bewegung, an der frischen Luft, aber auch vor allem darum, möglichst viele Menschen für das Umsteigen auf das Fahrrad im Alltag zu gewinnen. Das war ein Beitrag von Elke Ziegler.

0: Hier ist Guten Morgen, die gute Laune Show.
1: Guten Morgen!
2: Hier ist Hartberg Radio 96,5. Hier sind Wolfgang Konert und ich, Gunnar Leonard. Einen wunderschönen guten Morgen, Wolfgang.
3: Guten Morgen, Gunnar.
2: Und einen guten Morgen wünschen wir allen Zuhörern heute am Samstag, den 29.08.2026.
3: Jawohl, so wollen wir das machen.
2: Ja, die Morgenshow des Wartburg Radios, die gibt es immer Sonntagmorgen von 9 bis 11. Sonntag in der Wiederholung eine Stunde früher von 8 bis 10. Wir wünschen viel Spaß und gute Unterhaltung. Barbra Streisand.

0: Und da wollen wir auch sagen, was so in den 2 Stunden passiert. Heute haben wir ja auch ein Thema. Wir arbeiten uns auf 25 Jahre Wartburg Radio.
1: Ja. Da wollen wir da so ein bisschen die Musik schon ein bisschen einstimmen mit der Musik, nicht wahr?
0: Wollen ein bisschen in der Vergangenheit kramen.
1: Ah, ja, ja, unbedingt, ja.
0: Ich habe die Kiste mitgebracht.
1: Mit der Vergangenheit drin in der Kiste. Ja, ja. Sehr schön, sehr schön. Vielleicht auch noch was Aktuelles. Es gibt ja nun heute Leute, die haben Geburtstag.
0: Genau.
1: Ja. Zum Beispiel, ne? Ja.
0: Und auch andere. Und wer denn zum Beispiel?
1: Ja, das lassen wir jetzt mal im Raum stehen. Kommen
0: ja,
1: wir
0: vielleicht noch mal also, drauf. Ich sag mal herzlichen Glückwunsch, Wolfgang.
1: Ja, danke, Gunnar.
0: Und du kennst übrigens, aber noch ein paar mehr.
1: Ja, ja, wie das immer ich wollte nur sagen, es sind schon ein Riesenberg Jahre zusammengekommen bei mir, kann ich dir sagen. Nur. Junge,
0: die erwähnen wir jetzt nicht.
1: Nein.
0: Aus Pietätsgründen.
1: Ja. Hätte ich nie gedacht, dass ich das mal so schaffe bis dahin. Aber warum nicht? Man muss optimistisch bleiben. Ja, und auch an diesem Tag haben auch noch andere Leute Geburtstag. Und an die wollen wir dann
0: die
1: auch
0: Namen
1: noch mal.
0: Bitte.

0: Was Schönes, Interessantes
1: dann haben
0: zum
1: wir
0: heutigen Tag.
1: Zu dann haben wir natürlich auch noch Regionalnachrichten, wie Sie das gehört. Ne? Das Wort zur Woche gibt es heute auch wieder. Und jetzt kommt Musik.

0: Radio steht auch in unserer Show heute ganz weit oben, weil am 8. September vor 25 Jahren wir begonnen haben, hier zu senden als offener Hörfunkkanal. Ja, und wir werden dem natürlich auch entsprechend Rechnung tragen. Es gibt auch eine schöne Feier.
1: Ja.
0: Wann ist die Feier? Am
1: die
0: Sonntag?
1: Die ist am Samstag, denn der 8. ist ein Dienstag.
0: Genau.
1: Und am Samstag machen wir dann hier ein Hoffest, wird hier gemacht, ne?
0: Und am 8. gibt es auch eine Sondersendung, und zwar von den 3 von 4 Herren, die damals als allererste eine Sendung hier gemacht
1: vor
0: haben.
1: Vor 25 Jahren.
0: Ja, und dazu gehöre auch ich. Und da bin ich ganz stolz, gemeinsam mit Uwe Jens Ebert und Matthias Wurmel dann hier eine Sendung auch am 8. am Abend zu machen.
1: Ja,
0: schwer zu empfehlen. Die wird von 18 bis 22 Uhr laufen und wird live sein.
1: Und ich nehme stark an, da wird sehr viel Musik aus dieser Zeit gesendet werden, ne?
0: Nicht nur. Ja. Wir werden mal 25 Jahre Revue passieren lassen.
1: Ah, sehr schön.
0: Ja, und zum Samstag noch zu sagen, die Feier hier draußen auf dem Hof vom Storchenturm, die ist offen für alle Hörer und wir wünschen uns eine rege Teilnahme.
1: Mhm.
0: Und zum Thema Radio und wie wir begonnen haben und so weiter, weiter hier auch in der Sendung, damit es ein wenig unterhaltsam bleibt zum Thema.

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0: Guten Morgen.
1: Guten Morgen.
2: Moin. Moin.
3: Gute Morgen.
4: Wolfgang, jetzt ein ernstes Thema. In dieser Woche ist eine ganz berühmte Dame aus der Musikszene gestorben. Sie ist 80 Jahre alt geworden. Und zwar am 25. ist sie von uns gegangen. Dolly Parton. Und du willst was zu ihr sagen?
5: Klar, schließlich gibt es da sie sehr bekannt ist, gibt es ja einiges, was man zu ihr sagen. Sie heißt richtig Dolly Rebecca Parton, ist am 19. Januar 1946 geboren in Tennessee und ist eine amerikanische Country-Sängerin, Songwriterin, Multi-Instrumentalistin, Schauspielerin und Unternehmerin.
4: In der Country-Szene war sie eigentlich die erste namhafte Frau, die von Bedeutung war.
5: Ah ja, gut, es gab ja einige so eine Ladies, ne, die in der Country-Musik bekannt geworden sind.
4: Sie aus ganz ärmlichen Verhältnissen.
5: Ja, ja, aus einfachen Sachen kam sie, wie das oft genug so ist. Ne, sind in der Schule oder irgendwo werden sie bekannt und treten dann auch auf und machen vielleicht auch noch ein Studium oder ähnliches. Und sie gehörte ab den 70er Jahren zu den erfolgreichsten Sängerinnen und Songautoren im Country-Musikbereich. Hatte jetzt mal als Beispiel 25 Nummer 1, 50 Top 10 und über 110 40er Titel in den Country-Charts. Sie verkaufte über 100 Millionen Alben, erhielt 10 Grammys und wurde natürlich auch in die Rock and Roll Hall of Fame aufgenommen. Sie war aber auch Unternehmerin, war Miteigentümerin des Freizeitparks Dollywood mit ihrem Namen. Philanthropin war sie auch, eine Leseinitiative gegründet. Und während der Covid-19-Pandemie hat sie auch die Forschung mit unterstützt. Ich kenne sie auch noch von einem Film, da war auch ein bekannter Titel von ihr, 9 to 5 heißt der. Ja. Der ist ein ziemlich bekannter Titel. Da habe ich sie auch schon als Schauspielerin gesehen. Also sie ist ein Multitalent gewesen. Also
4: sie hat auch viele der Titel selbst geschrieben.
5: Ja, er hat alles selber gemacht, natürlich.
4: Und,
5: ne?
4: Und ich habe natürlich einen rausgesucht, den wir alle kennen. Mhm. Der ist ja auch durch die Tagesschau mal wieder gegangen in diesem Zusammenhang. Aber es ist einer der allerschönsten Titel und deshalb werden wir ihn auch hier mal spielen. Und zwar Jolene. Mhm. Wir werden die Dame nie vergessen. Jolene.

0: Vielleicht auch kurz die Geschichte, die ich hier gerade erzählt habe.
1: Ja, Bab
0: war damals in die DDR eingeladen. Aber die hohen Funktionäre haben vorher eine Übersetzung der Texte verlangt.
1: Ins Hochdeutsche.
0: Ins Hochdeutsche. Und da hat Bab gesagt, nein, machen wir nicht, nicht.
1: Da geht doch alles verloren von der besonderen
0: Musik. Aber sie haben die Fans in der DDR natürlich enttäuscht, werden sie natürlich gerne gesehen. Ja, und zum Thema Radio haben wir auch gleich einen Beitrag der Redaktion Stenkelfeld. Mhm. Ja, es gab einen öffentlich-rechtlichen Rundfunk, dann kam der Privatfunk und dann kam der Bürgerfunk. Und wir müssen nochmal sehen, dass das beim Privatfunk natürlich immer alles auf Werbung beruht. Und da gibt es einen Herrn, der ist auffällig geworden zur Frage von Radiokampagnen. Dazu die Redaktion Stenkelfeld.
2: Wir sind heute zu Gast im Seniorenheim am Höcklager in...
3: Marschmusik auf 104, Kälteré und ab dafür. Hallo? Verknall ihn doch mal, wieder nix.
2: Ja, wieder einmal ist es der 91-jährige August Röhrmöller, der hier im alten Stift am Höcklager Industrieweg die Heimleitung auf den Plan ruft. Bei mir ist der Seniorenbeauftragte der Einrichtung, Geriatriedekan Friedemann von Klönen. Herr von Klönen, womit ist der Herr Röhrmöller diesmal auffällig geworden?
3: Nun, zunächst häuften sich Anfragen aus der Verwandtschaft sowie von Ämtern und Behörden dahingehend, der Herr Röhrmöller sei neuerdings telefonisch im Grunde nicht mehr erreichbar.
2: Was ja seit der Einführung der neuesten digitalen Komforttelefone für viele Haushalte gilt.
3: Nein, er geht schon ran.
2: Ach so.
3: Das Problem besteht darin, dass Klassik Hits mit Witz, Radio Clara, alles und mehr. Was habe ich gewonnen? CD-Abspieler? Ja, schick mal her. Ja, so ein Cheat. Da habe ich schon 3-4 Stück zu liegen hier. Ja, Sie hören ja selbst. Der Herr Röhrmöller meldet sich seit einigen Wochen ausschließlich mit den Werbesprüchen sämtlicher deutschsprachigen Radioprogramme.
2: Aha.
3: Die kriegt er rein, seitdem ihm sein Schwiegersohn letzten Weihnachten eine Astra XXL-Satellitenschüssel an Balkon angebracht hat.
2: Ja, nun sagen Sie, seit Weihnachten. Trotzdem bedurfte es offensichtlich Hinweisen von außen, um Sie auf dieses Problem aufmerksam zu machen.
3: Nun, sicherlich. Wir haben uns schon mal immer wieder gewundert, wie sich der Herr Röhrmöller von seiner kleinen Rente die vielen Elektrogeräte und Freizeitartikel leisten kann. Das sind teilweise sehr hochwertige Computer. Herr Röhrmöller, ich darf Sie bitten, das jetzt mal zu unterlassen.
4: Hit Radio Nummer 1. Superfun Antennenenergie. Moment. Super Antenne Fun Energie. Was anderes höre ich nie. Was? Hawaii? Nee, dann nehme ich lieber den Wagen. Nützt ja nichts. Guck, das war knapp eben. Das kommt von Ihrem Gesabbel hier. Da kann man sich gar nicht richtig konzentrieren.
2: Wir sind gleich durch, Herr Röhrmöller. Herr von Klönen, Sie sahen also in den ständigen Warenlieferungen immer noch keinen Grund zur Veranlassung.
3: Ja, nun, als der zweite italienische Sportwagen abgeladen wurde, haben wir Herrn Röhrmöller schriftlich darauf hingewiesen, dass hier keine Parkplätze mehr frei sind und dass darüber hinaus die Flure keine Lagerhalle für Kühlschränke und Gartenmöbel sind.
2: Ja, aber spätestens da hätten Sie ja eigentlich...
4: Kuschelsender Bimbachtal! Das ist schon immer mein Lieblingskanal! Was? Rentenversicherung? Da habe ich jetzt keine Zeit für. Habe ich Ihnen neulich schon mal gesagt. Sehen Sie, so geht das hier. Und das unterbinde ich jetzt. Das ist für mich. Sie bleiben da jetzt mal von weg. Seniorenstift Höcklager Industrieweg, Anstaltsleitung von Klönen, guten Tag. Moment mal, was ist schade? Was für ein Eigenheim?
5: Guck, da haben wir die Bescherung.
2: Hallo? Was haben wir?
4: Er hätte sagen müssen, super mega Power Hitwelle 106.1 und sonst kein.
3: Wer sind Sie eigentlich?
4: Moment mal. Jetzt hat er das vermasselt.
3: Was? Ich werde mir von euch Medienfritzen noch vorschreiben lassen, wie ich mich in meinem Haus zu melden habe.
2: Das Telefonrätsel um August Röhrmöller scheint wohl aufgeklärt zu sein.
3: Hallo?
2: Und damit geben wir aus dem Seniorenheim...
4: Da mache ich den haftbar für, da können Sie bei sein.
2: Ja, zurück ins Funkhaus.
3: Und rufen Sie hier nie wieder an. Wir hören hier nur Nachrichten auf Mittelwelle und in der Mittagsstunde gar nicht. Guten Tag.
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0: Und das ist Aura Dion. Und wir haben jetzt eine neue Kollegin. Und zwar eine FSJlerin, Nele Baumgärtner. Und sie spricht uns die Regionalnachrichten.
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2: Mit Nele Baumgärtner und diesen Themen. Landstraße zwischen Oberellen und Gerstung bis zum 4. September voll gesperrt. Rund um das Bachdenkmal in Eisenach wird gepflastert. Und Teich in Bad Liebenstein neongrün verfärbt. Wer zwischen Oberellen und Gerstung unterwegs ist, muss sich ab Donnerstag, den 20. August 2026, auf eine längere Vollsperrung einstellen. Die Landstraße 1020 wird auf einem rund 1 Kilometer langen Abschnitt zwischen dem Abzweig Lutzberg und der Werrabrücke komplett dicht gemacht. Grund sind abschließende Straßenbauarbeiten im Zuge der Sanierung der Stützmauer entlang der Strecke. Die Sperrung soll bis Freitag, den 4. September 2026, um 13 Uhr andauern. Für den Alltag bedeutet das, mehr Fahrzeit und eine sorgfältige Planung der täglichen Wege. Insbesondere für Berufspendler, Eltern mit Schulkindern und Betriebe mit Fahrten nach Gerstungen. Für die Dauer der Vollsperrung ist eine weiträumige Umleitung eingerichtet. Der Verkehr wird von Oberellen über Lauchhulden, Salmanshausen und über die Landstraße 1021 über Neustädt zurück nach Gerstungen geführt. Die Strecke gilt in beiden Fahrtrichtungen und ist entsprechend ausgeschildert. Das Umfeld des Bachdenkmals am Eisenacher Frauenplan wird weiter umgestaltet. Rund um die Bronzestatue von Bach entsteht eine neue, denkmalschutzgerechte Pflasterfläche. Dort sollen künftig neue Sitzbänke aufgestellt werden. Für die Bänke muss eine ebene Fläche mit sanftem Gefälle geschaffen werden. Die Neugestaltung basiert auf einem Entwurf des Eisenacher Architekten Max von Trott zu Solz. Die aktuell laufenden Bauarbeiten sollen bis Mitte September 2026 abgeschlossen sein. Damit ist das Umfeld des Bachdenkmals rechtzeitig zu Bachs Geburtstag am 21. März 2027 sowie zum 101. Bachfest der neuen Bachgesellschaft im Oktober 2027 fertiggestellt. In Bad Liebenstein hat eine unbekannte Substanz einen Teich im Elisabethpark neongrün verfärbt. Nach Angaben der Polizei ist am Dienstagnachmittag, dem 25. August, ein Päckchen im Gewässer entdeckt worden, aus dem eine unbekannte Substanz ausgetreten ist. Die Feuerwehr nahm Wasserproben und sicherte den Ablauf zu einem größeren Teich, um eine Ausbreitung zu verhindern. Betroffen sind nach ersten Schätzungen mindestens 30 Kubikmeter Wasser. Die Polizei ermittelt wegen Gewässerverunreinigung und sucht Zeugen. Mitte August ist auch eine Trinkwasserquelle in Altenfeld im Ilmkreis mit einer neongrünen Substanz verunreinigt worden. Dort hatten Unbekannte ein Pulver in die Quellfassung gestreut. Die Gemeinde vermutet, dass es sich dabei um ein Wasserfärbemittel handelt. Derzeit wird die entnommene Wasserprobe noch untersucht. Wenn Sie, liebe Hörer und Hörerinnen, verdächtige Hinweise in Bad Liebenstein im Elisabethpark am 25. August entdeckt haben, wenden Sie sich bitte an die Polizeiinspektion Bad Salzungen. Das waren die Regionalnachrichten mit Nele Baumgärtner im Wartburg Radio 96.5.
0: Danke, Nele. War sehr interessant. Sehr aufschlussreich.
3: Sehr gut gelesen. Genau. Sehr gut, ja. Die kann länger bei uns bleiben. Ne?
0: Sie muss.
3: Ja, hat sie verpflichtet. Ach so, ja, ich wollte was sagen zu dem Titel jetzt. Ne?
0: Ja,
3: einer meiner Wunschtitel. Und zwar der Text. Die Jungs haben gesagt, ach, das ist uns egal, was ihr euch drunter vorstellt, unter Goldenbraun. Uns ist das egal, wir haben unsere Idee, kann jeder seine eigene haben. Was das Besondere eigentlich, das hört man jetzt, glaube ich,
0: ja.
3: Das Melodiegerät, Instrument ist ein Cembalo. Deswegen ist es ein ganz besonderer Titel und ich habe ihn mir ausgesucht für meinen Geburtstagswunsch.

0: Zu unserem Radiojubiläum habe ich mir noch ein paar Gedanken gemacht und da möchte ich erstmal wissen, wie hast du die Anfangszeit so erlebt? Also es war ja schrecklich, wir haben ja alle gar keine Ahnung gehabt, ja, wir konnten weder moderieren, noch ordentlich Nachrichten zusammenstellen oder Informationen oder Musik sammeln und wir haben da ganz wild und banal angefangen.
1: Aber Klaus hat euch doch ein bisschen mitgeholfen damals noch, ne?
0: Ja, natürlich.
1: Denn der hat ja schon ein bisschen mehr Erfahrung
0: gehabt. Von der
1: Presse
0: her, ja. Und die Hörer hatten sehr viel Geduld und haben sich doch an kleinen Dingen erfreut. Und ich habe einen kleinen Zusammenschnitt gemacht von den ersten größeren Pannen.
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6: Wunderbar, und das Ganze nochmal.
5: Und das Ganze nochmal.
6: Kriegst du das auch Hochdeutsch hin?
5: Hochdeutsch?
6: No?
5: Also ich meine richtig Deutsch reden.
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7: News im Studio Ronny Lüthardt aus Eisenach. Hier ist Radio Summer Stream, aktuelle Nachrichten aus Thüringen und der Welt natürlich auch das Wetter mit dem Blitzdienst. Wir haben 20 Uhr und 32. Herzlich willkommen. Der künftige Ministerpräsident von Sachsen-Anhalt, Wolfgang Böhmer, hat seine neue Regierung vorgestellt. Beim Kabinett gehören wie angekündigte 5 CDU und 3 FDP-Minister an. Wirtschaftschef soll FDP-Politiker Horst Rehberger werden. Das Finanzressort geht mit Karl-Heinz Paget ebenfalls an der Liberalen. An einzige Frau im neuen Kabinett soll Petra Warnecke Akra und Umweltministerin werden.
8: Die Bezeichnung Stieger für die vor dem Georgentor lebenden Eisenacher, also in westlicher Richtung wohlgemerkt, hat natürlich geschichtliche Ursachen, wie kann es anders sein. Es ist jenes zwischen Steinbrüchen und Bergen liegende Gemeinwesen, dessen Anwohner dem Amte Eisenach-Wartburg zu Frondiensten verpflichtet waren. In den Glanzzeiten der Wartburg bedurfte es einer großen Schar Bediensteter, das kann ich mir lebhaft vorstellen, die über den Zeisigsgrund den Steig heraufkommend außerhalb der Burgmauern hausten, eben an der Ehrenstiege, dem Ehrensteig. Und daher kommt nun die Bezeichnung Stieger.
6: Richtig.
8: Und unsere Esel, die im Sommer immer die Wartburg rauf und runter rammeln.
9: Deutscher Versprecher. Rammeln. Oh Gott.

0: News. Der Spendenuntersuchungsausschuss des Bundestages betraf heute erneut einen Waffenlobbyisten Karl-Heinz Schreyer. Gestern hat der Schreyer des CDU schwer belastet. Er sagte bei seiner Vernehmung in Kanada, dass Spenden in Höhe von 2,6 Millionen Euro gestückelt und verdeckt auf ein Schweizer Konto geflossen seien. In der Aussage von Ausschussmitgliedern gab Schreyer etwas später jeder an, das Konto habe eine Gruppe namens Port Alandes gehört. Die CSU habe zwar Zugriff auf das Geld gehabt, davon aber nichts abgehoben. Die Staatsanwaltschaft ging bisher davon aus, dass das Konto mit dem Sohn des ehemaligen bayerischen Ministerpräsidenten Strauß gehörte.
1: Ist ja echt eine stimmungsfördernde Veranstaltung.

0: young Saba, wirklich.
1: We'll have more for you at another time. Thank you. Bye-bye.
2: Die nachfolgende Sendung ist für Personen unter 18 Jahren nicht geeignet. 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Achtung.

0: jetzt als folgendes das Wort zur Woche von Jörg Rumpf. Bitteschön.
1: Kennen Sie das auch? Man macht so sein Ding. Spielen, lesen, kochen, saugen. Halt so Sachen, die man am Samstag so macht. Und dann klingelt das Telefon oder eine Stimme aus dem Hintergrund sagt, mach doch mal das oder das funktioniert nicht mehr oder reparier doch mal. Für den anderen im Haus muss es wohl so ausgesehen haben, dass sie nicht genug machen und noch gerne auch diese Aufgabe übernehmen würden. Was dann passiert, ist meist klar. Widerwillig legt man das weg, was man gerade in der Hand hält, und widmet sich sofort der neu gestellten Aufgabe, um dann wieder schnell das machen zu können, was man vorher tat. Aber so schnell geht es eben nicht. Die vermeintlich kleine Aufgabe entpuppt sich als schwierig, kaum lösbar oder wenn doch, dann halt mit Macken und nicht viel besser als vorher. Ich sollte jetzt mal das WLAN auf dem Handy meiner Frau reparieren. Es zeigt nicht an. Ich bekomme kein Netz, waren die freundlichen Worte. Nach 2 Stunden Arbeit, mehreren Neustarts und all dem, Sie können es sich sicherlich denken, ja, das Handy geht noch. Mails können auch empfangen werden, aber Internet oder WLAN, Fehlanzeige. Wir beide aufgekratzt, weil es immer noch nicht wirklich geht. Ein entspannter Tag sieht anders aus. Ganz anders, Jesus. Er ist mit seinen Jüngern unterwegs auf einem See. Er legt sich hin, schläft ein. Vom Aufkommen des Sturms, den hohen Wellen, merkt er nichts. Die Jünger müssen ihn wecken und er steht auf, zieht sich um, hebt die Hände, droht den Wind und Wellen. Der Sturm beruhigt sich und es kann gelassen weitergehen. Jesus bleibt entspannt. Er verfällt nicht in Hektik oder Unruhe. Er verschafft sich einen Überblick und handelt besonnen und löst somit die angespannte Situation. Vielleicht muss ich davon auch noch lernen. Auch wenn die Aufgabe drängt, nochmal in Ruhe überlegen, den Überblick verschaffen und erst dann handeln. In der Hoffnung, dass ich so die nächste Haushaltsreparaturaufgabe gewachsen bin. Es grüßt Sie mit dem Wort zur Woche, Jörg Rumpf.
0: Danke, Herr Jörg Rumpf, für diesen Beitrag. Und hier haben wir Fräulein Wunder mit Sternradio. Da kennen wir uns ja aus in der DDR.

0: Das ist die Morgenshow des Wartburg-Radios. Heute am 29.08.2026. Wir feiern schon ein bisschen vor, 25 Jahre Wartburg-Radio. Wolfgang Kunert und ich, Gunnar Leonhard. Ja, Wolfgang, hast du dir gewünscht? Jamiroquai.
1: Nein, eigentlich nicht. Ich kenne den Klang. Der macht immer so ein bisschen sehr wilde Musik und auch sehr wilde Videos, wenn man die ab und zu mal gesehen hat. Ne? Ja? Mhm. Ah, aber sehr, sehr schöne Musik. Ich kann mich noch dran erinnern, ja, die ersten Super Sonic oder wie sie alle hießen damals, von früher die Titel. Ne?
0: Vor zwei Jahren gab es auch zu Silvester eine Show, nachts, Neujahr, im Prinzip mitten in der Nacht, Live-Auftritt, mitten im Regen. Es war genial.
1: Ja, das glaube, das hat er drauf, der Junge. Ne?

0: I'm a man. Anlässlich unseres bevorstehenden Radiogeburtstags, ein Vierteljahrhundert, haben wir noch einen Einspieler von den Anfangszeiten.
1: Die nachfolgende Sendung ist für Personen unter 18 Jahren nicht geeignet. Die Sendeverantwortung ist an Gunnar Leonard aus Eisenach hängen geblieben.
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9: 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Wow.
12: Wieder die Wiederholung verknackt.
13: Donnerstag, 28. Donnerstag, 30. Mai.
14: Ich muss lachen. Nein.

0: Donnerstag, 30. Mai.
1: Wir müssen das hinkriegen.
2: Soll ich lieber das mal am Freitag lesen?
0: Lisa Schmarrn, Freitag.
3: Freitag, 31. Mai.
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5: Oralsex gegen Allergien. Wenn Frauen allergisch auf das Sperma ihrer Männer reagieren, könne viel Oralsex helfen. So gewöhne sich das Immunsystem an das fremde Eiweiß. Berichtet die Biologin Sarah Robertson. Laut der Zeitschrift Men's Health im britischen Wissenschaftsmagazin New Scientist.
6: 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Hier erstmal nochmal die Verkehrslage. Am 14.05.2002 um 20.35 Uhr A4 Richtung Dresden zwischen Goda und Wandersleben. Stauzeit 5 Meter. 2 Kilometer Stop and Go durch eine Baustelle. Und 2 Kilometer zwischen Magdala und Jena Geschwitz.
7: Blick aus dem Studiowetter.
6: Heute gibt es immer wieder Sonne. Zwischendurch mal die ein oder andere Wolke mit kurzen Schauern. Am Nachmittag Temperaturen von 20 bis 20 Grad.
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7: Ja, und hier haben wir den nächsten Titel. Frau Dildo. Mit Hier Miss Me.
9: Oh, wie kannst du nur? Das ist ja so unverschämt. Zu sagen, Miss Dildo, die hatte so einen schönen Namen. Das ist unmöglich. Unmöglich ist das.
10: Und dann muss man noch Chekhov erwähnen. Chekhov mochte ja keiner. Ich mochte Chekhov auch nicht. Chekhov, dieser russische Wichtigmacher an Bord, immer so na, mit seiner penetranten Stimme. Auch Captain Kirk, der hat ihn nie ernst genommen irgendwie. Ja? Also wenn Chekhov mal wieder so übereifrig Gib den, Vorsicht, auf dem Bildschirm ein uns unbekanntes Objekt. Ja, Chekhov ist schon recht.

0: Thanks, aber wirklich.
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3: So war die Anfangsphase. Erinnerst du dich?
4: Ich? Nee, da war ich noch nicht dabei.
3: Seit wann bist du dabei?
4: Na, sagen wir so, circa 15 Jahre haben wir unsere ersten gemeinsame Sendung gemacht.
3: Und davor hast du nur Radio hören, wie bei Relax.
4: Ah ja, gut, ja. Ab und zu mal reingehört.

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Und auch der Meister hat was zum Thema Radio gemacht. Und zwar zu BBC Radio One. Das ist ein Team. Jimi Hendrix. You're the only one. For me.

0: Beats and the Roma.
1: Ja, das ist der Was.
2: Du bist nicht ganz so Fan von so einer Musik.
3: Nein,
2: habe ich schon gemerkt.
3: Nee, das ist mir so monoton.
2: Dann darfst du mal die Ansage machen für unseren nächsten Titel, der sehr berühmt ist.
3: Ja, sehr bekannt ist. Und zwar gibt es eine persönliche Beziehung zu dem Titel. Ich war 77, 78 Mal in meiner Verantwortung als Fahrlehrer für Motorrad in Wilhelmsthal im Kinderferienlager. Gab es ja bei uns vom Betrieb aus. Und da habe ich dann verschiedene so ein bisschen Verkehrszeichen kennen, mit Ausflüge gemacht, mit Fahrrad und ähnliches. Und da gab es auch einen DJ, den Lagerfunk. Und da gab es zweimal in der Woche Disco hieß das ja einfach nur, ne? Und da war dieser Titel, Baker Street, war jedes Mal dabei. Und immer wenn ich diesen Titel höre, denke ich an die 4 Wochen schöne Zeit in Wilhelmsthal.
2: Ja,
3: und auch jetzt denke ich ab und zu noch mal dran.
2: Und da will ich noch was nachtragen, weil ich war ja mein ganzes Berufsleben als Rechtsanwalt tätig. Und das hat nämlich Gary Rafferty bei seinem Anwalt in London geschrieben, als er auf diesen warten musste.
3: Ja, so geht's zum Leben, ne?
2: Haben wir auch nicht vergessen.
3: Ja, gut.

0: Dir fällt noch eine Geschichte aus Wilhelmsthal ein.
1: Die kannst du doch manchmal loswerden. Ja, manchmal, wenn man so dran denkt, da kommen da so Erinnerungen hoch. Ja, ich habe ja gesagt, gab es einen Lagerfunk. Und ich habe mich natürlich wichtig mit den wichtigsten Leuten gut verstanden. Das waren die Küchenfrauen. Und habe ich dann gesagt, also wenn da nochmal Nachtisch übrig ist, sagt er Bescheid, ich nehme den gerne. Und dann kommt dann irgendwann nachmittags dann durch den großen Lagerfunk, Herr Konert, bitte in die Kantine kommen. Ihr Nachtisch ist noch vergessen worden. Da war natürlich die Stimmung schön gewesen, ne? Wenn ich egal, was ich gemacht hatte. Aber so Sachen war das. Schöne Zeit.
2: Sehr und das Zeit. Lager war ja von AWE, ne?
1: Von AWE, das waren die kleinen Finnhütten. Kannst du dich noch dran erinnern?
2: Ja, selbstverständlich.
1: Ganz hinten, da war das sogar extra.
2: Da haben wir mal vormilitärische Ausbildung gehabt.
1: Ja. Und ein Schwimmbad gab es da auch noch. Kannst du dich auch noch dran erinnern?
2: Ja.
1: Es war sehr schön. Ein paar Feste.
2: Nachts sind wir mal abgehauen über die Zäune und sind dann nach hochwärts gelaufen in die Dorfkneipe.
1: Ja. Nee, die hatten, wir dann dort. Da war so ein Achteckhaus. Da gab es dann mal abends was zu trinken. Waren anstrengende Tage, aber schöne Tage.
2: Ja.
1: Baker Street, die Erinnerung.
2: Und der Lagerfunk, ist der überwacht worden durch die Sicherheitsorgane?
1: Da kann ich dir nicht sagen. Weil,
2: hast du da was machen dürfen im Lagerfunk?
1: Ja, irgendwas war bestimmt schon. Aber was mir noch einfällt, es gab natürlich Montag früh, es gab natürlich, wie nannte ich das hier so, wo alle noch zusammen anschauen,
2: Appell,
1: wo dann
2: natürlich.
1: Die Fahne hochgezogen wurde.
2: Selbstverständlich.
1: Das gehört da auch dazu, das war nun mal so. Ne?
2: Ich war exakt in diesem Lager, als in Chile der Putsch war.
1: Ach so.
2: Kann ich mich genau erinnern, da haben nämlich Sonderappell gemacht, militärischen.
1: Erinnerungen.

0: Das war die richtige Einstimmung auf unsere Feier zu 25 Jahre Wattburg Radio, denke ich mal so.
1: Ha? Radio, Radio, Radio, heute im Radio.
0: Genau, und Daloco heißt die Gruppe, Radio Single der Titel. Und wir haben zweimal aus den Anfangszeiten Mitschnitte vorhin gespielt. Und da könnten die Leute natürlich denken, dass wir vor 25 Jahren einfach nur dödelhaft waren. Aber erstmal haben wir eine Mordsstimmung gehabt. Und es hat auch richtiges Feedback aus der Bevölkerung gegeben. Und jetzt will ich dir mal den Nachweis führen, dass das bei den Profis gar nicht anders ist. Dass
1: die machen auch Fehler.
0: Ja, dass die ganz tolle Fehler machen. Und die sind jahrzehntelang im Netz und ich habe mal für euch die besten zusammengeschnitten. Und da werden wir jetzt mal was zum Thema Radiopannen-Profis hören. Hier ist Wattburg Radio, hier ist die Morgenshow.
2: Es ist 09 Uhr.
3: RPR Schlagzeile. 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
4: Eigentlich sollten Sie jetzt Nachrichten hören, aber der Regler ist irgendwie nicht belegt. Wir gucken, ob wir sie später kriegen.
5: Nachrichten mit Daniela Kruschwitz.
6: Nordkorea stimmt international in Atomkontrollen zu. Israel für Friedensvertrag mit Jordanien bereit. Familientragödie in Osnabrück.
7: Erstmals seit 9 Monaten hat sich die Stimmung in der deutschen Wirtschaft wieder leicht verschlechtert. Der IFO-Geschäftsklimaindex sank im Februar von 97,5 auf 96,4 Punkte.
8: Die FDP-Vorsitzende Westerwelle forderte die Regierung zum Rücktritt auf.
9: Bei der Auswertung des Beweismaterials aus den Niederlanden sind die Ermittler auf Emaille-Adressen aus Berlin gestoßen.
10: Dafür terrorisierte er 4 Wochen lang die Prostituierten im Bois de Boulogne, dem größten Freilust. Scheiße. Halt mal an, Junge. Dem größten Freiluftpuff Europas.
11: Der Friedensnobelpreis ist mit 2,5 Millionen schwedischen Kronen, das sind 709 Mark, ausgestattet.
12: An einer Kreuzigung im Gazastreifen haben israelische Soldaten mehrere Gebäude gesprengt. Den Flughafen von Gaza haben sie geschlossen.
13: Das Zentralkomitee der Sozialistischen Einheitspartei Deutschlands, der Staatsrat der DDR, der Ministerrat der DDR, das Präsidium der Volkskammer und das Präsidium des Nationalrates der Nationalen Front der DDR geben in tiefer Trauer bekannt, dass das Mitglied des Politbüros des Zentralkomitees der Sozialistischen Einheitspartei Deutschlands und Vorsitzender des Staatsrates der Deutschen Demokratischen Republik, Herr Ulbricht, unser Genosse Walter Ulbricht, heute am 1. August 1973 um 12.55 Uhr gestorben ist.
14: London. Der Tod der britischen Königin Mutter Elisabeth hat weltweit Trauer und Bestürzung ausgelöst. Das beliebteste Mitglied der königlichen Familie starb im Alter von 1001 Jahren im Beisein ihrer Tochter Elisabeth.
15: 2/3 der erwachsenen Menschen haben Fussel im Bauchnabel. Dies ergab eine australische Umfrage. Die Fussel finden sich eher bei Männern als bei Frauen und eher bei älteren als bei jüngeren Menschen.
16: Zapfsäulenbesitzer im Kreis Höxter sollten... Scheiße, Entschuldigung. Zapfsäulenbesitzer im Kreis Höxter... Tut mir leid, das geht nicht. Zapfsäulenbesitzer... Wie kann man denn so ein scheiß Wort nehmen?
17: Nach den Nachrichten spreche ich mit unserem Korrespondenten, der sich zurzeit in Windsor aufhält. Denn dort beginnt heute Mittag die Trauerfeierlichkeiten von Prinz Charles und Camilla Parker-Bowles.
18: Der tschechische Ministerpräsident Klaus hat empört auf die Äußerungen von Bundesfinanzminister Weigel beim traditionellen Pfingsttreffen der Sudeten.
19: So legte Norwegen Protest gegen die zu geringe Größe des Euro-Kondoms ein. Die Skandinavier begründeten ihren Protest damit, dass Nordeuropäer im Durchschnitt größer seien als Südeuropäer. Das betreffe auch die Geschlechtsteile.
20: Die Lottozahlen. 3, 6, 19, 33, 38, 43, Zusatzzahl 46. Verzeihung, die Gewinnzahl im Spiel 77 lautet 09, Entschuldigung, 09, 82, 942. Diese Angaben sind wie immer ohne Gewähr. Das Wetter.
21: Auf der Autobahn Frankfurt-Darmstadt Richtung Darmstadt herrscht bei Pfungstadt starker Nebel. Dasselbe gilt natürlich auch für die Gegenfahrbahn.
22: Morgen geht es mit einem Mix aus vielen Wolken und etwas Sonne.
23: Erst zum Wochenende mit viel Sonnenschein, zunehmend schwül.
24: Weiteren Aussichten, teils aufgelockerte, teils starke Bewölkung, Niederschläge und es bleibt kalt.
0: Du hast dich köstlich amüsiert, ja, habe ich festgestellt.
1: Ja? Wie du sagst, auch Profis passiert sowas.
0: Ja, und sogar sehr schöne Pannen waren das.
1: Und ich habe dran gedacht, wenn du erstmal in so einer Lachphase drin bist, da kommst du, glaube ich, auch kaum wieder raus. Egal, was du sagst.
0: Wie die Dame von der Tagesschau.
1: Ja, das passiert leider so.

0: Und jetzt ist gleich halb und da gibt es auch mal die Lokalnachrichten Teil 2. Wolfgang, mach dich ins Nachrichtenstudio und leg gleich los. Ich gebe die Welle frei für dich.
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2: Regionale Entwicklungsstrategie für unsere Region ist fertig. Bundesinnenminister Alexander Dobrindt zu Gast in Eisenach. Durchbruch in der Simson-Frage. Bund erkennt auf Drängen Thürings einheitliche Regelung für alle DDR-Kleinkrafträder an. Die Meldung im Einzelnen. Die regionale Entwicklungsstrategie für das Entwicklungsnetzwerk Hörseberge-Wartburg-Hainich-Werratal ist fertig. Sie zeigt, wie sich die Region in den kommenden Jahren gemeinsam weiterentwickeln soll und welche Projekte dafür umgesetzt werden können. Eine regionale Entwicklungsstrategie ist dabei mehr als ein Konzept auf dem Papier. Sie legt gemeinsame Ziele fest, benennt wichtige Handlungsfelder und gibt Orientierung für konkrete Projekte. Jetzt geht es um die Umsetzung. Ab dem dritten Quartal diesen Jahres sollen weitere Projekte angestoßen und bestehende Vorhaben unterstützt werden. Für Eisenach sind verschiedene Projekte vorgesehen. Dazu gehört unter anderem das Radrondell mit 100 Fahrradabstellplätzen. Sie sind am Arbeiten, ich schaue da immer mal hin. Der Eisenacher Radsternroute Nordost sagt mir noch nichts. Verbesserung für das Wasserwandern auf der Werra, der Ausbau touristischer Radwege sowie Maßnahmen zum Wirtschaftsmanneken. Bundesinnenminister Alexander Dobrindt hat seine diesjährige Sommerreise am Mittwoch, den 19. August, in Eisenach gestartet. Im Mittelpunkt seines Besuches standen die Helden des Alltags. Menschen, die sich ehrenamtlich engagieren, Verantwortung übernehmen und im Einsatz für andere ihre eigene Sicherheit zurückstellen. Entsprechend vielfältig war das Programm in der Wartburgstadt. Zum Austausch mit Bürgerinnen und Bürgern über einen Besuch der Wartburg bis hin zu einem gemeinsamen Abend mit der Eisenacher Feuerwehren. Der Bund hat entschieden, dass auch reimportierte Kleinkrafträder, wir kennen das, Simson Suhl, künftig unter die Standschutzregelung des Einigungsvertrages fallen, sofern sie bis zum 28. Februar 1992 in den Verkehr gebracht wurden. Damit werden alle DDR-Kleinkrafträder von der 60-Kilometer-Ausnahmeregelung erfasst, sofern sie die rechtlichen und technischen Voraussetzungen erfüllen. Diese Klarstellung ist maßgeblich auf eine Initiative Thürings zurückzugehen. So ist es richtig. Das waren die Lokalnachrichten und jetzt wieder in das Musikstudio zu Gunnar.
0: Ich bedanke mich herzlich bei dir, Wolfgang, für diese Nachrichten Teil 2.
2: Und will ich noch was dazu sagen zu einer letzten Meldung. Simson, ich bin immer jedes Jahr da bei dem Treffen. 1. Mai ist das. Ich habe das Gefühl, das werden immer mehr Simsons. Mhm. Die werden nicht weniger, werden immer mehr. Und da gibt es ganz toll fein Aussehende. Und hierum ging es dabei, dass welche Importeure aus dem Osten und aus dem Westen, die importieren, dass die genauso gleichgestellt werden, also auch 60 fahren dürfen. Das reizt natürlich die jungen Leute. Ne? Und deswegen sind ja die Simson-Fahrzeuge auch so beliebt bei uns. Ne?
0: Na, und die sterben werden nicht. Noch produziert.
2: Ja, Ersatzteile werden noch produziert.
0: Nur
2: ja,
0: Ersatzteile?
2: Nur Ersatzteile. Ich glaube, in Suhl auch oder anderswo gibt es die, ja.
0: Mhm. Hast du dir das Werk mal angeschaut?
2: Man kann es ja besichtigen.
0: Ist ja gleich neben der Waffenschmiede.
2: Ja, es kann sein. Ja. In so einer Werkstatt war ich mal drin. Ja, aber es ist auch schon wieder ein bisschen länger her. Aber ja,
0: so, und zu der Unterlegmusik will ich mal sagen, was jetzt kommt. Also Wolfgang, wir feiern ja unser 25-jähriges Bestehen des Wartburg-Radios. Die Leute, die hier alle angefangen haben, sind ja alle nicht aus dem Fach, haben sich wunderbar entwickelt und sind heute durchaus in der Lage, auch beim normalen Radiosender tätig zu sein. Haben auch mehrere Leute schon verloren an renommierte Radiostationen und Fernsehstationen. Sind wir ganz stolz drauf. Ja, und auch Ricardo ist mal wieder zugange mit dem Domradio. Habe ich morgen in Nachrichten.
2: Ist auch wieder mal, ja.
0: Hast du es vielleicht gelesen?
2: Nee, ich habe noch nichts gehört. Nee.
0: Und zwar wird das Domradio die Eröffnung der Bundesliga-Saison live übertragen.
2: Ach ja, das ist ja
0: schön. Und zwar den Gottesdienst aus der Kirche dazu in Köln. Das habe ich dann morgen auch, also am Freitag, in meinem Plan gehabt. So rum.
2: Vielleicht mal zur Erinnerung, Renato Schlegelmilch, der hat hier als junger Kerl mit seinem Vater zusammen früher Radiosendung gemacht. Ja. Und ist dadurch gewissermaßen in Verbindung gekommen. Ich glaube, er hat auch sowas studiert, ne? Medien, irgend sowas. Ne?
0: Ja, und da wir alle große Radiofans waren, hatten wir auch ganz große Vorbilder. Und da fallen mir drei wichtige Moderatoren ein. Werner Reinke, den hatten wir hier schon zu Besuch. Ja. Dann Wurfman Jack, der leider verstorben ist vom AFN. Und Rick Delay aus Berlin. Und alle drei haben jeweils einen Radiotitel mal gemacht, einen Musiktitel, den ich jetzt von ihnen spielen werde. Das habe ich mir so ausgedacht.
2: Ja, das ist mal was. Ja,
0: das haben die Herrschaften verdient und die Hörer auch, damit sie sich entsprechend erinnern können. Zuerst unser Freund Werner Reinke.
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0: Walt, my 3 minutes is just about up.
1: Oh, I'm sorry. Cornelius, we can't handle it this weekend.
0: Oh, really?
1: Certainly nice to hear from you, man.
0: Bye!
1: Wolf?
0: Hello, Wolf? Wolf!
2: Und der dritte im Bunde ist von Radio Bob, früher von Rias, Rickley. Die drei Herren haben wir ständig gehört.

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0: Rosebud.
1: Casablanca, vorhin haben wir es erwähnt.
2: Ja.
1: Sag's nochmal, wer hat Geburtstag?
2: Das war Ingrid Bergmann, die gerade gesprochen hätte.
1: War oder ist? Hat. Heute.
2: Na, heute?
1: Nee, weiß er nicht.
2: Nur, ja, klar, Ingrid hat Geburtstag.
1: Okay.
2: Ja. Wieso, was meinst du damit? Noch eine
1: andere. Wann sie Geburtstag hat?
2: Na, am 29.08. Ja, aber wann, welches also Jahr? Heute. Ach, jetzt. Ja, ich will das aber genau wissen heute.

As time goes by. 25 Jahre Wartburg-Radio und unsere Frage ist, was ist in 25 Jahren? Hier haben wir Stoppock dazu.

0: Wolfgang, auch zu Stoppock haben wir ein Jubiläum zu verkünden.
1: Ja, ich wusste doch, da war irgendwas mit Stoppock. Und zwar folgendes. Am 7. August 2026, also vor wenigen Tagen, erschien mit 26/70 die Songs von Stoppock, ein Tribute-Album zum 70. Geburtstag von Stefan Stoppock. Auf dem Album sind 18 Songs, die Weggefährten von ihm neu interpretieren. Niedecken, Bob Furin, Slaughterhaus, ja, Plevka Pohlmann, Lina Marley, gut, die kenne ich alle nicht so, 17 Hippies, Ringelstädter und Miss Ellie.
0: Oh,
1: ich weiß nicht, ob jeder sowas
0: das
1: sagt.
0: Das Album muss mir kommen. Wie heißt das Album?
1: 26/70.
0: Okay, das muss ich mir unbedingt
1: klar,
0: besorgen.
1: Als Stoppock-Fan muss das
0: na,
1: haben,
0: klar. Na klar. Da war er bei mir schon im Studio. Wir haben eine schöne Sendung gemacht.

0: kurz vor unserem 25. Geburtstag, also des Wartburg-Radios, haben du, Wolfgang Kunert und ich, Gunnar Leonhard,
1: ja,
0: Morgenshow gehabt. Und das ist unsere Morgenshow heute vom 29.08.2026.
1: Circa zwei Wochen noch bis zur großen Sendung.
0: Oder und Fete hier auf dem Hof, bitte nicht vergessen,
1: genau.
0: Zu der Fete unbedingt erscheinen.
1: Ja,
0: die
1: wir
0: ist
1: haben
0: dann
1: auch
0: nachmittags, mittags bis nachmittags.
1: Und ich hoffe, die haben rechtzeitig gutes Wetter bestellt, hier unsere Radioleitung.
0: Auf alle Fälle.
1: Ja,
0: dieses Jahr
1: dürfte
0: es ja nicht so schwer fallen.
1: Nee.
0: Ja, die heutige Show war recht abwechslungsreich.
1: Ja, ich muss sagen, hat man gerade noch mal Revue passieren lassen. Es kam ja aus fast allen Jahren der 25 Jahre mal ein bisschen Musik drin vor, ne? Verschiedene Richtungen und so. Sehr schön.
0: Das war
1: gut
0: der Plan.
1: Ausgewählt. Ja, sehr gut. So.
0: Naja.
1: Mir hat's gefallen.
0: Auch die Beiträge waren alle so, wie es hätte sein müssen.
1: Ja, wir hoffen nur, dass wir auch noch ein bisschen Feedback, wie man so schön sagt, bekommen dafür, ne? Für unsere wirklich gut gemachte Sendung.
0: Und da mag man uns schreiben unter piratetime@arcor.de. Piratetime, das E, damit ihr nicht vergessen, sonst kommt es nicht an, @arcor.de. Wir würden uns außerordentlich freuen und werden auch in den nächsten Sendungen das entsprechend bearbeiten, weiter bearbeiten.
1: Ja,
0: wer macht nächste Woche?
1: Das weiß ich nicht.
0: Weißt du nicht? Hätte ja sein können, hast du gehört? Nö, alles klar. Ja, wir wünschen also jetzt ein schönes Wochenende, auch eine schöne Zeit zur Vorbereitung auf unseren Radiogeburtstag. Und wer uns da was Gutes tun will, Ideen hat, Fotos hat, Mitschnitte hat, die nochmal gesendet werden sollten oder Erlebnisse mit uns hier im Radio hatte oder mit Künstlern, die bei uns zu Besuch waren, der mag sich ganz einfach melden. Auch am besten unter vorgenannter E-Mail-Adresse.
1: Oder hier im Radio.
0: Ja, wir verbleiben mit unserem Gruß.
1: Ja. Ja?
0: Ein schönes Wochenende wünschen wir.
1: Ja, machen wir. Ihr auch alle, ne?
0: Tschüss da draußen.
1: Tschüss.

Willkommen zur August-Ausgabe von Radio Shalom. Am Mikrofon ist Lutz Balzer. Der Sommer ist noch nicht vorbei, aber das jüdische Jahr neigt sich dem Ende entgegen. Am Abend des 11. September beginnt das Jahr 5787 nach dem jüdischen Kalender. Das und der darauffolgende Versöhnungstag Yom Kippur sollen Themen dieser Sendung sein. Ein Rückblick auf den Yiddish Summer Weimar darf nicht fehlen und dazu gibt es wie immer viel Musik. Der Jahreszeit entsprechend geht es los mit Summertime, gesungen von Janis Joplin.

Es gibt wahrscheinlich hunderte Versionen von Summertime, einem Lied aus der Oper Porgy and Bess von George Gershwin, die 1935 uraufgeführt wurde. Gershwin wurde 1898 als Sohn in die USA eingewanderter russischer Juden geboren. Sein Bruder Ira zeichnete für viele der Texte seiner Musikstücke verantwortlich, so auch für Summertime. Janis Joplins Version ist wohl eine der leidenschaftlichsten Fassungen dieses Schlaflieds. Janis Joplin wurde 1943 geboren und nur 27 Jahre alt. An der High School wurde sie aufgrund ihres unvorteilhaften Aussehens gemobbt und beschimpft. Sie befolgte unbeirrt ihren Weg als Sängerin, zuerst in Bars in verschiedenen amerikanischen Städten, bis ihr der Manager Albert Grossman den Weg zum Erfolg ebnete. Grossman war der Sohn einer jüdischen Familie eingewanderter russischer Schneider, studierte Wirtschaftswissenschaften und wurde einer der einflussreichsten Manager der wachsenden Folkbewegung in den 1970er Jahren. Janis Joplin starb am 4. Oktober 1970 an einer Überdosis Heroin. Ursache für ihre Alkohol- und Drogensucht war zweifellos das Leben im Showbusiness. Ein ähnliches Schicksal ereilte 41 Jahre später die Sängerin Amy Winehouse, die ebenfalls mit 27 Jahren ihrer Alkohol- und Drogensucht zum Opfer fiel. Ihr unverwechselbarer Gesangsstil hatte sich von Soul in Richtung Jazz entwickelt und trug ihr 6 Grammys ein. Amy wuchs in einer einfachen jüdischen Familie in London auf. Ihr eigenwilliges Verhalten führte zu zahlreichen Schulwechseln und abgebrochenen Studien. Stress im Showgeschäft und eine unglückliche Beziehung, die auch in ihren Liedern zum Ausdruck kam, lassen ihre Melancholie und Depression erahnen. Wir hören Amy Winehouse mit Love is a Losing Game.

Amy Winehouse, Love is a Losing Game. Mit dem Ende des Sommers naht im jüdischen Kalender Rosh Hashanah, ein neues Jahr. Wir schreiben dann das Jahr 5787 seit der Erschaffung der Welt, was natürlich im religiösen Sinne zu verstehen ist und die Schöpfungsgeschichte meint, die sich nicht mit der naturwissenschaftlichen Erklärung der Entstehung der Erde deckt. Rosh Hashanah, der Beginn des neuen Jahres, wird in diesem Jahr am Abend des 11. September in den Synagogen gefeiert. Der Monat Tischri beginnt und an beiden folgenden Tagen finden Gottesdienste statt. Die 10 Tage bis Yom Kippur, dem Versöhnungstag, sind eine Zeit des Rückblicks und der Vorausschau, der Sühne und Vergebung. Es heißt, in dieser Zeit entscheidet sich, ob man für das neue Jahr in das Buch des Lebens eingeschrieben wird. Aber zuerst wird das neue Jahr mit Apfelstücken, die man in Honig taucht, begrüßt, denn es soll ein süßes Jahr werden. Auch Granatäpfel gehören auf den festlich gedeckten Tisch. Für religiöse Juden sind natürlich die Gottesdienste in der Synagoge wichtig. Aber auch Juden, die man eher selten in der Synagoge antrifft, zieht es zu Rosh Hashanah und Yom Kippur in die Gotteshäuser. Allerdings eher zu den Abendgottesdiensten, denn diese sind wesentlich kürzer. Das Morgengebet schließt die Lesung aus der Tora ein und ganz wichtig, das Blasen des Schofars. Eine Besonderheit, die man nur zu Rosh Hashanah und am Ende von Yom Kippur erleben kann. Der Schofar besteht aus einem ausgehöhlten Widderhorn und ist eines der ältesten Instrumente überhaupt. Nach der Zerstörung des zweiten jüdischen Tempels in Jerusalem wurde der Gebrauch von Instrumenten verboten. Nur der Schofar wurde als religiöses Signalhorn beibehalten. In diesem Jahr fällt der erste Tag Rosh Hashanah auf einen Schabbat. Um die strengen Vorschriften zum Schabbat nicht zu übertreten, wird deshalb der Schofar erst am zweiten Tag Rosh Hashanah geblasen. Wie alles hat natürlich auch dieses Widderhorn, aus dem der Schofar hergestellt ist, eine Bedeutung. Es gibt die biblische Geschichte, in der Abraham von Gott aufgefordert wird, seinen Sohn Isaak zu opfern. Und tatsächlich besteigt er mit dem Kind den Berg Moria und bindet ihn an den Opferaltar. In dem Moment erscheint ein Widder als Zeichen Gottes, den nun Abraham statt seines Sohnes opfert. Natürlich beschäftigt uns die schwer verständliche Erzählung bis heute und sie führt uns auch zum Schofar, dem Widderhorn. Heute können das auch andere Hörner von koscheren Tieren sein, außer von Kühen. Also auch Schafe oder Ziegen kommen in Frage. Im Gegensatz zu diesem relativ kleinen Schofarot, das ist der Plural, kann der Schofar äthiopischer oder jemenitischer Juden länger als 1 Meter und mehrfach gewunden sein. Er stammt von der Antilope Gudu, die heute nur noch in Südostafrika lebt. Einige Musiker beziehen den Klang des Schofars sogar in ihre Programme ein, wie der israelische Musiker Bar Semach.

Da Juden weltweit verstreut leben, gibt es die verschiedensten Bräuche. Und dazu gehört auch vor den hohen Feiertagen die Gräber Angehöriger oder Gerechter zu besuchen. Besonders bekannt ist die Reise nach Uman in der Ukraine, wo sich das Grab von Rabbi Nachman befindet, dem Urenkel des Baal Shem Tov, dem Begründer der chassidischen Bewegung. Selbst jetzt zu Kriegszeiten reisen zehntausende orthodoxe Juden nach Uman, um Rabbi Nachman ihre Ehre zu erweisen. Da wird ohne Ende gebetet und gesungen, wie in der folgenden Aufnahme gut mitzuerleben ist.

10 Tage nach Rosh Hashanah feiern wir Yom Kippur, den Versöhnungstag. An diesem Tag soll man innerlich rein sein und von allen Sünden befreit. Symbolisch ist es auch optisch in der Synagoge schon seit Beginn von Rosh Hashanah erkennbar. Der Vorhang vor dem Toraschrein ist weiß, ebenso wie die Decke auf dem Lesepult und natürlich der Toramantel. Yom Kippur beginnt mit dem Abendgottesdienst und dem dreimaligen Vortrag des Gebetes Kol Nidre, alle Gelübde. Hier ist Radio Shalom und wir sprechen über den Versöhnungstag Yom Kippur, an dem 25 Stunden gefastet wird und der Tag mit Gebeten ausgefüllt ist. Verbunden mit Yom Kippur ist die Übertragung der Sünden auf ein Tier, zum Beispiel den Sündenbock, der in die Wüste geschickt wird. Oder bei orthodoxen Juden der Brauch, ein Huhn dreimal über dem Kopf zu schwenken und dieses dann zu schlachten. Man nennt dieses Sühneopfer auch Kapara und indirekt geht es darum auch im nächsten Lied sephardischer Juden aus Sarajevo. Vor dem großen Fasten zu Yom Kippur wird nämlich noch einmal ausgiebig gegessen und getrunken. Das bedarf einiger Vorbereitungen und schon morgens, wenn der Hahn kräht, wird in der Küche gearbeitet. Aber die Sängerin unseres nächsten Liedes möchte ausschlafen und bittet Gott um Vergebung. La Kapara.

Vom religiösen jüdischen Leben wende ich mich jetzt wieder dem allgemeinen Leben zu und damit zu einer israelischen Sängerin, die derzeit auf Festivals Furore macht und auch in Deutschland unterwegs ist. Noga Erez begeisterte nicht nur beim Lollapalooza-Festival in Berlin, sondern auch in Hamburg und auf Festivalbühnen von Europa bis Amerika. Und nun ist auch noch ein Film über sie erschienen mit dem schlichten Titel Noga. Jono und Benji Bergmann haben den Dokumentarfilm über sie und Ori Russo, ihren Partner im Leben und auf der Bühne, produziert. Ihre Musik ist schwer einzuordnen. Viel Elektropop, Hip-Hop, Rap und Soulgesang mit immer wieder unerwarteten Wendungen, die vom Fanpublikum textsicher mitgesungen werden. Die Band besteht vor allem aus Gitarristin Ori Russo, einem Bassisten und einem Schlagzeuger, die auch noch verschiedene elektronische Gerätschaften bedienen. Auch mit Orchester haben sie schon zusammengearbeitet. Aber der Film erzählt nicht nur über die musikalischen Erfolge, auch das Massaker vom 7. Oktober 2023 hat ihr Leben verändert. Das Privatleben steht auf der Kippe und muss zeitweise vom Showgeschäft getrennt werden. Die Auftritte sind teilweise begleitet von Boykottaufrufen, Konzertabsagen und Gegendemonstrationen. Obwohl sie selbst kritisch gegenüber der israelischen Regierung auftritt, wird sie als Israelin zum Feindbild. Aber der Film zeigt auch Hoffnung. Das Paar findet wieder zusammen und ein Kind wird ihnen geboren. In diese intime Künstlerwelt führt uns der Film Noga. Und wir sehen wieder, wie zerbrechlich das Leben eines Superstars ist. Hoffen wir, dass Noga Erez ihr Leben meistern wird und nicht vom Schicksal ereilt wird wie Janis Joplin und Amy Winehouse. Immerhin hat sie das kritische Alter von 27 Jahren überschritten. Sie wurde schon am 26. Dezember 1989 geboren. Der Film ist am 13. August in die Kinos gekommen und wird hoffentlich auch bald in Thüringen zu sehen sein. Im Konzert kann man sie noch erleben am 30. August in München im Olympiapark. Hören wir jetzt Noga Erez mit Set Generation Happy Pictures. Traurige Generation, lustige Bilder.

Naga Alice am 30. August in München und demnächst im Kino. Ganz in unserer Nähe wartet am 6. September ein Konzertevent auf uns. Die Ulama-Band aus Israel, die eigentlich schon zu den jüdisch-israelischen Kulturtagen im März gastieren sollte, wird nun am 6. September im Erfurter Rathausfestsaal auftreten. Ulama, hebräisch ihre Welt, ist ein energiegeladenes Weltmusikensemble unter der Leitung der israelischen Komponistin und Multiinstrumentalistin Hadar Yaakov. Fünf herausragende Musikerinnen verbinden jüdische, mediterrane, balkanische und nahöstliche Einflüsse zu einer mitreißenden instrumentalen Klangreise. Ein authentisches Live-Erlebnis handgemachter traditioneller Musik, das verbindet und berührt. Am 9. September ist das Ensemble auch noch in Mühlhausen zu erleben, und zwar um 19.30 Uhr in der Rathaushalle. Hier ein kleiner musikalischer Vorgeschmack, die Ulama-Band von Israel in die Welt mit dem Titel Noahs Henna.

Ich komme zur Bücherecke. In Ermangelung einer mir vorliegenden Neuerscheinung habe ich in meinem Bücherregal gekramt und gleich mehrere Bücher von Ephraim Kishon in die Hand genommen. Kishon starb 2005, weshalb er wahrscheinlich jüngeren Lesern weniger bekannt sein dürfte. Dem möchte ich abhelfen, denn er war einer der beliebtesten Satiriker im deutschsprachigen Raum. Manchmal frage ich mich, ob das heute noch so wäre. Er wurde 1924 in Ungarn geboren, überlebte die Shoah und übersiedelte 1949 nach Israel. Dort lernte er intensiv Hebräisch und veröffentlichte schon bald sein erstes Buch mit Kolumnen über den israelischen Alltag, was auch sein Hauptthema bleiben sollte. Da der alltägliche Kampf mit den Behörden, das Kopfschütteln über Politiker, die Vielfalt menschlicher Charaktere und damit verbundene Auseinandersetzungen überall ähnlich sind, wurden seine Satiren und Theaterstücke auch außerhalb Israels übersetzt und beliebt. Die höchsten Auflagen erreichten seine Bücher in Deutschland, nicht zuletzt, weil er Deutsch sprach und gern in Funk und Fernsehen und zu Lesungen eingeladen wurde. Die Titel seiner Satiresammlungen sind vielfältig. Da gibt es natürlich Die beste Ehefrau von allen, Ein Apfel ist an allem schuld, Gebrauchsanweisung für die 10 Gebote, Ein Fuchs im Hühnerstall und vieles mehr. Man kann mit ihm auf Reisen gehen und seine, natürlich komischen, Erlebnisse in anderen Ländern teilen. Will man aber mehr wissen über den Mann mit dem unerschöpflichen Humor, empfehle ich die Erinnerungen in seinem Buch »Nichts zu lachen«. Angeregt durch Gespräche mit dem israelischen Journalisten Yaron London, erzählt Kishon erstmals, wie sein Leben wirklich war, wie er selbst ist. Diese Texte streifen seine Arbeiten beim Film, am Theater, Begegnungen mit Politikern und seinem Publikum. Auch seine familiären Umstände kommen zur Sprache und vor allem ein klares Bekenntnis zu seinem Land Israel mit allen Stärken und Schwächen, was ihm nicht nur Zustimmung einbrachte. Kishons Erinnerungen sind ein bewegendes Stück Zeitgeschichte und gleichzeitig eine Brücke der Versöhnung zwischen Juden und Deutschen von heute, wie es im Klappentext heißt. Und überwiegen auch die ernsteren Töne, so kann Kishon doch auch in diesem fesselnden Buch den Humoristen nicht verleugnen. Das Buch »Nichts zu lachen – Die Erinnerungen von Ephraim Kishon« erschien 1995 im Verlag Langenmüller und hat 272 Seiten. Das Buch ist auf diversen Gebrauchtbuchportalen sehr günstig erhältlich. Im gleichen Verlag erschien 2024 eine wesentlich umfangreichere Biografie unter dem Titel »Ein Leben für den Humor« von Silja Behre.

Am 16. August ging der Yiddish Summer Weimar mit 2 Konzerten zu Ende. In Weimar gab es einen großen Tanzball und in Erfurt spielte das Karawanorchester mit Chor auf. Etwa 40 Musiker aus Israel und Deutschland hatten sich schon einige Zeit zuvor zu Proben getroffen und nach Auftritten in Weimar, Zittau und Eisenach konnten sie hier noch einmal das Ergebnis ihrer gemeinsamen Zeit präsentieren. Es ist ein großer Verdienst des Yiddish Summer Weimar, seit fast 10 Jahren derartige Festivalorchester mit jungen Menschen aus verschiedenen Ländern zu ermöglichen. Neben der Beurteilung der musikalischen Ergebnisse sollte man auch immer die soziale Komponente im Blick behalten. Denn wie kann man sich besser kennenlernen, als beim gemeinsamen Musizieren, Tanzen, Essen und überhaupt Zeit zu verbringen? Nach dem Yam-Ensemble zum Festivalbeginn erlebte ich nun das Karawanorchester mit Chor, eine durchaus vergleichbare Gruppe. Hier gab es wohl anfangs Schwierigkeiten, von deutscher Seite genug Teilnehmer zu gewinnen und die Vorbereitungszeit soll kürzer gewesen sein. Während die Leitung des Yam-Ensembles in den Händen von Sarah Meyerson und Ilja Schneewes lag, wurde das Karawanorchester von verschiedenen Personen geleitet, manchmal auch gleichzeitig. Die Oberhand hatte Paulina Shepard, was zumindest ihrem sehr temperamentvollen Auftreten zu entnehmen war. Nicht nur ihre roten Handschuhe, sondern ihr wildes Stampfen und Fuchteln mit den Armen wirkten sehr bemüht, tolle Stimmung zu verbreiten. Ganz im Gegensatz dazu leiteten die jungen Dirigenten, meist auch Muttenmusiker, mit klaren, zurückhaltenden Gesten und leicht mitschwingenden Körpereinsatz den großen Klangkörper, was dem Auge wohltat. Besonders hier zu erwähnen die Ungarin Monika Varga, die allein durch ihre schlichte Präsenz das Orchester im Griff hatte. Jüdische Melodien waren wenige in dem Programm enthalten, was aber kein Problem ist, denn Juden gab es früher fast überall und heute ist Israel ein Sammelbecken verschiedenster Musikkulturen. Den Amerikaner Josh Dolgin hatte man zu dem Projekt eingeladen, um alles ein bisschen modern aufzupeppen. Dolgin, der auch unter dem Namen DJ So Called firmiert, hatte einen kleinen Sequenzer dabei, dem er ein paar Beats entlockte und sprang damit vor dem Ensemble herum, was eher putzig als überzeugend wirkte. Wir hören einen Ausschnitt mit dem Karawanorchester, eingewoben ein Lied aus dem ungarischsprachigen Teil Moldawiens. Falls jemand mitsingen möchte, der Text lautet Feheretek fekete vaja mamikam, was so viel bedeutet, weißer Rettich, schwarzer Rettich, greift zu, mein Mütterchen.

Ebenfalls mit Elektronik suchte man die Verbindung zu jiddischen Liedern an einem Doppelkonzert in der Erfurter Kleinen Synagoge am 6. August. Der experimentierfreudige Ilja Schneeweis bestritt mit seiner Partnerin im Leben und auf der Bühne Sarah Meyerson den ersten Teil des Abends und dafür hatten sie ein reichliches Instrumentarium einschließlich eines Bügelbretts und einer Nähmaschine aufgebaut. Damit wurde die Verbindung zu den vielen nach Amerika eingewanderten Juden hergestellt, die oft als Schneider in großen Manufakturen arbeiteten und das auch in ihren Liedern ausdrückten. Eingespielt wurden jiddische Lieder im Originalton aus dieser Zeit. Die Texte gingen leider etwas verloren, weil man sie nicht verstehen konnte. Jiddisch ist eben nicht Deutsch. Der Sound ist natürlich antiquiert und darüber oder darunter, wie man will, liegen noch elektronisch produzierte Beats oder Klangflächen. Ilja Schneeweis hat jedenfalls viel zu tun an den Reglern und Kabeln, während Sarah Meyerson live mit der Maschine nähte und dazu sang. Also es war echt viel los. Vielleicht etwas zu viel und kleine rein instrumentale Einlagen mit einer Minigitarre wirkte dann sehr beruhigend. Möglich, dass das in New York, wo die beiden leben, etwas besser beim Publikum ankommt, denn dem schon etwas älteren Erfurter Publikum dürften die englischen Erläuterungen keine weitere Klarheit gebracht haben.

0: Ich bin noch bei einem Konzert des Jiddisch Sommer Weimar, in dem jiddische Lieder mit Electronics kombiniert wurden, was vielleicht nicht jedermanns Sache war. Wahrscheinlich war nach einer kurzen Pause auch deshalb der Saal nur noch spärlich besetzt. Aber Chaya aus Jiddischland, wie sie angekündigt wurde, hat zumindest mich ganz in ihren Bann gezogen. Dabei saß sie ganz unspektakulär an einem Tisch und hatte vor sich nur ein Mikrofon und so ein Zauberkästchen, Sequenzer genannt, stehen. In so einem Sequenzer sind die verschiedensten Tonfrequenzen, ganze Lieder oder Geräusche und Rhythmen gespeichert und das auf vielen Spuren. Damit kann man endlos spielen. Man kann sie mischen, anhalten, starten, mit Effekten versehen, das Tempo verändern und dazu noch singen, wobei man auch die Stimme noch bearbeiten kann. Die Kunst ist, daraus Kunst zu schaffen und kein beliebiges Chaos. Chaya aus Jiddischland begann mit einem schlichten jiddischen Lied, zu dem sie allmählich die Sounds zuspielte. Beats wechselten mit Klangflächen und in einem Moment der Stille griff sie zum Akkordeon. Kurz gesagt, es war schön und es muss nicht immer Power sein, um das Publikum zu fesseln. Wir hören Chaya mit einer neuen Geschichte.
1: Was er hat sich getroffen da?

Und damit sind wir schon wieder am Ende dieser Sendung angelangt. Ich erinnere noch einmal an die letzte Möglichkeit, Noga Erres demnächst live zu erleben am 30. August in München, ansonsten im Kino in dem Film Noga. Am 6. September die Olama Band aus Israel in Erfurt und am 9. September in Mühlhausen. Das war die August-Ausgabe von Radio Shalom. Ich bin Lutz Balzer und wir hören noch einmal die Olama Band, 5 ausgelassene Musikerinnen aus Israel.

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3: Hallo und herzlich willkommen bei MLG Output, gesendet aus dem Wartburg Radio 96.5 aus Eisenach. Heute dabei sind Johann, Emil, Luca, Horkon, Felix, Julius, Eleanor, Amelie, Deborah, Marianne und Marlene. Ihr fragt euch bestimmt, was MLG Output ist. MLG steht für Martin-Luther-Gymnasium und MLG Output ist unsere Radio-AG. An unserer Schule haben wir zurzeit Projektwoche und wir stellen euch in der folgenden Stunde einige Projekte vor. Aber vorerst hört ihr einen Song von Michael Jackson, womit er gegen Rassismus, soziale Ungerechtigkeit und Polizeigewalt protestierte. Viel Spaß bei They Don't Care About Us!

0: Und jetzt folgt ein Beitrag zu dem Projekt English Café, wo wir am Dienstag ein Interview mit der Lehrerin Frau Starke durchgeführt haben. Viel Spaß. Hallo Frau Starke, wir hätten ein paar Fragen zu Ihrem Projekt English Café. Wie sind Sie auf das Projekt draufgekommen?
1: Also wir wollten gern mal wieder ein Englischprojekt machen. Und weil wir auch im Unterricht darüber gesprochen haben, wie man Essen macht, wie man den Tisch deckt, da ist irgendwann diese Idee quasi entstanden.
0: Ja. Okay. Und sind Sie mit Ihrer Idee zufrieden?
1: Bis jetzt ja, aber wir haben auch erst einen Tag hinter uns und der Großteil kommt erst noch. Dann werden wir also sehen, wie es klappt.
0: Okay, und dann hätte ich noch eine Frage auf Englisch. What is a typical English tea time?
1: Oh, we serve scones and tea, of course. And if you want, you can have tea with milk and sugar.
0: That's nice. Thank you.
2: Als wir im Projekt English Café waren, hatten wir eine Umfrage durchgeführt, um die Zufriedenheit der Gäste dort zu entdecken.
3: Warum hast du dich für das Projekt angemeldet?
4: Also, ich mag Frau Starke, die Lehrerin, und es hat so gut geklungen wegen Kaffee.
5: Weil ich nur Englisch gelesen habe und nicht Kaffee.
6: Weil ich es interessant finde, für Leute sozusagen einen Kaffee vorzubereiten und auch Leute zu bedienen oder zu gucken, was die halt machen, also was die bestellen und wie das so ist.
7: Weil ich wusste, dass wir irgendwas mit englischer Sprache machen und irgendwie so einen Kaffee machen, ja.
8: Okay, und wie gefällt es dir hier drin?
5: Ja, ist eigentlich ganz gut.
4: Ja, ich finde es sehr gut. Also, macht Spaß.
6: Mir gefällt das gut. Also, es macht doch Spaß. Und, ja.
7: Mir gefällt es sehr gut.
8: Und warum gefällt es dir so gut?
7: Weil wir uns eigentlich gut vertrauen und, ja.
0: Was habt ihr also gemacht bis jetzt?
6: Bis jetzt haben wir diesen Tische vorbereitet, zusammengeschoben, eine Bestelllist gemacht mit Preisen und auch so viele Sachen mitgebracht, also für viele verschiedene Kuchen oder Snacks und so. Ja.
4: Gestern haben wir das Café geplant und heute, also haben wir abends nachmittags gebacken zu Hause und dann haben wir heute dieses Café halt, ne?
5: Auf jeden Fall. Wir haben noch, gestern haben wir halt das Café für heute geplant und heute früh haben wir noch den Raum dekoriert und so.
8: Und was habt ihr alles so dekoriert? Also was steht auf der Speisekarte?
5: Cookies, Cheesecake, Brownies, Muffins, Scones, Sandwiches, Brezels, Tee, Eistee, Kaffee und Wasser.
7: Also gestern haben wir geplant, was wir im Café machen. Und heute und morgen eröffnen wir halt das Café und ihr könnt halt da was kaufen.
8: Okay, dann werde ich bestimmt mal vorbeikommen und mir einen Kuchen kaufen oder was es hier auch immer so gibt. Und jetzt nochmal so eine allgemeinere Frage. Worum geht es denn eigentlich in dem Projekt?
7: Es geht um was Essen, dass man das Essen auf Englisch sagen kann und dass man halt was sagen kann, was man zur Bedienung sagt, auf Englisch.
4: Ja, über England und über Essen.
5: Um ein englisches Café.
6: Es geht in dem Projekt, ein Café aufzubauen, wo Leute etwas einkaufen können.
2: Jetzt kommt ein Lied von Nirvana und das ist Come As You Are. Er wollte damit einen Aufruf, dass sich die Menschen so akzeptieren, wie sie sind.

Jetzt kommt Little by Little von Oasis. Die Band verdankt ihren Namen durch ein Konzertort Oasis Leisure Central in der Nähe von Sweden. Als der Sänger Liam Gallagher in die Band einstieg, schlug er vor, sich danach zu benennen.

0: Hallo, ich bin Marlene Herbig vom MRG Output. In unserer Schule findet gerade die Projektwoche statt. Schüler haben sich in ein Projekt eingetragen, das sie für diese Woche machen wollen. Heute lohnt sich ein Projekt. Es heißt Stop-Motion-Film. Was das ist und was man dort macht, kläre ich jetzt für euch. Morgen, Herr Franz. Schön, dass Sie für uns Zeit genommen haben. Da Sie ja dieses Projekt leiten, habe ich ein paar Fragen vorbereitet. Wie sind Sie denn eigentlich auf diese Idee gekommen?
1: Also auf die Idee zu den Stop-Motion-Filmen bin ich über meinen Unterricht gekommen, weil ich das mal eingesetzt habe als ein Mittel, um kleine Erklärfilme zu drehen. Und dann hatte ich die Idee, dass man das ja auch ein bisschen ausweiten könnte in einem Projekt.
0: Haben Sie denn Ziele mit diesem Projekt?
1: Unser Ziel ist es, möglichst viele kurze Filme zu erstellen. Ich gebe ein paar Themen vor, beziehungsweise Problemstellungen, die die Schüler dann lösen sollen. Und ja, am Ende sollen hoffentlich möglichst kreative Filme dabei rauskommen.
0: Okay, das hört sich ja jetzt sehr cool an. Und was heißt denn eigentlich Stop-Motion-Film?
1: Ein Stop-Motion-Film ist ein Film, der aus vielen, vielen Einzelbildern besteht, die man dann zu einem Video zusammenfügt. Und das gibt dann einen ganz bestimmten Look, was man vielleicht kennt aus den Filmen wie Wallace & Gromit, die mit Knetfiguren gearbeitet haben.
0: Dankeschön für die Zeit.
2: Hallo, wir sind hier von MRG Output an unserer Schule und wir haben gerade eine Projektwoche hier und sind im Projekt Stop-Motion-Film. Jetzt frage ich jemanden, der hier beim Stop-Motion-Film ist. Was ist Stop-Motion-Film?
3: Naja, wenn du halt viele Fotos nacheinander machst, dann entsteht halt ein Film und das ist Stop-Motion-Film.
2: Wieso hast du dich für das Projekt entschieden?
3: Weil ich es interessant fand, einen eigenen Stop-Motion-Film zu machen.
2: Was macht ihr in diesem Projekt?
3: Wir drehen Stop-Motion-Filme selber und ja, machen das halt.
2: Cool, und was macht dir am meisten Spaß in diesem Projekt?
3: Mir macht am meisten Spaß, mit verschiedenen Utensilien, zum Beispiel Knete oder Papier, seinen eigenen Stop-Motion-Film zu machen.
4: Nun habe ich ein Lied für euch vorbereitet, Magic Moment von Glockenbach. Ich habe es genommen, weil es einer meiner Lieblingslieder ist. Viel Spaß!

0: Hallo, wir sind von MRG Output im Wartburgradio 96,5. In unserer Schule, dem Martin-Luther-Gymnasium in Eisenach, fand eine Projektwoche statt. Wir haben dort ein paar Interviews aus den Projekten gemacht. In unserer Sendung haben wir schon die Projekte Stop-Motion-Film und Englisch-Café vorgestellt. Als nächstes kamen weitere Projekte, insbesondere das Pizza-Projekt, wo es anschließend auch noch einen Talk darüber gibt. Dazwischen wird auch noch tolle Musik abgespielt. Also viel Spaß.
1: Und jetzt geht es weiter mit dem FIFA World Cup Song 2026, Da Dai von Shakira.

0: Hallo, hier Mikro ist Elnor vom Wagbock-Radio. Ich bin gerade am Martin-Luther-Gymnasium, denn diese Woche ist dort eine Projektwoche. Ich bin hier beim NE-Projekt. Ich werde gleich der Leiterin des Projektes ein paar Fragen stellen. Warum haben Sie sich entschieden, dieses Projekt zu machen?
1: Also ich nähe schon seitdem ich recht klein bin, mit 10 oder so. Mir macht es Spaß, es ist schön, Kleider zu nähen und ich möchte diese Freude, Kleider zu nähen und dann das Ergebnis zu haben, den Kindern weitergeben.
0: Wie viele Leute sind in Ihrem Projekt?
1: 14 Kinder sind da jetzt, wovon aber einige auch schon nähen können.
0: Was kann man hier nähen?
1: Röcke, Hosen, Oberteile, Taschen, eigentlich alles, was man möchte.
0: Was wird sehr häufig gemacht?
1: Röcke?
0: Wie finden Sie die anderen Projekte?
1: Bestimmt auch sehr gut. Ich weiß aber gar nicht genau, was es alles an Projekten gibt.
0: Okay, danke, dass Sie sich Zeit genommen haben für das Interview.
2: Hallo, ich heiße Marianne. Ich komme von MLG Output. Heute nehme ich euch mit ins Martin-Luther-Gymnasium, denn hier findet gerade die Projektwoche statt. Heute schauen wir uns das NE-Projekt etwas genauer an. Und zwar mache ich dafür ein Interview mit Elisabeth. Sie nimmt nämlich daran teil. Hallo Elisabeth, ich bin Marianne von MLG Output und wollte dich fragen, warum bist du dem Projekt Nähen beigetreten?
3: Also ich nähe zu Hause auch gerne. Ich lese zwar nicht viel, aber ich beschäftige mich auch sehr mit Nadeln und Fäden.
2: Cool. Was macht ihr in diesem Projekt?
3: Jeder sucht sich Vorlagen und dann dürfen sie nähen, was sie wollen. Kleiderstücke oder Taschen.
2: Hast du einen Lieblingsstoff?
3: Mein Lieblingsstoff ist ehrlich gesagt Jersey und Baumwolle.
2: Und warum gefällt dir dieser Stoff so sehr? Lässt er sich gut nähen oder warum?
3: Also Jersey, der lässt sich gut schneiden und der ist halt eher wie so Gummi. Und Baumwolle wärmt halt schön.
2: Was ist dein Lieblings selbstgenähtes Kleidungsstück?
3: Bisher habe ich nur eins genäht und das ist der Rock.
2: Okay, cool, danke. Ich habe hier noch ein zweites Mädchen aus dem Projekt Nähen gefunden. Sie heißt Maite und ich wollte dich fragen, warum bist du dem Projekt Nähen beigetreten?
4: Ich habe zu Hause selber eine Nähmaschine und ich mache bei Ferienkursen mit, wo ich das Nähen lerne und fand ich es mal spannend, wie andere Leute Nähen vermitteln und deswegen bin ich beigetreten.
2: Was macht ihr in diesem Projekt?
4: Wir nähen ganz verschiedene Sachen an Nähmaschinen oder per Hand.
2: Hast du einen Lieblingsstoff?
4: Ich glaube Baumwolle.
2: Und warum gefällt dir dieser Stoff so sehr? Lässt er sich gut nähen oder warum?
4: Ja, er lässt sich gut nähen und es ist halt warm, weil also im Winter nähe ich meistens mit Baumwolle und da ist es halt sehr schön warm.
2: Cool, interessant. Was ist dein Lieblings-selbstgenähtes Kleidungsstück?
4: Zwei Haargummis und ein Top.
2: Dankeschön, Malte.
5: Jetzt kommt mein Lieblingslied Back to the Start von Michael Schulte.

Jetzt kommt Beat It von Michael Jackson. Michael Jackson wollte mit dem Lied aufmerksam machen, dass Gewalt keine Lösung ist. Übrigens, der Michael Jackson-Film hat über 2 Millionen Zuschauer in ganz Deutschland gehabt. Viel Spaß mit dem Lied.

0: Hallo, wir sind vom MLG Output und interviewen jetzt die Pizzagruppe.
1: Herzlich willkommen zu MLG Output. Wir interviewen jetzt einen Schüler aus dem Pizza-Projekt. Worum geht es in diesem Projekt?
2: Also, wir backen Pizza jeden Tag und spielen ein Spiel namens Go.
1: Warum hast du dich für dieses Projekt entschieden?
2: Naja, Pizza ist eigentlich ganz gut und lecker und das fand ich schön.
1: Wie findest du dieses Projekt?
2: Also bisher finde ich es gut, nur Herr Meier hat überzogen, weil wir sonst die Pizza im Ofen nicht gebacken hätten.
1: Würdest du das Projekt nächstes Jahr, wenn es es nochmal gäbe, nochmal machen?
2: Ja, die Pizza ist lecker.
1: Dankeschön für deine beantworteten Fragen.
3: Wir sind von MLG Output, ich bin Julius und wir interviewen jetzt jemanden von der Pizza AG.
4: Hallo, ich bin Luis und ich bin bei der Pizza AG bei Herr Meier und es macht sehr viel Spaß.
3: Worum geht es in der Pizza AG?
4: Es geht darum, Pizza zu backen, den Teig zuzubereiten und gehen zu lassen. Und in den Zeiten, wo es geht, spielen wir auch sehr viel Go.
3: Wie findest du es?
4: Es macht sehr viel Spaß, besonders weil sehr viele auch da sind. Das Go-Spiel ist ein japanisches Spiel und ich spiele ja schon länger. Es macht halt sehr viel Spaß.
3: Würdest du dieses Projekt nochmal machen, wenn es es nochmal gibt?
4: Ja, ich würde es definitiv nochmal machen, aber es kommt doch ein bisschen drauf an, wer dann noch mitmacht. Also vielleicht gehe ich nächstes Jahr auch zu einem anderen Projekt.
3: Vielen Dank für dein Interview.
1: Hallo, wir sind gerade bei Erik und er hat gerade seine Hände im Teig und wir würden dich gerne interviewen. Worum geht es in diesem Projekt?
5: Also wir backen hier mit Herr Meier Pizza und essen die ja natürlich auch später. Und ja.
1: Warum hast du dich für dieses Projekt entschieden?
5: Weil ich sehr gerne backe und ja.
1: Wie findest du dieses Projekt?
5: Mir macht's viel Spaß und toll.
1: Würdest du dieses Projekt noch einmal machen, wenn es es noch gäbe nächstes Jahr?
5: Ja.
1: Dankeschön.
0: Wir sind hier vom MLG Output und interviewen Herr Meier, der Lehrer beim Projekt Pizza. Erste Frage, wie sind Sie darauf gekommen, Herr Meier?
6: Ich backe selber gerne Pizza und ich dachte, dass das hoffentlich auch den Kindern Spaß macht.
0: Wie sind die Schüler? Arbeiten sie gut mit? Haben sie Spaß an diesem Projekt?
6: Alle machen mit Begeisterung Teig und alle essen auch mit Begeisterung die fertige Pizza. Alle arbeiten sehr gut mit.
0: Werden Sie das Projekt nochmal machen?
6: Vielleicht, das überlege ich mir noch.
0: Was hat es mit dem Namen Pizza, Fermentation und Strategie auf sich?
6: Es wird ein Teig hergestellt. Dieser Teig geht, das ist eine Gärung oder ein Fermentationsprozess. Und zusätzlich wird in der Zeit, in der der Teig geht, also in der der Teig arbeitet, die Hefe- oder Sauerteigteilchen den Teig verarbeiten. In der Zeit spielen die Schülerinnen und Schüler ein Taktikspiel und deswegen Strategie und Taktik.
0: Was ist das Taktikspiel?
6: Go ist ein fernöstliches Brettspiel, bei dem es darum geht, ein möglichst großes Territorium zu gewinnen.
0: Dankeschön, Herr Meier.
5: Gerne.
7: Ihr redet ja die ganze Zeit über Pizza, aber was ist eigentlich auf der Pizza drauf?
1: Auf der Pizza ist eigentlich alles drauf, was man haben kann. Also was es auch so gibt, zum Beispiel?
0: Salami, Pilze, Käse, Schinken, das, worauf die Schüler Lust haben, zum Beispiel. Wer es mag, auch Ananas oder so. Darauf, wo die Schüler Bock haben, das können sie sich einfach drauf machen.
3: Was ist eigentlich euer Lieblingsbelag?
1: Mein Lieblingsbelag ist Margarita.
7: Mein Lieblingsbelag ist eine Gemüsepizza.
0: Mein Lieblingsbelag ist mit Schinken, Pilze und Salami.
3: Also mein Lieblingsbelag ist auch Margarita.
1: Jetzt kommt das Lied Du bist gut genug von Shirin David, Blumengarten. Falls ihr einen schlechten Tag hattet, hier ist das Lied. Viel Spaß.

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0: Als wir gerade die Schule verlassen wollen, ist Herr Frank mit seiner Gruppe, die aus Jungen und Mädchen besteht, die beim Projekt Fahrrad mitmachen, auf dem Hof gefahren. Da haben wir Herr Frank gefragt, ob er uns ein Interview geben könnte. Und natürlich hat er uns auch eins gegeben. MEG Output, wir sind jetzt bei Fahrradgruppe bei Herr Frank und haben ein paar Fragen. Wie sind Sie auf dieses Projekt gekommen?
1: Tja, ich mache das ja zusammen mit Herr Schütz und Herr Armste und wir fahren einfach alle sehr gerne selbst Fahrrad und deswegen haben wir jetzt wieder mal ein Fahrradprojekt angeboten.
0: Wie gefällt Ihnen das Projekt bisher und den Schülern auch? Wie gefällt es so?
1: Auch bisher ja ganz gut. Also wir haben gestern erstmal entspannt gestartet und erstmal alle Fahrräder überprüft, dass die auch verkehrssicher sind und haben dann gestern nur noch eine kleinere Tour gemacht und bisher war die Stimmung ganz gut. An den Bergen war die Stimmung manchmal nicht ganz so gut. Also da waren ein paar ein bisschen schon außer Puste. Genau, aber sind bisher alle Berge hochgekommen und heil wieder zurück zum Schulhof. Und gleich geht's zur zweiten Tour los.
0: Werden Sie das Projekt nochmal machen?
1: Naja, das ist ja meistens so, dass man Projekte nicht mehrmals, also nicht zweimal nacheinander direkt macht, aber ich kann mir gut vorstellen, in 2, 3 Jahren mal wieder ein bisschen Fahrrad zu fahren.
0: Wie viele Kilometer sind Sie schon so gefahren?
1: Gestern waren es, glaube ich, 25 Kilometer und heute, weil wir ja heute früher starten, werden es so vielleicht 35 bis 40, ist so der Plan für die heutige Tour.
0: Das ist schon gut. Dankeschön, Herr Frank, für das Interview.
2: Und jetzt kommt das Lieblingslied von Lukas und meiner Mutter. Viele Grüße aus dem Wartburg-Radio. Und jetzt viel Spaß bei Shivers von Ed Sheeran.

0: Wir haben Paul getroffen von der Schülerfirma und wollen ihn interviewen. Was sind deine Aufgaben als Chef von der Schülerfirma?
1: Ja, wir kümmern uns, also ich kümmere mich darum mit meinem Team. Wir machen es ja nicht alleine darum, dass es halt in fast jeder Pause was zu essen, was zu trinken gibt. Ja, und das ist halt so Veranstaltungen wie zum Schulfest am Donnerstag. Die Getränkeversorgung mit dem Förderverein zusammen funktioniert, genau.
0: Was macht ihr beim Schulfest oder seid ihr überhaupt dabei?
1: Ja, wir sind dabei. Wir machen das wie letztes Jahr auch schon. Wir stehen in der Cafeteria, im Cafeteria-Tresen. Bei uns gibt es halt Softdrinks und alles mögliche andere. Genau.
0: Okay, danke schön.
2: Hallo, wir sind von MLG Output. Ich frage jetzt mal in die Runde, was wir in diesem Projekt gemacht haben.
3: In MLG Output machen wir eine eigene Radiosendung und haben dabei ganz viel Spaß. Marlene, was gefällt dir so sehr an MLG Output?
4: Also mir gefällt so sehr an MLG Output, weil man kann da sehr kreativ sein, was man zum Beispiel jetzt in die Sendung reinmachen kann und man kann sich auch selber die Musik aussuchen und ja, also ich finde es allgemein einfach toll, dass man hier hingehen kann.
5: Was findet ihr gut an diesem Projekt und was findet ihr eher ausbaufähig?
2: Was ich gut finde, alles. Es macht Spaß, die Finger an der Technik zu haben, aber auch ins Mikro zu sprechen. Ich finde eigentlich gar nichts schlecht.
4: Habt ihr ein Wort, was das Projekt MLG Output zusammenfasst und warum?
6: Ja. Gut ist das Wort bei mir.
4: Und warum?
6: Bei mir, ich finde es halt gut, weil wir konnten halt sehr viel lernen. Ich weiß jetzt, wie man eine eigene Sendung macht. Ich weiß, wie man jetzt cuttet. Ich fand es sehr schön.
7: So, das war's jetzt mit unserer Sendung vom Martin-Luther-Gymnasium Eisenach. Und noch einen schönen Tag wünscht MLG Output.
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13: Hi, hier am Mikro ist Elnor. Jetzt zum Schluss kommt das Lied Auf uns von Andres Borami. Wir haben uns das Lied ausgesucht, weil es zu diesem Moment passt. Denn das ist unsere erste Radiosendung, auf die wir ganz stolz sind. Und jetzt viel Spaß beim Lied.

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1: Mein Name ist Joana Mannel und heute habe ich einen ganz, ganz besonderen Gast hier im Studio. Doch, Gisela. Und zwar ist das unsere liebe Gisela Ferges, die hier ehrenamtliche Radiomacherin ist, hier bei uns im Wartburgradio. Ja, und heute in der Sendung soll es erstmal um ihr Leben gehen. Hallo Gisela, schön, dass du da bist.
2: Hallo Joana. Leider sieht man im Radio die Grimassen nicht, die ich eben geschnitten habe.
1: Das stimmt allerdings. Sie fand diese Lobhudelei, ich nenne es mal so,
2: ja,
1: nicht so schön. Und trotzdem, wir feiern ja dieses Jahr 25 Jahre Wartburgradio. Und wir haben uns dann einfach gedacht, es gibt nicht nur dich als ehrenamtlichen Radiomacher, es gibt auch noch andere. Aber wir möchten euch einfach ein bisschen ehren und euch Radiozeit schenken, ein bisschen Sendezeit.
2: Oh, fühle ich mich gebauchpinselt.
1: Ja, genau. Damit ihr einfach so ein bisschen aus eurem Leben plaudern könnt, weil ich sag mal so salopp, ihr seid für mich ganz, ganz große Geschichtsbücher auf zwei Beinen.
2: Wandelnde Historie. Ja, das muss man sich mal vorstellen. Ich bin geboren im Kriege. Da hatten wir das sogenannte Dritte Reich. Das war mein Start. Dann kam die DDR.
1: Wollen wir verraten, in welchem Jahr du geboren wurdest?
2: Ja, es kann sein, dass ich das verrate.
1: Okay,
2: sagen wir so, das Publikum möchte ich nicht raten lassen, aber ich sage es freiwillig. 1941 kam ich an einem strahlenden Sommersonntag. Man merke, Sommersonntag, ich bin ein Sonntagskind, auf die Welt, im Sommer.
1: Sehr schön. Genau. Und dann bist du erstmal aufgewachsen zu Kriegszeiten?
2: In Berlin. Ich bin Berliner, mit Spreewasser getauft.
1: Dann hast du ja auch vielleicht was von den Wirren des Krieges genau mitbekommen, oder?
2: Ja, habe ich.
1: Hast du noch leichte Erinnerungen
2: daran?
1: Ja,
2: habe ich. Und zwar die Luftschutzkellersituationen, in denen dann die Frauen mit ihren Kindern und die Alten saßen. Und ich habe auch miterlebt, dass gar nicht weit von uns entfernt eine Bombe niederging und in dem Haus wohnte mein Buddelkastenfreund Thilo.
1: Oh.
2: Ja, und die sind alle tot gewesen, die dort in dem Haus gelebt haben. Ja, nebenan bei uns standen zwei große Gasometer. Das sind so runde Gebilde, die das erzeugte Gas aus dem Gaswerk aufgefangen haben und was dann an die Haushalte weitergeliefert wurde. Ja, sicher sollten die Gasometer getroffen werden, dann hätten wir aber alle nicht mehr gelebt. Ja, diese Situation und in Luftschutzkeller und dann natürlich auch so, dass die Fenster immer verdunkelt werden mussten. Und da habe ich also wirklich meinen ersten Sternenhimmel habe ich nach dem Krieg gesehen. Vorher war das nicht möglich. Wo sollte ich mal einen Sternenhimmel sehen, gell, wenn die Fenster immer verdunkelt waren abends?
1: Schlimm.
2: Genau, und dann gingen die Sirenen. Sirenen gingen ja dann auch noch zu DDR-Zeiten, wenn wir uns dunkel erinnern, jeden Sonnabend um 12, wenn Arbeitsschluss war. Damals haben wir nämlich noch sonnabends gearbeitet. Das hat mir dann jedes Mal hier so einen kalten Schauer hinten über den Rücken laufen lassen, dieses Geräusch.
1: Ja, glaube ich.
2: Ja, und natürlich, ich erinnere mich noch an viele Situationen. Wir haben dann mal meinen Vater, der eingesetzt war, der ist gleich am 31. August 1939 gezogen worden. Und zwar ist er dann im Krieg verschwunden, kam ab und zu nach Hause, ist dann 1945 im Februar von einer Granate zerfetzt worden. Von ihm war nichts mehr übrig, noch nicht mal der Ehering. Wir haben den Vater dann an der Station, wo er stationiert war, also in Posen war das, in Posen dann heute, da haben wir ihn mal besucht, da kann ich mich auch an die Fahrt erinnern. War ganz lustig, am Nachbartisch saß ein Herr, der bestellte sich etwas zu trinken. In seinem Glas war eine gelbe Flüssigkeit. Der Ober kam und brachte mir auch eine Brause. Da war aber eine grüne Flüssigkeit im Glas und ich habe dann gesagt, nö, ich will dasselbe haben, was der Mann hat, das Gelbe. Es war aber Bier.
1: Ja, ich wollte es gerade sagen. Ne?
2: Ich habe es natürlich nicht gekriegt. Nee. Und er war auch nicht so elegant, der Ober, dass er mir eine gelbe Brause geholt hätte. Weiß ich nicht, ob es die damals schon gegeben hat. Mhm. Ja, wir haben ihn da besucht in

0: auch traurige Sachen, wenn du dann so den Nachlass der fremden Menschen findest in den Ruinen. So, damals gab es ja noch nicht diese, doch, die gab es auch schon, diese Fotografien auf diesem Fotopapier, aber das waren so lauter Glasscheiben.
1: Ja, das, so, ja, so war das früher.
0: Ja, so waren die.
1: So waren die früher. So waren wir haben die, sie vor kurzem auf der Wartburg kennengelernt, als wir dort waren.
0: Ja, genau, diese Glasscheiben mit, also als Negative, die haben wir dann da gefunden und natürlich auch viel so Sachen des täglichen Bedarfs, irgendwelche Haushaltsgegenstände oder auch mal eine Puppe, bei der ein Bein fehlte oder so etwas in der Art. Also Erinnerungen habe ich genug an diese Zeit. Mhm. Mhm.
1: Du bist ja dann relativ jung in die Schule gekommen, ne?
0: Ja, meine Mutter hat sich so gesagt, die Große, die muss jetzt mal ein bisschen gefördert werden, aber wahrscheinlich stand auch im Hintergrund der Gedanke, wenn sie in die Schule geht, kriegt sie Schulspeisung. Dann hat sie erstmal was zu essen. Das war auch mit ein Gedanke, gell? Und man nahm das damals nicht so ernst mit dem Einschulen und dem entsprechenden Alter. Eigentlich hätte ich ein Jahr später in die Schule kommen müssen. Ich habe viel später dann auch viele andere meines Alters kennengelernt, die ein Jahr tiefer in die Klasse gingen.
1: Vielleicht warst du auch sehr pfiffig.
0: Das weiß ich nicht. Daran kann ich mich nicht erinnern, dass ich pfiffig war. Ich war die Älteste und demzufolge war ich später dann für alles verantwortlich.
1: Also du warst die Älteste bei deinen Geschwistern, ne?
0: Ja, ja.
1: Muss man dazu sagen.
0: Ich war das erste Kind meiner Mutter.
1: Das heißt, wie viele Geschwister kamen dann noch?
0: Und so ja, meine Mutter war ja mit meinem Vater verheiratet und vorhin hatte ich ja schon erwähnt, dass er nicht wiedergekommen ist aus dem Krieg. Genau. Wir waren eigentlich 3 Kinder aus ihrer ersten Ehe, der Bruder 45 geboren. Ja, das muss ich auch vielleicht erwähnen, das ist ja auch mit ein Kriegserlebnis. Meine Mutter war schwanger, als die Nachricht kam, dass mein Vater gefallen ist. Ja, und dann kam das Kind im Juli auf die Welt, 1945, und in Berlin grassierte damals gerade eine Seuche, die Ruhrseuche. Und mein Bruder, auf welche Art und Weise sich dieses frisch geborene Kind angesteckt hat, kann ich nicht sagen, wirklich nicht. Wir haben es jedenfalls nicht gehabt, meine Schwester und ich. Ja, und er starb dann. Und so musste meine Mutter mit uns beiden, meiner Schwester und mir, irgendwo fertig werden. Ja, und sie war damals schon ein bisschen krank, hatte Rheuma und ich war die Älteste. Und wenn dann im Krieg noch die Sirenen gingen, dann musste ich ihr ganz schnell helfen, das Kleid wieder zuzumachen. Reißverschlüsse in dieser Fülle gab es damals noch nicht. Das waren alles so Knöpfe mit so kleinen Knopflöchern oder angenähten Ösen.
1: Ja,
0: so
1: was man jetzt manchmal bei Brautkleidern noch sieht.
0: Mach nur jede fünfte zu, mach nur jeden fünften Knopf zu, damit es schneller geht. Ja, und dann mitten in der Nacht, gell, so wurde ich geweckt und da musste ich ihr helfen beim Ankleiden. Und dann sind wir runter in den Luftschutzkeller und einmal sind wir zu spät gekommen. Da war meine Schwester dann aber schon da, die ist 1943 geboren. Und wir verbrachten diesen Bombenangriff im Treppenhaus und saßen da eng aneinander gedrückt auf den kalten Stufen. Und dann öffnete sich, nachdem Entwarnung gegeben war, unten die schwere Eisentür. Und die Leute, die da drin waren, die kamen raus und sagten, ach, wir haben euch ja ganz schlimm vermisst. Wo wart ihr denn? Ja, mit 2 kleinen Kindern. Meine Mutter, das hat sie nicht so schnell geschafft, gell? Und Kinderwagen noch mit runter in den Luftschutzkeller. Naja, dann sehe ich uns noch da unten sitzen. Das heißt, die Alten saßen dann immer um so einen kleinen Tisch rum. Auf dem Tisch brannte dann nochmal so ein Kerzenstummel. Mussten wir dann auch ein bisschen haushalten mit dem Licht. Strom gab es ja dann auch nicht mehr. Und wir Kinder lagen auf solchen komischen Pritschen, die übereinander gestapelt waren. Ja, und einmal hat mich meine Mutter dann angezogen, so irgendwie ganz schnell runter. Und sie griff eine Gamaschenhose. Eine Gamaschenhose ist eine Hose, die noch so über den Schuh solch eine Lasche hatte.
1: Ja, stimmt.
0: Damit die Schnürsenkel geschützt waren. Genau, griff eine Gamaschenhose und die hatte ein Loch im Knie. Was hab ich mich geschämt? Das kann einem nicht erzählt werden, dass man sich geschämt hat. Das habe ich selbst erlebt. Ja, ich habe sowieso irgendwo festgestellt, dass man, wenn man so als Kind in einen Krieg hinein geboren wird, dann hat man eine viel größere Sensibilität für die Situation. Man lernt auch viel schneller, man begreift auch Gefahren und Ängste. Und diese ganzen Sachen, das schleppt man als Kind durchs ganze Leben.
1: Wird man schneller erwachsen?
0: Naja,

0: Gut, Erwachsener ist ja noch dazwischen, ist ja noch diese Zeit der Pubertät.
1: Wenn man zum Pubertier wird.
0: Pubertäter, sage ich immer. Ja. Ja, naja, doch. Naja, meine Mutter hat schon dafür gesorgt, dass ich schneller erwachsen wurde, denn sie hat wieder geheiratet, um die Geschichte dann noch fortzusetzen.
1: Ja.
0: Und in dieser Ehe kamen dann auch nochmal 3 Kinder. Das dritte Kind habe ich dann allerdings nicht mehr erlebt, nur die ersten beiden. So, und auf einmal waren wir 4 Kinder. Meine Schwester und ich und die beiden aus der zweiten Ehe. Ja, und das war dann eine mitunter brisante Situation, wenn wir dann so am Esstisch saßen und meine Mutter dann immer anfing, ihre Reden zu halten. Und dann begann sie immer so, wenn die Großen erst raus sind. Ja, wir waren Kinder. Wenn die Großen erst raus sind, ja, sollten wir auf die Straße gesetzt werden oder was? Also diese Unsicherheit, die man dann bekommt noch, ja, zusätzlich zu den kindlichen Kriegserlebnissen, ja, und genau, dann
1: braucht man ja eigentlich ein familiäres, stabiles Umfeld in dem, ja, Moment zu haben. Wie war denn eure Wohnsituation?
0: Ja, die war natürlich katastrophal. Meine Mutter, ihr zweiter Ehemann und wir 2 Kinder aus erster und die 2 Kinder aus zweiter Ehe lebten zu 6 in einer 1,5-Zimmer-Wohnung, allerdings mit Bad.
1: Immerhin, also immerhin, ja, nicht auf irgendeinem Podest, man musste nicht aus der Wohnungstür
0: raus und hat sich das geteilt. Wir hatten eine eigene Toilette in der Wohnung. Ja, sie war nicht bereit, eine größere Wohnung. Wie gesagt, sie fing immer an, hier, wenn die Großen erst raus sind, dann haben wir doch genug Platz.
1: Hattet ihr mal das Angebot für eine Wohnung?
0: Ja, irgendjemand wurde darauf aufmerksam.
1: Dass es vielleicht ein bisschen eng sein könnte.
0: Ja, und bot dann meiner Mutter Wohnungen an. Aber sie lehnte alles ab. Und ich war mit meinem Stiefvater dort, wir hatten uns die Wohnung angeguckt und die war so wunderschön und groß und ich hätte dann wahrscheinlich, und auch wenn es mit meiner Schwester zusammen gewesen wäre, wir hätten ein eigenes Zimmer gehabt. So schliefen wir 4 Kinder in den Ehebetten, das muss man sich alles mal auf der Zunge zergehen lassen. Und meine Mutter mit ihrem Mann, die schliefen im Wohnzimmer auf der Doppelbettcouch. Ja, und da hätten wir dann vielleicht ein eigenes Zimmer gehabt. Meine Mutter lehnte das strikt ab. Nein, kein Umzug, ich ziehe doch jetzt nicht nochmal um, hat sich geweigert. Naja, und irgendwann bin ich dann von zu Hause weg.
1: Und ich hörte, auch da warst du wieder sehr jung, als du von zu Hause ausgezogen bist. Und wie alt Gisela bei ihrem Auszug war, das verrät sie Ihnen nach dem Walzer der Jugend und einem Stück von Chopin.

0: 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Zu Gast im Studio ein Mitglied unserer Seniorenredaktion, und zwar Gisela Ferges aus Gerstungen, die über ihr Leben erzählt.
1: Ja, ich war ja dann inzwischen eigentlich auch gegen ihren Widerstand.
0: Also den von deiner Mutter?
1: Auf die Oberschule, so hieß das Gymnasium damals, auf die Oberschule gekommen. Wir hatten ja nur 8 Klassenpflicht. Nach der 8. Klasse konnte man dann entweder einen Beruf erlernen oder eben noch weiter zur Schule gehen. Die Mittelschule wurde dann erst später eingeführt. Und zwar in dem Jahr, ich glaube, 56, 57, ich kann es jetzt nicht so ganz genau mehr sagen, aber das war so in der Zeit, dass dann auch diese Möglichkeit geschaffen wurde, dass man mit der 10. Klasse abgehen konnte. Aber bis dahin war immer noch die 8. Klasse die Hauptsache, also das, was alle schaffen mussten. Ja, und dann kam ich auf die Oberschule. Ja, und dann steigen ja irgendwo dann doch die Anforderungen. Und naja, die Situation zu Hause, die wurde auch immer prekärer. Das war eine ein bisschen pikante Situation. Meine Mutter war zur Kur und mein Stiefvater versuchte sich mir zu nähern. Und ich habe dann ganz laut geschrien und habe das auch meiner Mutter erzählt. Und da war sie dann endlich bereit, mich freizugeben ins Internat. Vorher war das nicht der Fall. Was sagen denn die Nachbarn? Ich kann wohl meine Kinder nicht ernähren. Solche Sprüche kamen dann. Und dann konnte ich in ein Internat gehen und da hatte ich dann endlich ein eigenes Bett. Ist komisch, gell, wenn man das heutzutage so sagt.
0: Ja. Also das zeigt eigentlich, wie schlimm die Situation
1: war. Die Situation war ganz schlimm. Aber uns ging es eigentlich noch insofern gut. Wir haben nicht im Keller gelebt. Viele Menschen haben wirklich in Kellerwohnungen gelebt oder sich Kellerräume ausgebaut. Die Kohlenecke eben sauber gemacht und weiß ich, wo sie dann die Kohlen hin. Man konnte ja damals in Berlin noch die Kohlen stapeln. Mhm. Die wurden ja in so Kästen geliefert und der hockte sich dann so mit dem Rücken an die Wand und schüttelte sich so ein bisschen und dann waren die Kohlen schon gleich gestapelt. Ja, ich weiß nicht, die hatten da eine Technik entwickelt. Das war herrlich.
0: Ja. Und du bist dann mit 16 bist du dann ins Internat gekommen?
1: Mit 16, genau.
0: Das ist ja schon wirklich sehr jung.
1: Ja, aber für mich war es ja die Erlösung, eine Befreiung von diesem ganzen, sagen wir mal, eng gedrängten, von der unangenehmen Situation bei mir zu Hause.
0: Ja.
1: Schlimm war für mich immer nur, wenn Ferien waren. Dann musste ich ja nach Hause. Ich durfte dann nicht im Internat bleiben.
0: Und wo war das Internat und wie bist du zu diesem Internat gekommen?
1: Ja, das war eine ganz kuriose Situation. Eine Freundin von mir, die Eltern hatten eine Bekanntschaft in Oldenburg und die Oldenburger waren ebenso Kommunisten wie die Eltern der Freundin. Und die konnten ihre Kinder in Westdeutschland nicht aufs Gymnasium schicken. Ja, da wurden sie einfach nicht angenommen. Also haben sie gesagt, schicken wir unsere Kinder in die DDR. Und die eine Tochter, die Dagmar, die war eine Zeit lang bei meiner Klassenkameradin untergebracht, bis sie dann diesen Internatsplatz bekam. Und zwar nicht in Berlin. Berlin, das Internat war gestrichen voll, sondern in Potsdam. Naja, nun ist Potsdam ja nicht weit und auch mit der S-Bahn zu erreichen. Und das habe ich mir mal angeguckt und es hat mir sehr gut gefallen. Und als es dann soweit war, dass meine Mutter mir grünes Licht gab, dass ich mich bewerben konnte, da habe ich da einfach mal angerufen und habe gefragt, ob noch ein Platz frei ist. Und da wurde mir gesagt, ja, es ist noch ein Platz frei. Ich sagte, den möchte ich haben. Ich komme.
0: Also mit 16?
1: Mit 16. Ich bin heute immer noch ganz erstaunt, dass so etwas möglich war in der DDR, wo ja alles so mit Planwirtschaft und also ich habe so das Gefühl, sage ich jetzt mal, also eine Vermutung, dass da irgendjemand dran gedreht hat. Entweder irgendwelche Eltern, denen meine Situation
0: bewusst war und die.
1: Ja, bewusst und die auch gesagt haben, wir müssen daran irgendetwas ändern. Oder vielleicht auch Lehrer, die sich da eingehängt haben und gesagt haben, ja, wie soll es denn mit dir weitergehen? Was hast denn du vor? Und ich habe dann gesagt, ja, ich möchte gerne in ein Internat und dass die dann da irgendwas gedreht haben.
0: Aber ich glaube, die haben dann auch schon gemerkt, wie selbstbewusst und stark du in dem Alter eigentlich warst, oder? Manchmal ist es ja so, wenn man 16-jährigen jungen Menschen heute begegnet, dass die manchmal nicht so richtig wissen, wo geht denn die Reise mit mir hin? Ne? Aber du, also gefühlt warst du ja sehr früh bewusst
1: Ja, na oder? Klar, meine Mutter hat mir dann auch sehr unzählige Aufgaben übertragen. Ich musste dann, nachdem ich aus der Schule gekommen war, musste ich erstmal abwaschen. Dann wurde es langsam 3 und die Geschäfte öffneten wieder. Und dann durfte ich einkaufen gehen. Und wenn ich dann eingekauft hatte, dann durfte ich mich mit meinen kleinen Geschwistern beschäftigen. Also spielen draußen ging noch so lange gut, solange das kleine Geschwisterkindchen im großen Wagen lag. Aber als es dann laufen konnte, ja, da war meine Kindheit zu Ende. Mhm. Da durfte ich dann nur noch hinterher rennen oder immer am Gängelband.
0: Ja, du hattest eigentlich keine Kindheit, oder?
1: Nee, so richtig nicht.
0: So richtig nicht. Und, und ich glaube, das spielt vielleicht damit rein, dass du dann mit 16 auch so einfach gesagt hast, hey, ich probiere es jetzt mit dem Internat. Und
1: ja, natürlich.
0: Es kann eigentlich nur besser werden.
1: Ja, ganz genau. Ich wollte diese Situation auch beenden. Das ging nicht in dieser Situation. Ich konnte ja nie jemanden mit nach Hause bringen oder so. Das funktionierte einfach nicht. Oder wir haben zu Hause bei mir nie Geburtstag gefeiert. Nie, ging nicht. Das war absolut unmöglich. Ja, also, dass ich da irgendwelche Freunde hätte einladen können oder so. Ja, wohin denn mit den Freunden? Meine Mutter hat ja noch nebenbei genäht. Ja, also sie saß dann irgendwie an der Nähmaschine und wenn man näht, da gibt es ja auch Staub und dann die Fäden kullern irgendwo rum und die Stoffreste und so. Mhm. Ja, das konnte man ja in dem Moment gar nicht wegmachen.
0: Also war für dich wirklich mit 16 Jahren das Internat in Potsdam?
1: War eine Erlösung.
0: Die Erlösung, genau.
1: Das war eine Erlösung.
0: Ja, und wie war es dann auf dem Internat und in der Oberschule?
1: Das war ein Stückchen Freiheit. Irgendwie. Ja, wir hatten ganz strenge Regeln. Wir mussten Zeiten einhalten. Und wenn wir aus der Schule kamen, die Internatsangestellten kannten ja unsere Stundenpläne, waren ja eng verbunden mit der Schule, sodass alle genau wussten, wer wann nach Hause kommen muss. Und bis zu dem Zeitpunkt, dann hatten wir so und so viel Zeit, dann mussten wir rübergehen in den Essraum, gemeinsam essen. Ja, und dann war nachmittags Schularbeitenzeit. Und im Internat hatte dann auch noch jemand so eine Art Türdienst oder Telefondienst. Wir hatten ja Telefon im Internat. Es waren ja 2 Villen.
0: Sehr repräsentative Gebäude.
1: Repräsentative Gebäude. 2 Villen. Das Mädchenhaus stand oben und das Jungenhaus stand unten.
0: Die waren ja früher getrennt, ne?
1: Ja, ja. Und das Jungenhaus, da waren dann auch der Clubraum war da drin. Da stand schon ein Fernseher mit so, sagen wir mal, 20 Zentimeter Röhre. Ja. Nein, muss man sich mal vorstellen, wir hockten dann alle vor diesem kleinen.
0: Wow! Wie so ein Tablet heute, könnte man sagen.
1: Ja, genau. Größer war es auf gar keinen Fall. Ja. Und nicht in Farbe, sondern schwarz-weiß und ziemlich grisselig.
0: Ja, ja, die Qualität ist, wenn man das jetzt guckt, Katastrophe.
1: Ja, das war lustig, ja. Ja.
0: Und wie viel wart ihr dann, die da gesessen haben und haben geguckt? Ungefähr, ja, weißt du das noch?
1: So 10, 12.
0: Ja, aber
1: viel mehr passten ja auch gar nicht rein in den Raum. Das war dann auch so, dann wurde ja auch manchmal Verbote, wenn irgendeiner über die Stränge geschlagen hatte, der hatte dann Fernsehverbot und dann wurde aufgepasst, dass der dann nicht in den Raum trat.
0: Genau.
1: Ja, nein, aber wir sind da sehr gut behandelt worden. Und wenn man heutzutage so die Meldungen hört, wie es anderen Kindern und Jugendlichen in solchen Gemeinschaftseinrichtungen ergangen ist und dass die heutzutage noch um ihre Rechte, dass die Rechte damals missachtet wurden, kämpfen müssen, das hatten wir nicht. Und ich habe neulich mit einer Freundin telefoniert, mit der ich dann zusammen in der 12. Klasse in einem Zimmer gewohnt habe. Und sie sagte, weißt du was, worüber ich sehr froh bin, sagte sie, dass keiner von uns in irgendeiner Weise sexuell belästigt wurde oder so, sondern wir sind ganz normal wie Menschen behandelt worden mit, man hat uns geachtet. Und das fanden wir beide gut.
0: Ja, ja, ja, ja, da gibt es andere Geschichten von.
1: Ja, gerade was die Kirchen anbelangt, gell?
0: Was die Kirchen anbelangt oder auch von, das ist jetzt wieder ein bisschen anderes Thema, aber Republik, Flüchtling. Ja, das und dann hast du sozusagen Abitur gemacht?
1: Ja.
0: Natürlich.
1: Habe ich gemacht. Und dann gehörte ich, ach, das war ja damals noch ganz großartig, ja. Das war ja so die Zeit, Abitur 59. Also es war noch keine Mauer da. Wenn ich nach Hause gefahren bin, ich hätte eigentlich nicht durch West-Berlin fahren dürfen mit der S-Bahn, sondern ich hätte diesen, sagte man, Sputnik, also so eine Art Personenzug, der rings um Berlin fuhr, nehmen müssen, um nach Hause zu kommen. Das glaubt doch wohl keiner, dass ich, wenn ich eine Dreiviertelstunde S-Bahn fahre, das tausche mit anderthalb Stunden oder drei Stunden Sputnikfahrt rings um Berlin. Nein, ich habe mir also trotz dieses Recht, dass ich durch West-Berlin durchfahren durfte, und ich habe das damit begründet, dass ich in West-Berlin Verwandte habe. Da lebte nämlich meine Großmutter und meine Tante und meine Cousine, die lebten dort. Und dass ich mich ja auch ab und zu mal um meine Großmutter kümmern müsste. Demzufolge durfte ich mit der S-Bahn nach Hause fahren oder auch wieder zurück.
0: Wie war das jetzt nach dem Abitur? Du hattest es frisch in der Tasche.
1: Die DDR brauchte ja auch irgendwo Leute, nicht nur an der Maschine, sondern vielleicht auch Leute, die diese Maschinenarbeit vorbereiten oder irgendwie Lehrer werden oder Künstler oder sowas in der Art. Und in der damaligen Zeit, es gab noch keine Mauer. Da war das natürlich ein bisschen kompliziert. Und jeder der Schüler wurde eingeschätzt, ob er tapfer zur DDR steht. Ob er hier tapfer ist, vielleicht der falsche Ausdruck.
0: Das war also das Kriterium aber.
1: Ja, das war das Kriterium. Und wir machten das Abitur, aber vorher wurde gesagt, du bist ein unsicherer Kandidat, du gehst nochmal 2 Jahre in die Produktion, du bist nur halb unsicher, du gehst 1 Jahr in die Produktion, und ich war ja
0: gar nicht unsicher.
1: Ich war eigentlich aus der Sicht, obwohl ich mir da überhaupt keinen Kopf gemacht habe bei dieser Funktion als FDJ-Sekretär der Klasse. Das war ja eine Geschichte.
0: Die müssen wir auch noch ansprechen.
1: Ich hatte einen Vorschlag Direktstudium. Wir waren zu dritt in der Klasse. Bei ungefähr 25, 28 so in der Größenordnung waren wir. Zwei, die das Abitur mit 1 bestanden hatten, und ich hatte es mit 2 bestanden, und weil ich diese Funktion inne hatte. Genau. Wir drei, wir durften zum Direktstudium.
0: Ihr durftet, genau. Da müssen wir nochmal einen kurzen Sprung nach hinten machen. Du warst zu Oberschulzeiten, warst du FDJ?
1: Wie? Sekretär der Klasse.
0: FDJ-Sekretär der Klasse. Ich finde das immer ganz tolle Begrifflichkeit.
1: Und wie komme ich dazu?
0: Ja, wie kommt man dazu? Das hätte ich dir jetzt gar nicht so zugetraut.
1: Wie die Maria zum Kinde. Wir fanden uns natürlich im September 57 da in dieser 11B2, so hieß die Klasse. Und zwar war das die Klasse, in die alle, die jetzt neu dazugekommen waren, die jetzt neu angefangen hatten, weil aus dieser 11B2 wahrscheinlich mit der 10. Klasse einige abgegangen waren, da waren viele freie Plätze. Also steckte man da alle Neuankömmlinge rein, unter anderem auch mich. Und dann gab es dort so einen Klüngel in dieser Klasse, die kamen alle aus Werder, Fahrschüler, und die machten dann so ein bisschen, Terror kann ich nicht sagen, aber die zogen immer alles so ein bisschen ins Lächerliche. Und wir hatten FDJ-Versammlung, es war niemand dabei von den Lehrern oder von, wir waren alleine, wir waren unter uns. Und dann ging es darum, ist jemand bereit, freiwillig das Amt zu übernehmen? Nein, das geht doch nicht. Ich habe doch eine kranke Oma zu Hause. So. Und hier, Hans-Jürgen, du könntest es doch auch. Du hast doch immer eine große Klappe und so. Ich habe einen kranken Kanarienvogel zu Hause und so. Und sie zogen das alles so richtig schön in das Lächerliche. Und das ging eine ganze Weile so, bis es mir gereicht hat. Und da habe ich erst mal alle zur Schnecke geschimpft. Es hat den Best von Sauhaufen bin ich denn hier geraten? Ist denn keiner bereit? Da, ihr kennt euch auch, ihr seid doch hier schon länger in dieser Klasse. Es kann doch eigentlich nur einer von euch machen. Ihr kennt doch das alles so, und wir anderen werden uns ja natürlich dann einordnen. Und nee. Und dann kommt sofort, und dann mach du's doch. Ist ja klar, gell? Wenn einer sich so aufspielt wie ich, hat man's an der Backe. Und da sagte hier, ich hatte mich so ein bisschen mit einer Klassenkameradin angefreundet, mit der Barbara. Und die sagt, bist du verrückt, mach das nicht. Du hast nur Schwierigkeiten mit diesen Hirschen hier. Und ich habe gesagt, ich mach's, damit endlich Ruhe ist. Ja, und deshalb war ich zum Direktstudium vorgeschlagen. Mit den beiden anderen, mit den Einserkandidaten zusammen. Ja. Wir drei waren die Einzigen in der Klasse. Ja, natürlich haben sie uns so ein bisschen über die Schulter hier, die anderen, gell, die dann so 1-2 Jahre in die Produktion sollen. Die sollten noch nicht mal einen Beruf lernen, sondern die waren nur verdonnert, in der Produktion zu arbeiten. Also als Ungelernte.
0: Ja.
1: So, und das fand ich irgendwo nicht ganz logisch. Man hatte nämlich vergessen, dass es die S-Bahn gab. Die braucht nur 20 Pfennig zu bezahlen, und schon waren sie im Westen.
0: Stimmt, die Grenze war noch nicht
1: und
0: da.
1: Und kurz vorher, sagen wir mal 1-2 Jahre vorher, war eine ganze Klasse abgehauen aus irgendeinem Ort rings um Berlin. aus welchem Ort weiß ich jetzt nicht mehr. Und als der Klassenlehrer das feststellte, vielleicht hat ihm auch irgendeiner Bescheid gesagt, hat der Klassenlehrer das Klassenbuch genommen und es auch mit abgehauen. Und das war natürlich ein Punkt, das konnte man in der DDR nicht auswerten, nicht an die große Glocke hängen.
0: Ich wollte es gerade sagen, war das dann so bekannt?
1: Nein, das hat man alles erst hinterher erfahren. Und zwar nach der Wende, weil dann diejenigen, die es betroffen hat, die haben dann das an die Öffentlichkeit gebracht, was damals los war, wie man mit ihnen umgegangen ist vorher und weshalb sie das so gemacht haben. Und man hat doch auch, glaube ich, in West-Berlin einen Film gedreht. Da gab es einen Film über diesen.
0: Ja, wenn eine ganze Klasse abhaut.
1: Ja.
0: Und wie war das jetzt mit deinen Schulkameraden, die sozusagen in die Produktion verdonnert wurden? Gab es da auch den einen oder anderen?
1: Den einen oder anderen? Ich nehme an, die sind alle abgehauen. Wir haben uns dann nicht mehr wiedergesehen. Und als wir mal ein Klassentreffen hatten, da kamen eben einige nicht.
0: Gut.
1: Die waren verschollen.
0: Ja.
1: Und das war so kurios. Also wenn ich so im Nachhinein diesen Abiball mir so nochmal vor mein Gedächtnis zaubere, das war das letzte Treffen für manche. Und man hat dann auch so gespürt irgendwie, die legten dann großen Wert darauf, dass die dann nur zu zweit oder zu dritt sich fotografieren ließen. Da sollte kein anderer dazu. Und also das war eine komische Situation. Ja, aber es sind fast alle. Ja, ich glaube schon.
0: Ja.
1: Einer hat sogar irgendwo in Westdeutschland Slawistik studiert. Er hatte ja schließlich Russischunterricht vorher.
0: Ja, richtig. Ich wollte es gerade sagen. Und du bist ja jetzt zum Direktstudium vorgeschlagen worden.
1: Das habe ich abgelehnt, ja. Und wurde dann an einem meiner letzten Schultage zum Rektor gerufen. Und er wollte mich irgendwie zur Schnecke machen. Was ich mir einbilden würde, warum ich das ablehne, was ich mir vorstelle, warum ich diesen anderen Weg gehen will.
0: Und wie Giselas Weg aussah, das erfahren Sie nach Bachs Aria in der Goldberg-Variation.

0: 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Die Mitglieder der Seniorenredaktion des Wartburg-Radios sind Zeitzeuginnen und Zeitzeugen mit einem ganz persönlichen Geschichtsbuch im Gepäck. Aus dem Grund habe ich mir Gisela Ferges aus Gerstungen ins Studio eingeladen. Gisela wurde 1941 geboren und wurde nach dem Abitur zum Direktstudium zugelassen. Sie entschied sich aber für einen anderen Weg.
1: Mein anderer Weg sah so aus. Ich wollte nach dem Abitur einen Beruf erlernen, weil ich eigentlich Architektur studieren wollte. Und für Architektur gab es 3 Berufe, die man vorher hätte lernen können. Maurer, das war mir für den Winter ein bisschen zu kalt. Maler, also Tüncher, Wendetüncher, das war mir ein bisschen zu langweilig.
2: Ja.
1: Und der dritte Beruf war Tischler. Da habe ich den Tischlerberuf genommen.
2: Ja.
1: Und habe mir gedacht, okay, und dann setze ich mich hin und zeichne eine schöne dicke Mappe. Ja, dazu bin ich nicht gekommen, denn der Tischlerberuf, wenn man vorher 12 Jahre lang auf der Schulbank gesessen hat und dann soll man jeden Tag 8 3/4 Stunden an der Hobelbank beziehungsweise an einer Maschine stehen, das war sehr, sehr hart. Also ich war fix und alle nach so manch einem Arbeitstag und da wurde aus der dicken Kunstmappe zum Bewerben an irgendeiner Hochschule mit Architekturfakultät wurde da nichts draus.
2: Nichts. Also du hast Tischler gelernt und warst einfach währenddessen so fertig und fürs Architekturstudium brauchtest du diese Mappe
1: und, das
2: und du
1: hat,
2: bist
1: das
2: gar nicht dazu gekommen,
1: genau,
2: die zu erstellen.
1: Ja, ich habe ein paar Sachen gemacht, aber das hat natürlich nicht gereicht.
2: Okay, musste man für das Architekturstudium einen Beruf, also das war...
1: Nein, das war nicht, aber für mich war das logisch. Ich muss doch wissen, wie die Dinge hergestellt werden. Mit dem Maurer, das hätte mich ja auch unwahrscheinlich interessiert, diese klimatischen Verhältnisse da.
2: Ja,
1: das war's.
2: Ne, ich finde es ja wichtig und ich finde, da könnte man heutzutage wieder so ein bisschen hinkommen, also dass man vielleicht vorher einen Beruf lernt, um es von der Basis aus zu lernen, um dann vielleicht zu sagen, okay, ey, das macht mir Spaß, ich setze da jetzt noch ein Studium oben drauf. Ne, finde ich, ist die bessere Variante, als gleich nach dem Abitur, gleich zum Studium und dann irgendwelchen Maurern erklären wollen, wie der Bau funktioniert. Ne? Also ich finde wirklich, das ist die bessere Lösung und deswegen hast du da, glaube ich, alles richtig gemacht, erstmal mit deinem Tischler.
1: Ja, na gut, es wurde ja dann auch irgendwann eingeführt, Abitur mit Berufsausbildung in der DDR, gell? Also das war ja dann auch so ähnlich, die lernten dann oder gingen ein Jahr länger zur Schule, aber hatten dann eben einen Berufsabschluss. Aber das war für mich nicht gründlich genug, weil das nur, das waren so halbe Sachen.
2: Ja.
1: Ja, so ein halbes Abitur und so ein halber Beruf. Irgendwie, ich meine, wer das gemacht hat, der wird jetzt wahrscheinlich schimpfen und sagen, nein, so war das nicht. Wir haben richtig, ja, okay.
2: Aber du wolltest es von der Pike auf.
1: Ich wollte das richtig von der Pike auf lernen.
2: Genau.
1: Ja, und so wurden wir ja auch behandelt. Gell? Wir waren Lehrlinge mit 18. Aber volljährig und demzufolge galt für uns nicht mehr das Jugendschutzgesetz.
2: Ja, richtig. Ja, das
1: bei den Jugendlichen musste man darauf achten als Ausbilder, dass sie nicht zu schwer trugen und dass alles ein bisschen einfacher gemacht wurde.
2: Ja.
1: Aber bei uns ja nicht mehr.
2: Nee, das stimmt allerdings. So, jetzt hat das mit dem Architekturstudium nicht so richtig...
1: Ich habe das auch gar nicht in Angriff genommen, habe ich gar nicht probiert. Ich habe dann in den Studienführer geguckt, was kann ich denn machen mit Abi und Tischler. Und da gab es nur das eine an der TU Dresden und das kam mir sehr entgegen, denn ich hatte mich vorher ja schon erkundigt, obwohl wir inzwischen die Mauer hatten. 61 im August kam die Mauer und 61 am 1. September ging mein Studium los, gell? Also 14 Tage vorher, so ungefähr war dann Schluss. Aber ich hatte mich vorher erkundigt und hatte festgestellt oder in Erfahrung gebracht, dass Abschlüsse der Humboldt-Universität in Berlin, der TU Dresden und jetzt habe ich die dritte Einrichtung, die ist mir total entfallen. Das kann ich jetzt nicht mehr sagen. Also jedenfalls diese beiden, die sind international anerkannt. Das war mir wichtig, dass ich nicht auf eine Schule gehe oder eine Hochschule oder eine Universität, wo ich nicht jetzt meinetwegen ins Ausland käme, wieder von vorne anfangen müsste, gell? So wie es auch manch einem Wolgadeutschen gegangen ist, der irgendwann Deutschland aufgesucht hat. Und das war dann schon nach der Wende. Da hat man ja versucht, die Deutschstämmigen wieder zurückzuholen aus der Sowjetunion, beziehungsweise dann aus Russland. und die dann hier neu anfangen mussten, sämtliche Prüfungen noch einmal ablegen mussten, obwohl sie schon alles hatten. Und das war ein teures Unterfangen. Ja. Denn die mussten es ja bezahlen. Gell?
2: Aber ich finde, da hast du schon echt weit gedacht. Also wirklich.
1: So, ja, ich habe schon ein bisschen weiter gedacht.
2: So wirklich über den Tellerrand hinausgeguckt hier. Ich möchte an eine renommierte, international anerkannte Hochschule, damit ich im Fall der Fälle mein Abschluss sicher ist.
1: Ja.
2: So, das heißt, ich höre raus, du bist zur TU Dresden gegangen, richtig?
1: Ich bin zur TU Dresden gegangen. War ein hartes Studium, muss ich ehrlich sagen. Und irgendwann kam so meine künstlerische Ader durch und ich hatte dann mitunter keine Lust mehr. Aber ich habe es durchgezogen. Ich habe mir gesagt, ich habe es angefangen, mitgegangen, mitgefangen, mitgehangen. Jetzt.
2: Gilt's, richtig. Hast dich durchgebissen.
1: Ich habe mich durchgebissen.
2: Gisela, was hast du für einen Abschluss?
1: Ich bin Diplom-Ingenieur.
2: Für?
1: TU. Ja. Für Holztechnologie.
2: Genau, das haben wir noch nicht erwähnt. Das ist ganz wichtig. Deswegen.
1: Das Gute an dem Studium war, wir haben 6 Semester lang Grundlagenstudium gehabt. Und da ging es einfach nur um Metall, also um die Herstellung von Maschinen. Wie Maschinen funktionieren. Und schließlich haben wir ja im Holz auch permanent Maschinen, die, wo sich was dreht, wo Gefahr besteht und so weiter. Und wie diese ganzen Aggregate, wie ein Getriebe arbeitet, wie eine Kupplung arbeitet und solche Sachen. Das mussten wir alles während des Studiums, diese 6 Semester Grundlagen, mussten wir das konstruieren. Wir kriegten die Aufgabe, konstruieren Sie ein Getriebe mit der und der Aufgabe da. Haben wir alles gemacht. Ja, und auch Chemie und Physik. Mathe war eins meiner Lieblingsfächer.
2: Ja, aber Chemie ist eine andere Baustelle.
1: Aber Chemie ist logisch. Chemie ist genauso logisch wie Mathe.
2: Ja.
1: Was du auf der einen Seite hast, musst du auf der anderen Seite auch wieder haben.
2: Also mir fehlt wirklich eine chemische Gehirnwindung. Das kann ich dir so sagen.
1: Ja.
2: Das heißt, das Studium war eigentlich richtig gut.
1: Ja, das Studium war eigentlich sehr gut.
2: Hart, aber gut.
1: Ganz hart, ganz genau. Und wenn ich das erzähle, wir waren 27 in der Seminargruppe und 12 sind fertig geworden. Und ich war dabei. Ich war das einzige Mädchen, die einzige Frau in der Seminargruppe. Und ich habe es geschafft.
2: Ich wollte es gerade sagen, du hattest doch bestimmt nur Männer um dich rum,
1: ja,
2: oder?
1: Ja, klar. Ging alles wunderbar. Ging sehr schön.
2: Hast du dich wohl gefühlt?
1: Ja, ich habe mich sehr wohl gefühlt. Ich war die Henne im Korb.
2: Na, Männer sind manchmal ein bisschen entspannter, finde ich.
1: Ja, vor allen Dingen waren die sehr solidarisch. Als ich dann mein Kind gekriegt habe, haben die für mich die Vorlesungen mitgeschrieben. Durchschlag. Ich habe alle Unterlagen gehabt. Also die haben wirklich dafür gesorgt, dass ich es auch schaffe. Ja, also, sie hätten ja auch sagen können, nun hat sie ihr Kind gekriegt, jetzt wird sie sowieso aufhören, gell? So in dem Stil. Nein, ich habe nicht aufgehört.
2: Aber da haben sie dich ja auch sehr geschätzt, muss ich sagen.
1: Haben sie bestimmt.
2: Als Kommilitonin.
1: Haben sie bestimmt, genau.
2: Ja, also wenn sie für dich mitgeschrieben haben, und das ist ja auch noch so ein Thema, du hast während deines Studiums dein erstes Kind bekommen. Und wie schafft man es, zeitgleich ein Studium durchzuziehen, wo du auch gesagt hast, es war hart, ich habe eigentlich noch eine künstlerische Ader, eigentlich will ich gerade mal nicht so richtig, ich habe noch ein Kind. Wie schafft man das dann doch alles unter einen Hut zu bringen und das Kind zu erziehen?
1: Nur mit Hilfe wirklich vieler, vieler Menschen. Es ging nicht anders. Eine Zeit lang hat dann die Mutter meines Mannes unseren Sohn in Eisenach gehabt, aber nur für ein paar Wochen, dann war ich ja schon wieder frei. Wenn ich die Prüfungszeit hinter mir hatte, dann musste ich nicht mehr in ein Praktikum gehen. Ich hatte ja einen Beruf erlernt, das Praktikum wurde mir erlassen, Mutterschutz im Grunde genommen. Und dann brauchte ich auch nicht in Ernteeinsatz zu fahren. Ja, ich hatte also im Grunde genommen erstmal diese Erleichterung und dann haben wir uns in Dresden darum bemüht, dass wir eine Wohnung kriegten. Und das ist uns dann auch geglückt. Wir haben eine bekommen, so eine ausgebaute Ladenwohnung. Ja, und dann konnten wir unseren Sohn wieder zurückholen nach Dresden. Mhm. Und in Dresden, ja, wenn ich Vorlesungen hatte oder Pflichtveranstaltungen, musste ich mir jemanden suchen, musste ich fragen, ob ich das Kind vorbeibringen könnte für die Zeit. Und sie waren alle sehr, sehr hilfreich, kann ich nicht anders sagen. Und ohne Hilfe hätte ich es wirklich nicht geschafft, wäre nicht gegangen.
2: Ja, und jetzt muss ich ganz naiv fragen, ich kenne das ja noch so mit Kinderkrippe und Kindergarten. War das bei dir noch nicht da in der Zeit?
1: Nee, in Dresden überhaupt nicht. Naja, ich war während des letzten Semesters, war dann schon das zweite Kind unterwegs.
2: Ja, warum auch nicht, ne?
1: Es war damals, also ich hatte ja das Alter, ich war eigentlich schon eine Spätgebärende.
2: Ja, stimmt, zu Ostzeiten hier, Razzifazzi wurde da vorgelegt, mit 25 war eigentlich schon der Drops gelutscht.
1: War alles erledigt, genau.
2: Also du hattest die Unterstützung und wirklich sagst, ohne Unterstützung ging es einfach nicht. Und in Dresden gab es halt nicht eine Kinderkrippe.
1: Nee, das gab es überhaupt nicht. Also für Studenten gab es das nicht. Später haben sie das richtig gehend eingeführt. Später gab es dann an der TU sogar eine Kinderkrippe für Studentinnen.
2: Kenne ich auch, Universität Erfurt. Ja. Die haben auch einen Kindergarten direkt auf dem Gelände.
1: Nein, ich bin hingegangen zum Prorektorat für Studienangelegenheiten. Und wollte im Prinzip, ja, da ging es um die Wohnung oder irgendwie was, erstmal erforschen, welche Möglichkeiten habe ich denn. Und da saß so eine Dame und nähte sich hier vorne an ihrem Kleid, das war damals gerade so Mode, einen Knopf an, hier so. Und ich kam rein mit meinem dicken Bauch. Ich sage, guten Tag, was wünschen Sie? Ich sage, naja, dies und jenes und das und hier. Und ich habe mal eine Frage in dem Zusammenhang. Und guckt sie mich so an von oben bis unten und sagt, nun gehen Sie doch dahin wieder zurück, wo Sie hergekommen sind. Das war 1964 in der DDR. Gleichberechtigung, Frauenförderung, da war nicht viel. Ich habe mich dann aber ein bisschen beschwert darüber und wir haben dann eine Wohnung bekommen. Ich hatte es ja vorhin schon gesagt.
2: Man hat ja immer das Gefühl, ich weiß nicht, also so gefühlt wurden Frauen zu DDR-Zeiten unterstützt, auch wenn sie arbeiten gehen wollten. Täuscht das?
1: Naja, also ja, eine gewisse Unterstützung war schon da. Ich habe ja dann das zweite Kind kurz nach dem Studium geboren und da hatten wir damals eine Kinderfrau, die die beiden Kinder betreute, aber sie war dann auch schon etwas älter. Das war wieder Privatinitiative, gell? Also einen Krippenplatz oder Kindergartenplatz habe ich dann erstmal nicht gehabt. Auch als wir uns drum gekümmert haben, das führte einfach keinen Weg rein. Lange Wartezeiten oder irgendwie sowas. Ja, wenn man frisch vom Studium kommt, will man ja nicht eine lange Wartezeit haben. War jedenfalls meine Haltung. Mhm. Heutzutage ist das eine bisschen andere Haltung. Die setzt aber schon gleich nach dem Abitur ein, glaube ich. Ja, für mich war Abitur nichts weiter als eine andere Allgemeinbildung. Eine etwas bessere Allgemeinbildung. Mehr war es nicht. Ja. Heutzutage ist das ja schon ein halber Beruf.
2: Ja, die Zeiten ändern sich.
1: Die Zeiten ändern sich, ja. Dann da Probleme erstmal. Dann haben wir uns selbst drum gekümmert. Für unseren Sohn kriegten wir dann einen Kindergartenplatz. Aber das war auch ein bisschen weiter weg, sodass er hingebracht werden musste und auch wieder abgeholt werden musste. Und Susanne, unsere Tochter, die konnten wir mitnehmen und setzten sie dann am Werktor, in der Nähe des Werktors, in den Kinderbus, der dann hochfuhr in die Themannstraße, wo dann die Kinder in den Kindergarten bzw. in die Kinderkrippe, also 0 bis 3.
2: Ja, genau.
1: Und 3 bis 6 dann Kindergarten.
2: Da gab es einen Kinderbus?
1: Da gab es einen Bus, da wohnen die Kinder.
2: Das heißt also, alle Werksangehörigen,
1: die einen Platz hatten für ihre Kinder, gaben die früh morgens an diesen Bus.
2: Das ist ja ein Ding, das habe ich noch nie gehört.
1: Ja, ja. Und konnten dann an die Arbeit gehen und nachmittags stand der Bus dann wieder da und dann konnte man das Kind aus dem Bus in Empfang nehmen. Ja, und meine Tochter war schon zu dem Zeitpunkt, als sie in den Kinderbus kam, also in die Kinderkrippe, da war sie schon trocken. Ja, das hatten wir mit ihr erreicht, also ungefähr ein Jahr war sie da alt.
2: Das ist auch so ein Phänomen. Man hatte ja zu Ostzeiten diese Baumwollwindeln.
1: Ja, natürlich.
2: Genau.
1: Auch, ja, da auch ich hatte hast sie. Du zugesehen, dass du hier das Kind möglichst schnell trocken kriegst.
2: Ja, es gab diesen großen Windeltopf.
1: Topf, genau.
2: Ja, und meine Schwester und ich, wir waren auch mit einem Jahr, waren wir stubenrein.
1: Ja, ganz genau.
2: Wirklich.
1: Und dann kam sie in die Krippe. Ja, in der Krippe wurden die Kinder zu irgendeinem bestimmten Zeitpunkt auf das Pöttchen gesetzt, und zwar alle. Da gibt es ja noch jetzt nach der Wende diese Bilder, wie entsetzlich das in den DDR-Kindergärten oder Kinderkrippen gewesen ist. Nein, das war schon nicht entsetzlich. Aber vielleicht hatte meine Tochter einen anderen Rhythmus, was ihre Blase anbelangt. Jedenfalls wurde ich erstmal aufgefordert, nicht nur eine Ersatzhose mitzugeben, sondern mehrere. Und irgendwann stieg die Kinderkrippenschwester aus dem Bus und herrschte mich an, können Sie nicht mal ein paar Tage zu Hause bleiben? Dieses Kind schreit uns ja die ganze Krippe zusammen. Meine Tochter. Naja, und dann hat es sich so ergeben, ich bin dann mit den Kindern zum Arzt und der Arzt hat dann festgestellt, dass unsere Tochter nicht krippenfähig ist. Und da bin ich dann erstmal zu Hause geblieben, bis sie 3 Jahre alt war.
2: Also hast du sie betreut?
1: Ich habe die beide Kinder zusammen dann betreut.
2: Ganz ja, genau. Gut, wenn man, wegen einem, wenn man ja. Einmal daheim ist.
1: Na, ja, sicher, natürlich. Brauchte ich keinen Kindergartenplatz mehr für den Sohn. Nee. Ja, und das Kuriose an der ganzen Geschichte oder die Auswirkung, ich hatte erstmal gleich zu Beginn meiner Arbeit ein Kind gekriegt, bin dann also ausgefallen, kam in den Mutterschaftsurlaub, gell, also Schwangerenurlaub, Mutterschaftsurlaub, war ja damals noch nicht so viel, nicht so lange. Und habe dann, als sie 1 Jahr alt war, dann erstmal aufhören müssen. Und das habe ich nie wieder eingeholt als Frau im Vergleich zu meinem Mann. Wir haben ja beide zur gleichen Zeit mit dem gleichen Abschluss angefangen.
2: Mit dem gleichen Abschluss in derselben Firma?
1: In derselben Firma. Und der hat dann 1-2 Gehaltserhöhungen gekriegt in der Zeit, in der ich natürlich nicht zur Verfügung stand. Habe ich nie eingeholt. Nie. Ging nicht. Ja, da sind solche Situationen passiert. Damals gab es ja nicht Jahresendprämie, sondern da gab es so eine Art Quartalsprämie. Und ich hatte auf einmal Abzüge bei dieser Quartalsprämie. Da bin ich natürlich hingegangen zu den Chefs und habe gefragt, warum. Das war 68. Sagte der zu mir, sie haben noch ein Kind gekriegt. Ja, ich sagte, das war aber 67. Das war nicht 68.
2: Aber das ist ja eigentlich ein bisschen widersprüchlich, weil ich glaube, die DDR schon brüstet sich ja damit eigentlich, oder?
1: Thema. Ja, also die Realität sah dann doch ein kleines bisschen anders aus.
2: Genau, gell? Das wäre jetzt meine Frage gewesen.
1: Da waren ja eben, ich sage es jetzt mal so, alte, man könnte es vielleicht sagen, mitunter Betonköpfe. Die saßen in den entsprechenden Posten. Also erstmal waren alle, die nach ihnen kamen, die waren alle dumm. Und wir Frauen waren ja nun, was wir uns erlauben, so einen Beruf zu ergreifen, naja, das passt doch nicht.
2: So. Ja, ist ja außergewöhnlich erstmal, dieser Beruf. Ne? Ja.
1: Es gab nicht viele Frauen mit diesem Abschluss damals, als ich angefangen habe zu arbeiten.
2: Also ich lerne daraus, nicht alles, was so nach außen erzählt wird zu DDR-Zeiten, dass das Gleichberechtigung war also, und dass Frauen immer unterstützt wurden mit Kindern.
1: Während des Studiums haben wir doch die Realität überhaupt nicht erfahren. Klar haben wir Praktika gehabt und sind da auch in die Betriebe gegangen und haben dort gearbeitet, in der Gießerei oder in irgendeinem anderen Unternehmen, wo jetzt meinetwegen Maschinen hergestellt wurden oder so etwas. Aber wir waren ja da wie so eine Art Fremdkörper. Und jetzt auf einmal fängt man dann sein Berufsleben an und da guckt man doch ganz anders hinter die Kulissen. Und da stellt man auf einmal fest, all das, was ich gelernt habe, kann ich vergessen. Stimmt ja vorne und hinten nicht. Was? Hier gibt es Gleichberechtigung? Ja, wo denn?
2: Auf dem Papier. Oder in den Erzählungen.
1: Ja.
2: Um sich nach außen so darzustellen.
1: Ja, es gab ansatzweise, also wenn ich das jetzt hinterher mit der Bundesrepublik vergleiche, da sind wir schon ziemlich weit gewesen in der DDR, muss ich auch dazu sagen.
2: Gut. Ja? Genau, wir ordnen es mal ein.
1: Zur Ehrenrettung der DDR in dem Moment. Ja. Aber es war keine Gleichberechtigung. Das war es nicht. Mhm. Auf gar keinen Fall.

0: 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Heute im Studio Gisela Ferges aus Gerstungen. Was wir auch jetzt ausgelassen haben, weil mir fällt es gerade ein, du solltest oder bist ja auch vorgeschlagen worden für eine Dissertation.
1: Ja.
0: Also das ist ja auch noch so eine Geschichte, die ja auch dieses Thema...
1: Ist ein Schmankerl, ja.
0: Genau,
1: das habe ich wahrscheinlich dem ehemaligen Kaderleiter vom Automobilwerk, dem Herrn Ostermann, zu verdanken gehabt. Der muss irgendwie einen Narren an mir gefressen haben, weiß der Kuckuck. Jedenfalls kriegte ich auf einmal die Aufforderung, einfach nur, hier kann eine Dissertation und wir haben sie vorgeschlagen oder sie näher ins Auge gefasst. Wir machen mal eine Dienstreise nach Berlin ins Ministerium und besprechen dort die ganzen Formalitäten, die nötig sind. Und dann bieten wir ihnen die Möglichkeit zu dissertieren, also hier einen Doktorabschluss zu machen. Okay, dachte ich, naja. Probieren kann ich es ja mal sehen, was das wird.
0: Wann war das ungefähr?
1: Musst du in den 70er Jahren.
0: 70er Jahren. Okay, das heißt also, du warst schon ein bisschen im Berufsleben.
1: Ich habe schon eine ganze Zeit da drin gesteckt. Ich habe auch hier mich gesellschaftlich betätigt. Ich hatte eine Gewerkschaftsfunktion und so weiter. Also
0: ja, okay.
1: Ich habe schon etliche Sachen, sagen wir mal, in DDR-Zeiten erfüllt.
0: Ein vorbildlicher DDR-Bürger.
1: Könnte man bei mir fehlte noch etwas. Das habe ich dann in Berlin erfahren, was bei mir fehlte.
0: Okay, was fehlte bei der Gisela?
1: Ich hätte in die Partei eintreten müssen. Und da habe ich gesagt, nee, nicht um jeden Preis. Warum muss ich, wenn ich dissertieren will, warum muss ich da in der Partei sein? Ich habe noch gar nichts zum Thema gesagt, gell?
0: Das Thema hieß
1: die Rolle der Frau in der entwickelten sozialistischen Gesellschaft. Oh, da hätte ich viel dazu schreiben können. Da ist mir viel eingefallen. Aber mir ist auch gleichzeitig eingefallen, ich glaube, das, was ich dann aufs Papier gebracht hätte, hätten sie nicht so gerne gehabt.
0: Nee, ich glaube, du hättest keinen Doktortitel bekommen.
1: Ich hätte ihn nicht bekommen.
0: Nein.
1: Und wenn, dann allenfalls mit dem allerschlechtesten Prädikat.
0: Ja, die wollten ja einfach was hören.
1: Die wollten eine Bestätigung haben.
0: Eine Bestätigung. Du hast einfach festgestellt in deinem praktischen

0: Berufsleben, dass es einfach so nicht ist. Nee, dass so es ist nach es so außen einfach mehr so proklamiert wird.
1: Ich hatte ja nun dann auch keinen Rückhalt von irgendjemandem, der jetzt meinetwegen gesagt hätte, ja, das ist eine kritische Angelegenheit, das wollen wir mal näher untersuchen und da wollen wir mal die richtigen Schlussfolgerungen draus ziehen. Gell?
0: Wo stehen wir denn mit der Gleichberechtigung der Frau einfach?
1: Ganz genau. Ne? Und als ich dann erfahren habe, was sie mit mir vorhatten, ja, also Aushängeschild, ich hätte dann an der Straße der Besten mit einem Ganzkörperfoto gehangen wahrscheinlich. Nein, nein, das habe ich dann abgelehnt. Nein, das war mir nichts. Mhm. Ja, das war ein Karriererückschritt.
0: Ja. Was mich jetzt noch ganz kurz interessiert, also du hast nach deinem Studium, seid ihr erstmal, um das ein bisschen einzuordnen, seid ihr in Dresden geblieben, dein Mann und du mit den Kindern?
1: Nee, er war ja delegiert vom Automobilwerk.
0: Also hier von Eisenach?
1: Ja, ja, von Eisenach. Mhm. Und da es in Eisenach nun nirgendwo Holzverarbeitung, Holzbearbeitung gab, das einzige wäre Gerstung gewesen, Adam, Küchenfabrik, aber Gerstung war ja Grenzgebiet.
0: Ja, ich wollte es gerade sagen.
1: Da wäre ich ja wahrscheinlich gar nicht reingekommen.
0: Nee, Sperrzone.
1: Oder Sperrzone sogar, ja.
0: Und dann,
1: man hätte sich ja dann auch, weiß ich was, von allen möglichen Verwandten hier trennen müssen.
0: Ja.
1: Und weiß, also nein.
0: Also mit deiner Westverwandtschaft wäre das schon eng geworden in Berlin.
1: Wäre das ein bisschen eng geworden, ganz genau.
0: Und dann ist er delegiert worden?
1: Also mein Mann hat ja zwei Abschlüsse. Der hat also an Zwickau zuerst studiert, hat dort seinen Ingenieur gemacht an der Fachschule. Und dann kam er als Ingenieur zurück, hat in Karosseriebau gearbeitet und ist vom Karosseriebau dann nochmal nach Dresden zur TU delegiert worden. Und da haben wir uns kennengelernt. Und dann musste ich ja irgendwie, was denn nun, auch wieder Gleichberechtigung?
0: Ja, ja, da hätten wir es wieder.
1: Musste ich mit ihm mit. Wie es eben so war in der Nachkriegszeit, er ist eigentlich Magdeburger, aber die Familie wurde dann hier nach Eisenach verschwagen.
0: Also er ist in Eisenach groß geworden, könnte man jetzt ganz einfach sagen.
1: Ja.
0: War im Automobilwerk Eisenach, ist delegiert worden an die TU Dresden unter anderem. Da habt ihr euch kennengelernt.
1: Ganz genau.
0: So, und dann ist er wieder zurück nach Eisenach gegangen und da du ihn so gern hast, bist du mitgegangen.
1: Genau.
0: So, ich fasse es mal schön zusammen.
1: Hast du wunderschön formuliert.
0: Ja, wir müssen ja auch noch ein bisschen Romantik heute reinbringen.
1: Oh ja, Romantik.
0: Aber wie hat dir denn dann Eisenach gefallen, wenn von Berlin über Potsdam, Dresden und Achtung, Eisenach. Ich bin gespannt.
1: Ja, liebe Eisenacher, jetzt müsst ihr ganz tapfer sein. Ich bin zuerst total schockiert gewesen. Wenn ich noch an die schmalen Bürgersteige in der Karlstraße denke und die Straßenbahn fuhr neben dem Kinderwagen vorbei. Ich dachte, das kann doch hier alles nicht wahr sein.
0: Eng.
1: Alles eng. Dann diese wunderschöne Straßenbahn, die ja nun immer warten musste, bis die Gegenbahn kam. Das kannte ich aus Berlin auch alles nicht. Wenn die Straßenbahn ankam, dann fuhr die auch wieder weg.
0: Ja. Ja, hier war alles anders.
1: Hier war alles anders, war alles, ja.
0: Ein bisschen
1: was mir so ein bisschen gefallen hat, wir wohnten ja damals in der Goethestraße, das war so die Nähe zum Bahnhof, die Nähe zum Theater, die Nähe zur Innenstadt.
0: Kurze Wege, oder?
1: Ja,
0: das
1: ja,
0: muss man mal
1: das kurze Wege.
0: Lobend
1: das war,
0: hervorheben.
1: Ganz genau. Naja, und dann habe ich mir langsam so ein bisschen hier die kulturelle Geschichte erobert mit der Wartburg und Johann Sebastian Bach und Luther und dann habe ich gedacht, okay, ist ein geschichtsträchtiges Städtchen. Und was mir noch gefallen hat, bis auf den Stieg sprechen ja die Eisenacher nicht so sehr Dialekt.
0: Nee.
1: Und es waren viele Berliner hier. Wir Berliner, wir erkennen uns ja sofort auf den ersten Ton, der aus...
0: Eisenacher reden schon relativ Hochdeutsch.
1: Ja, ja.
0: Doch, doch, doch.
1: Ja, ja, die Sprache war, wenn ich an Gotha denke oder Erfurt
0: ja,
1: oder so, ach
0: da
1: du liebe Güte.
0: Da gibt es so, Sachsen fängt in Gotha an, du dein, du dein.
1: Nein, ich hab hier während der Lehre, da waren ja dann eben auch viele hier aus Thüringen so die Erfurter.
0: Ja.
1: Und wir drei waren diejenigen mit Abitur. Und wir haben uns dann einfach, wir waren ja 18, wir konnten uns ja abends mal in die Kneipe setzen und ein Bier trinken, gell, wenn wir Ausgang hatten. War aber mehr wie Jugendwerkhof mit Ausgang. Und dann haben wir uns da hingesetzt und dann haben die zwei sich unterhalten, die beiden Erfurter. Und dann habe ich gesagt, kann ich das auch mal auf Hochdeutsch verstörend, was ihr eben gesagt habt.
0: Ja.
1: Ich habe kein Wort verstanden.
0: Ja.
1: Ich war diesen Dialekt nicht gewöhnt.
0: Das ist ein bisschen
1: das war hier sehr grenzwertig für mich.
0: Aber man könnte zusammenfassen, du hast deinen Frieden mit Eisenach.
1: Ja, na sicher.
0: Geschlossen und beziehungsweise du fühlst dich ja auch wohl.
1: Ja, ich habe die, naja, nun bin ich ja nicht,
0: ja,
1: bin
0: ja
1: von Eisenach dann weggezogen.
0: Wieder, aber grundsätzlich hast du sehr viel Zeit in Eisenach verbracht.
1: Ja, ich habe hier etliche Jahre in Eisenach gewohnt. Erst in der Goethestraße von 67 bis 79.
0: Ach so, in der Goethestraße.
1: Nein, Goethestraße und Liststraße waren das. Liststraße haben wir dann vom Automobilwerk eine Wohnung bekommen. In der Goethestraße, das war ja die Wohnung meiner Schwiegermutter. Das war noch nicht so ganz ideal für alle Beteiligten, gell? Naja, gut, das hat dann aber irgendwann geklappt mit der Neubauwohnung in der Lischstraße. Nur die Häuser waren so weit isoliert, dass wenn ich im Parterrewohnung, wenn ich im Schlafzimmer im Winter den Fußboden gewischt habe, bin ich mit dem Scheuerlappen auf dem Fußboden hängen geblieben. Angefroren.
0: Oh.
1: Ich musste ganz schnell arbeiten, damit der Scheuerlappen da nicht anfriert.
0: Okay, das kann man sich heutzutage alles nicht mehr
1: mit
0: vorstellen.
1: Mit Ofenheizung waren die Wohnungen
0: gell? Ja.
1: Also Katastrophe. Parterre, wir hatten von unten keine Isolierung.
0: Keine Isolierung, nichts.
1: Die Wärme stieg nach oben, die über uns haben sich gefreut. Gell? Wir haben natürlich geheizt wie die Weltmeister.
0: Ja.
1: Und wir saßen da eingemummelt, war immer kalt, die Fenster undicht und weiß der Kuchen. Na gut, dann haben wir uns gesagt, nö, wir wollen nicht mit lauter Kollegen, es waren ja alles Kollegen, die da drin wohnten. So. Also man konnte sich im Automobilwerk begegnen.
0: Aber man braucht auch mal ein bisschen andere Menschen um sich rum, oder? Ja. Das verstehe ich, Gisela. Ja.
1: Und dann haben wir uns umgeguckt in der Weltgeschichte hier rings um Eisenach und sind dann auf den Hörseberg. Das haben wir dann geschafft.
0: Da habt ihr dort ein wunderschönes,
1: im
0: Grün gelegenes
1: da
0: Haus
1: gekauft. Da habe ich die längste Zeit gewohnt in meinem Leben. Von 79 bis 2025.
0: Eine lange Zeit.
1: Eine lange Zeit.
0: Wie schwer ist dir der Umzug gefallen? Also du bist ja dann weggezogen einfach in eine, ich sag jetzt mal, seniorengerechte Wohnung.
1: Jetzt?
0: Jetzt, ja.
1: Das ist mir natürlich schwer
0: und
1: gefallen.
0: Du wohnst jetzt in Gerstung. Also erst einmal dieser Umzug,
1: ja.
0: Weil ich kenne das Haus wunderschön idyllisch. Das ist, glaube ich, dein Refugium gewesen.
1: Ja,
0: also,
1: ja, aber ich habe es nicht mehr geschafft. Ein Haus mit lauter Treppen
0: genau,
1: und überall Podeste und Schwellen. Und ins Bad kommt man nur, wenn man den Rollator oder den Rollstuhl 10 Zentimeter hochhebt, so weiter und so fort. Also es war schon mit ziemlich viel Schwierigkeiten verbunden. Aber das Allerschlimmste war eigentlich dieses Alleinsein. Ich habe eine Zeit lang Mutterseelen alleine dort gewohnt. Kein Nachbar, niemand. Also wenn da irgendwas passiert wäre, einmal ist es mir passiert, da habe ich dann um Hilfe gerufen, oben auf der alten Autobahn, da war die Autobahn schon weg, liefen auch Menschen vorbei, aber die konnten sicher nicht orten, woher der Ruf kam. Die haben dann aufgehört zu sprechen und ich habe wieder gerufen und nochmal gerufen. Das schallte wahrscheinlich vom Berg wieder zurück zu denen.
0: Das kann man manchmal so schlecht lokalisieren,
1: ja,
0: finde ich.
1: Ganz genau.
0: Wenn du so Geräusche hörst, wo kommt das jetzt genau her? Ja. Und ja, es war also eigentlich eine vernünftige Entscheidung, in eine Wohnung zu ziehen,
1: und
0: seniorengerecht.
1: Warum Gerstung? Ich habe inzwischen eine Freundin hier in Gerstung und die ist nicht nur meine Freundin, sondern ich habe einen Pflegegrad und die pflegt mich.
0: Sie ist auch ein paar Jahre jünger, ne?
1: Ist, ja.
0: Können wir so sagen.
1: Können wir so sagen und ist ein Glücksfall und sie ist Physiotherapeutin, das auch noch. Nochmal doppelter Glücksfall, also Gold.
0: Gold fürs Alter.
1: Ja, wenn ich das so erzähle, dann sagen alle, die uns irgendwie mit dieser ganzen Materie vertraut sind, da haben sie aber Glück gehabt.
0: Wir können sie beim Namen benennen und du kannst auch gerne, wenn du möchtest, dich bei ihr bedanken. Nur wenn du möchtest.
1: Ja. Meine Freundin heißt Jana Freiberg. Sie wohnt in Gerstung. Und ich bin so froh und stolz darauf, dass wir uns kennengelernt haben. Und wo haben wir uns kennengelernt? Zu einem Geburtstag und wir haben Gedichte ausgetauscht.
0: Da kommen wir gleich noch zu einem riesen Themenkomplex bei dir. Ne? Um das Thema abzuschließen, wie schwer ist es dir denn wirklich gefallen, deinen Hörselberg zu verlassen?
1: Ja, sagen wir mal so, emotional ist es mir sehr schwer gefallen, aber die Vernunft hat gesagt, ein Haus mit, weiß ich was, 180 Quadratmeter Wohnfläche, ein Garten, sagen wir das Grundstück, ist ungefähr 9000 Quadratmeter groß inzwischen. Es ist nicht alles Garten und es ist auch nicht alles Wiese, aber das muss ja auch irgendwo gepflegt werden. Das schaffe ich einfach alles nicht mehr. Das habe ich nicht mehr geschafft. Und da habe ich mir gesagt, okay, was ist jetzt wichtig, die Emotion oder die Vernunft? Und ich möchte nicht fremdbestimmt das Haus verlassen, sondern ich möchte selbst sagen, so, jetzt höre ich auf. Inzwischen wohnt eine Enkeltochter mit ihrer Familie im Haus und das ist alles irgendwo erst einmal so, es geht weiter.
0: Genau, genau. Und es bleibt erstmal in der Familie, das ist ja auch manchmal noch so ein bisschen beruhigend zu wissen. So Gisela, wir sind jetzt langsam am Ende der Sendung angekommen, wobei mir schon aufgefallen ist, dass wir uns gar nicht unterhalten haben über dein Leben ab 1990, sprich nach der Wiedervereinigung vor allen Dingen, wo ging die Reise da bei dir beruflich hin? Das ist bestimmt auch nochmal sehr interessant, aber das machen wir nochmal extra in einer Sendung, würde ich sagen. Und falls Sie, liebe Hörerinnen und Hörer, jetzt aufmerksam zugehört haben, am Anfang der Sendung habe ich Ihnen ja verraten, dass Gisela Ferges bei uns auch ehrenamtliche Radiomacherin ist. Und ich hoffe, ich verrate nicht zu viel, dass das ehrenamtliche Radiomachen nur eine Leidenschaft von vielen ist. Eine Leidenschaft von vielen ist von Gisela. Und dazu unterhalte ich mich mit ihr extra in einer Sendung. Und wann diese läuft, das sehen Sie am besten auf der Homepage des Wartburg-Radios. Also da einfach immer mal vorbeischauen. Gisela, vielen, vielen Dank für das wunderbare Gespräch und dass du vor allen Dingen auch die Zeit und auch die Kraft hattest, heute mit mir so ehrlich und offen über dein Leben und alles Weitere zu sprechen. Und ich finde es auch besonders schön, dass du trotz der schweren Themen und trotz der schweren Kindheit, die du auch hattest, dass du einfach deinen Humor nicht verloren hast und dass du nur so vor Lebensfreude strahlst.
1: Ich bedanke mich herzlich, dass ich die Möglichkeit hatte, Sendezeit geschenkt zu bekommen. Na, das ist doch was ganz Besonderes. Okay. Und das machen wir, warte mal, 25 Jahre, das machen wir vielleicht in 5 Jahren wieder.
0: Na, vielleicht auch schon früher.
1: Vielleicht schon früher. Hm? Wollen wir es jedes Jahr machen?
0: Hm? Finde ich gut.
1: Na gut.
0: Können wir ein bisschen thematisch uns was anderes?
1: Es fällt uns immer was ein.
0: Ach ja, ich denke auch. Wir sind nicht schweigsam, wir zwei.
1: Danke, das hat mir sehr gefallen.
0: Ja.
1: Und ich fühle mich hier wohl, ich fühle mich aufgenommen. Und ich freue mich immer, wenn ich mal rein, zufällig, ich stelle zu Hause das Wartburg-Radio an, mit meinem Handy meistens. Und dann bin ich immer froh, wenn ich mal das höre und denke, oh, guck an, angekommen. Und manchmal passiert es auch, dass ich irgendwie auf der Straße angehalten werde, auch wildfremden Leuten. Und die sagen, sagen Sie mal, Wartburg-Radio, hä? Sind Sie noch dabei? Schon lange nicht mehr gehört.
0: Da wird es wieder Zeit geben.
1: Es wird wieder Zeit. Okay, ja, ich stelle mich zur Verfügung.
0: Wunderbar.
1: Danke.

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1: Hallo, hier ist Selina Lampe am Mikrofon und am 1. Septemberwochenende finden in Kreuzburg die Michael-Pretorius-Tage statt. Hierzu habe ich mir jemanden ins Studio eingeladen, Joachim Press aus dem Vorstand der Michael-Pretorius-Gesellschaft Kreuzburg. Schön, dass Sie sich die Zeit genommen haben.
2: Ja, gern. Herzlichen Dank für die freundliche Begrüßung.
1: Und zwar, wir sprechen ja jetzt über die Michael-Pretorius-Tage. Aber für alle, die ihn vielleicht nicht kennen, wer war Michael Pretorius eigentlich und warum gibt es ihm zu Ehren die Michael Pretorius-Tage in Kreuzburg?
2: Der Michael Pretorius wurde im 16. Jahrhundert in Kreuzburg geboren, hat dort zwar nur ein Jahr gelebt, allerdings war ihm Kreuzburg Zeit seines Lebens ein ganz wichtiger Bestandteil seines Lebens und ein ganz wichtiger Fixpunkt. Der Michael Pretorius ist auch heute noch für uns in großer Bedeutung, weil er ein herausragender Komponist seiner Zeit war und auch ein herausragender Musiktheoretiker der Renaissancezeit. Das war damals die Renaissancezeit. Bis Johann Sebastian Bach waren noch ein paar hundert Jahre Zeit. Man spielte eine andere Musik, als sie heute auch so üblich ist und man normalerweise hört, wenn man von klassischer Musik redet. Nichtsdestotrotz ist es eine sehr, sehr schöne Musik. Man muss sich ein klein wenig reinhören, aber dann ist sie auch sehr schön und sehr einfühlsam. Und das neben dem reichhaltigen Kompositionsrepertoire, was er uns hinterlassen hat, hat er, wie ich eben schon sagte, auch musiktheoretische Werke geschrieben, die uns heute helfen, die Musik von damals zu verstehen und aufführen zu können. Also da sind die Instrumente beschrieben, die es heute zum großen Teil gar nicht mehr gibt, die man heute nicht mehr spielt. Die Instrumente sind beschrieben, wie sie gebaut sind, wie sie klingen, wie man sie stimmt. Und außerdem ist beschrieben, wie man die Noten von damals, die noch ein klein wenig anders notiert wurden, wie man diese Noten heutzutage zu verstehen hat.
1: Zum wievielten Mal finden die Pretorius-Tage in Kreuzburg statt?
2: Ja, wir führen jetzt inzwischen zum 29. Mal die Michael-Pretorius-Tage in Kreuzburg durch. Wir haben halt als Kreuzburger gesagt, wir möchten gern unserem großen Sohn ein Denkmal setzen, was wir übrigens auch in Kreuzburg auf dem Markt aufgestellt haben. Da haben wir als Gesellschaft auch mal ein Denkmal für ihn errichtet, aber wir möchten ihm auch mit diesen Pretorius-Tagen ein Denkmal setzen, die wir jedes Jahr am 1. Septemberwochenende durchführen.
1: Wie muss man sich die Pretorius-Tage vorstellen? Was findet da alles statt für die, die davon noch gar nichts gehört haben?
2: Das ist eine gute Frage. Das ist auch tatsächlich eins unserer großen Anliegen, in jedem Jahr neu rüberzubringen. Wir haben eine ganze breite Palette an Veranstaltungen, insgesamt 11 Veranstaltungen an 3 Tagen. Und wir versuchen, die Veranstaltung so unterschiedlich anzubringen, dass tatsächlich für jeden auch was dabei ist. Also es gibt einen wissenschaftlichen Vortrag, der in der Regel auch immer recht humoristisch ist und auch vom Laien verstanden werden kann. Wir haben ein gemeinsames Abendliedersingen auf der Werrabrücke am Freitagabend um 21.30 Uhr zum Beispiel. Da ist die Werrabrücke in Kreuzburg, kennt bestimmt dieser oder jener schon, ist ein ganz magischer Ort. Und da waren in den vergangenen Jahren immer 100 bis 200 so Menschen da, die dann bei Kerzenschein eine halbe Stunde Abendlieder gesungen haben. Und das ist wirklich ein sehr zu Herzen gehender Moment, ein sehr romantischer Moment auch. Im Anschluss daran zum Beispiel gibt es in der kleinen Liborius-Kapelle ein kleines Konzert, ein kleines und feines Konzert. Und wir haben am Samstagabend ein Festkonzert. Ein Festkonzert, das ist wirklich unser herausragendes Event in diesen Pretorius-Tagen, wo nahezu ausschließlich Pretorius-Musik gespielt wird. Und es gibt ein Blechbläserseminar. Und es gibt, und das eben auch so ein bisschen als kleinen Gegensatz, es gibt am Samstagnachmittag um 15 Uhr eine musikalische Kaffeetafel im Hof der Kreuzburg. Und da kann einfach jeder kommen, der will, dem die Pretorius-Musik vielleicht auch so ein bisschen egal ist oder der sagt, pff, damit kann ich nicht anfangen. Aber bei schönem Wetter im Hof der Kreuzburg, im Garten der Kreuzburg zu sitzen, da eine Tasse Kaffee zu trinken, Stückchen Hannchen-Jensen-Torte oder was man auch immer so mag. Und nebenher ist ein kleines jugendliches Ensemble, was so ein bisschen Pretorius-Musik spielt. Lauschiger kann es gar nicht sein.
1: Ja, ist ja auch eine total tolle Location, die Kreuzburg. Das passt ja dann alles sehr schön zusammen. Und wie viele Tage ist es genau? Es ist ja, am Anfang habe ich vom Wochenende erzählt. Also wann startet es und wann endet es?
2: Wir sind da sehr überzeugt unterwegs. Wir sagen schon, wir haben 3 Tage Festival. Es beginnt am Freitagabend um 19 Uhr mit dem Eröffnungskonzert und es schließt am Sonntag, dem 6. September um 10 Uhr mit dem Festgottesdienst in der Nikolaikirche.
1: Sie haben ja jetzt schon von tollen Konzerten erzählt. Gibt es bestimmte Personen oder Musiker, die man bei den Praetorius-Tagen erleben kann?
2: Ja, das gibt es tatsächlich. Und zwar haben wir, ich sagte es eben schon, das Hauptkonzert ist unser Festkonzert am Samstagabend um 19.30 Uhr in der Nikolaikirche in Kreuzburg. Also dort werden Psalmkompositionen von Michael Praetorius und Daniel Silicius gegenübergestellt. Dieses Konzert wird von dem Ensemble Weser Renaissance aus Bremen dargeboten. Und dieses Ensemble unter der Leitung von Herrn Rosenmüller ist wirklich ein besonderes und international hochgeschätztes Ensemble, die sich auf solche Renaissance-Musik spezialisiert haben, die Instrumente haben, die sich da reingefühlt haben und die wirklich diese Musik auf höchstem Niveau spielen. Also an diesem Festkonzert hat man tatsächlich für, ich sage es jetzt auch mal, vergleichsweise kleines Geld, der Eintritt kostet 25 Euro, hat man ein international hochkarätig besetztes Ensemble, was Praetorius-Musik und Silicius-Musik spielt.
1: Gibt es vielleicht einen Programmpunkt oder ein Konzert, das Sie besonders empfehlen, jetzt außerhalb dieses Festkonzertes vielleicht, für auch Leute, die bisher noch nicht ganz so viel mit dieser Musik zu tun haben?
2: Ja, ich hatte ja gesagt, wir versuchen für jeden etwas zu bringen. In der Bibel stand ja mal drin, wer vieles bringt, wird jedem etwas bringen. Wir haben ein besonders zu Herzen gehendes Konzert auch mit dem Eröffnungskonzert am Freitagabend um 19.30 Uhr. Und zwar wird eine Jugendmusiziergruppe aus Leipzig, Michael Praetorius nennt sie sich, die wird mit rund 30 Jugendlichen im Alter zwischen 8 und 18 Jahren Praetorius-Musik spielen, auch zeitgenössische Musik von Praetorius' Zeit und auch aktuelle moderne Musik spielen. Da braucht man gar nicht unbedingt Freund dieser Praetorius-Musik speziell zu sein, sondern einfach, man muss das lieben, Kindern und Jugendlichen beim Musizieren zuzuhören und zuzusehen. Das ist wirklich zu Herzen gehend, mit welcher Liebe, mit welchem Engagement und mit welchem Herz diese Kinder und Jugendlichen sich da dieser Musik verschrieben haben und diese Musik spielen. Also das ist auch ein Konzert für Menschen, die jetzt sagen, ich kann jetzt nicht unbedingt mit Praetorius was anfangen, aber ich finde das cool, wenn Kinder und Jugendliche sich so engagieren für Musik.
1: Und auf was freuen Sie sich persönlich bei den Michael Praetorius-Tagen am meisten?
2: Oh, das ist eine schwierige Frage, weil ich finde, wir haben so viele schöne Programmpunkte, so viele schöne Konzerte zusammengestellt. Da ist eins wirklich schöner als das andere und jedes hat seine ganz eigene Note. Also ich bin sehr gespannt auf das Festkonzert tatsächlich mit dem Rosenmüller-Ensemble der Weser Renaissance Bremen. Da bin ich sehr gespannt drauf. Und gleich an zweiter Stelle freue ich mich riesig auf das eben gerade angepriesene Jugendkonzert am Freitagabend. Wir sind mit dieser Jugendmusiziergruppe bereits seit DDR-Zeiten befreundet. Also die feiern in diesem Jahr auch ihr 50-jähriges Bestehen. Von denen, die vor 50 Jahren mal angefangen haben, ist da natürlich keiner mehr dabei. Aber ich sagte ja, zwischen 8 und 18 Jahren sind die Jugendlichen in dieser Gruppe. Aber diese Tradition, die da seit 50 Jahren weitergetragen wird und weiter belebt wird, ist wirklich so beeindruckend. Und wir freuen uns immer, wenn wir die Jugendgruppe mal bei uns in Kreuzburg begrüßen dürfen. Es ist auch immer eine logistische Herausforderung, 30 bis 35 Jugendliche unterzubringen, zu verpflegen und so weiter und so fort. Aber es lohnt sich immer.
1: Jetzt natürlich, was auch ganz wichtig ist, was kosten die Tickets und wo bekommt man sie? Weil ein paar Sachen kosten ja was. Es gibt auch, glaube ich, ein paar Sachen, die kostenlos sind. Wie ist das da gedacht?
2: Ja. Also wir haben ganz bewusst auch kleine Events mit eingefügt, die einfach kostenfrei sind, wo man kostenfrei dabei sein kann. Das ist zum Beispiel das Abendliedersingen auf der Werra-Brücke. wo es einfach nur um Romantik und Genuss, und da kann man auch ein Gläschen Wein dabei trinken und so weiter, geht. Und dann gibt es zum Beispiel auch am Sonntagmorgen vor dem Gottesdienst 9:30 einen Morgengruß am Michael Praetorius-Denkmal auf dem Markt in Kreuzburg. Da bläst das Ensemble Brasa Mezzo Praetorius-Lieder und auch andere Lieder. Normalerweise kosten alle Konzerte auch Eintritt. Das einzige Konzert, was nichts kostet, ist die musikalische Kaffeetafel auf der Kreuzburg. Da ist auch der Eintritt frei. Aber alle anderen Konzerte haben Eintritt zwischen 15 und 25 Euro. Wenn man zu allen Konzerten kommen würde, und jetzt kommt wirklich ein besonderes Angebot, was wir auch sinnvoll und gut finden und es auch jedem ans Herz legen, der dieses Wochenende genießen will: Wenn man alle Konzerte besuchen würde und den Eintritt für alle Konzerte bezahlt, bezahlt man 70 Euro. Wir bieten ein Festivalticket an mit allen Konzerten, Flatrates. Man kann zu allem gehen, wo man hin möchte, für 50 Euro. Und ich glaube, das ist wirklich ein kleiner Preis für ganz viel wunderschöne Musik.
1: Und es gibt ja auch ein Seminar oder Workshop. Was kann man da genau machen und wer kann da auch mitmachen?
2: Das ist sehr schön, dass Sie das ansprechen. Das ist eine Tradition, die wir vor 2-3 Jahren begonnen haben. Also, dass wir parallel zu den Michael Praetorius-Tagen und den Konzerten auch ein Seminar anbieten. In diesem Jahr ist es ein Blechbläserseminar. Das heißt also, alle Menschen, die Blechblasinstrumente haben und gern ein wenig Anleitung mal wieder haben wollen dazu, sind zu diesem Seminar herzlich eingeladen, daran teilzunehmen. Das findet am Samstag statt. Es sind keine großartigen Vorkenntnisse erforderlich. Man sollte sein Instrument natürlich spielen können, das sollte man schon können, und ein paar Noten sollte man können. Und dann werden dann gemeinsam mit allen Teilnehmern 2, 3, 4 Musikstücke erarbeitet an diesem Samstag, die dann am Samstagnachmittag am Praetorius-Denkmal auf dem Markt in Kreuzburg dann auch in einer kleinen Soiree dann aufgeführt werden können. Das wird dann aber auch vor Ort einfach noch entschieden, was machen wir jetzt mit dem, was wir da erarbeitet haben.
1: Und für dieses Seminar, wo kann man sich denn da anmelden oder gibt es da auch Kosten?
2: Der Teilnehmerbeitrag für das Seminar beträgt 20 Euro und anmelden kann man sich unter der Internetadresse posaunenwerk-ekm.de.
1: Wo kann man zum Beispiel dann das Festivalticket und die Konzerttickets kaufen? Kann man die auch schon vorher kaufen oder ist alles nur Abendkasse?
2: Die Eintrittskarten für die Konzerte und für das Festivalticket kann man telefonisch vorreservieren oder auch persönlich in der Touristinformation Kreuzburg unter der Telefonnummer 036926 98047. Ich wiederhole das nochmal, die 036926 für Kreuzburg und dann die Rufnummer 98047. Ansonsten gibt es die Eintrittskarten abends an der Abendkasse. Und abgesehen von dem kleinen, feinen, besonderen Nachtkonzert in der Liborius-Kapelle am Freitagabend, bei dem naturgemäß, es ist eine kleine Kapelle, die Sitzplätze auch begrenzt sind und man da wirklich zeitig da sein sollte, um auch ein Plätzchen zu ergattern. Ansonsten sind die Konzerte eben entweder da in der Nikolaikirche, die relativ groß ist, oder Veranstaltungen finden auch im Festsaal statt. Da bekommt man immer am Abend auch noch eine Eintrittskarte.
1: Alles klar. Und jetzt noch einmal eine herzliche und direkte Einladung an unsere Hörerinnen und Hörer da draußen. Warum sollte man bei den Michael-Praetorius-Tagen in Kreuzburg unbedingt dabei sein?
2: Also ich kann nur sagen, ich brenne für die Musik von Michael Praetorius. Ich brenne für unsere Michael-Praetorius-Tage. Es ist ein so vielfältiges Programm für die unterschiedlichsten Interessen. Wer ein wenig ein Herz für Musik hat, wird etwas finden, was ihm Spaß macht, was ihn interessiert. Das Ambiente in Kreuzburg ist total lauschig. Ein hübsches kleines Örtchen, die Werrabrücke, die Liborius-Kapelle, die Nikolaikirche, der Markt mit dem Praetorius-Denkmal. Es gibt auch Kaffee und Kuchen zur musikalischen Kaffeetafel oder auch in diversen Gaststätten im Ort. Man kann sich da ein sehr schönes, lauschiges, romantisches Wochenende gestalten.
1: Gut, vielen Dank, Herr Press, für das Gespräch und wir sind ganz gespannt, wie es wird. Am 4. bis 6. September in Kreuzburg zu den 29. Michael-Praetorius-Tagen.
2: Herzlichen Dank.
1: Weitere Informationen und das komplette Programm können Sie auf der Internetseite michael-pretorius.de nachlesen oder auf der Veranstaltungsseite www.kulturcarré.de. Das war ein Veranstaltungstipp mit Joachim Press aus dem Vorstand der Michael-Pretorius-Gesellschaft Kreuzburg und mir, Selina Lampe, im Wartburg-Radio 96,5. Und jetzt im Anschluss kommt noch ein kleiner musikalischer Vorgeschmack, also Musik von Michael Pretorius. Viel Spaß!

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3: Wartburg Radio 96,5, mach an die Kiste und immer schön Uschis on Air hören. Das ist eine geile Sendung, Junge.

0: seid genau richtig bei Uschis on Air, der Sendung mit der Katze und mit mir, mit Franzka. Mit Klarnamen heiße ich Franziska Klemm. Und das neue Jahr steht in den Startlöchern und ihr hört auch neue Bandchecks, die ich im vergangenen Festivalsommer für euch gesammelt habe. Ich war da ein bisschen unterwegs gewesen aus verschiedensten Festivals, habe mit Bands geplaudert, vielleicht auch Newcomern, unter die man noch nicht so ganz gewaltig kennt, die vielleicht gerade erst so im Anmarsch sind und sich in die Herzen von ihren Fans spielen und von neuen Zuhörenden. Und deswegen habe ich euch heute mal was ganz Besonderes mitgebracht. Ich war letztes Jahr Anfang August bei Rocken am Brocken. Da wurde ich eingeladen und durfte für das Wartburg-Radio vor Ort sein. Und da habe ich eine richtig coole Band, zwei richtig tolle Jungs getroffen. Roy Bianco und die Abruzzati Boys. Die haben so richtig durchgestartet im vergangenen Jahr. Viele entdecken sie aber auch jetzt erst, lernen sie jetzt erst kennen. Und da habe ich gedacht, da trage ich vielleicht mal mit meiner Sendung hier im Wartburg-Radio mit Uschis on Air dazu bei. Deswegen hören wir jetzt schon mal rein in Roy Bianco und die Abruzzati Boys. Und dann hört ihr den Bandcheck vom Rocken am Brocken im vergangenen Sommer rund um diese spannende Band. Also bleibt dran und spitzt die Öhrchen. Flaminga ist auch schon ganz Ohr, unsere Studiokatze.
1: Ein herzliches Grüß Gott und ein feuriges Buongiorno. Ich bin Roy Bianco.
2: Ich bin die Abruzzati Boys.
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3: Bella.

sind. Und ich musste da wirklich mir mit einer Freundin zusammen im Vorfeld überlegen, was frage ich die denn überhaupt? Zuvor möchte ich euch aber auch noch diese Combo kurz vorstellen, und zwar zur Geschichte. Denn man muss diese Band Roy Bianco und die Abruzzati Boys immer auch mit einem zwinkernden Auge beobachten und ihnen lauschen. Die Gruppe verkörpert nämlich satirisch das straffe Konzept einer seit 1982 existierenden Schlagerband aus Italien. Dieses Konzept spiegelt sich in einer Bandbiografie wider, welche durch die beiden Frontmänner Roy Bianco und die Abruzzati Boys seit der Neugründung im Jahr 2016 konsequent nach außen vertreten wird. Laut dieser Biografie wurde die Gruppe 82 von Roy Bianco am Gesang und die andere Person nennt sich übrigens die Abruzzati Boys Gitarre und Gesang in Sirmione am Gardasee gegründet. Internationale Bekanntheit erreichte man demnach erstmals mit der Auszeichnung zum besten Nachwuchskünstler beim Internationalen Schlagerfestival in Rio de Janeiro. Ohren auf 1984, einem angeblichen Nachfolger der deutschen Schlagerfestspiele. Im selben Zeitraum lernten die beiden Frontmänner auch die künftigen Mitglieder ihrer Showband kennen, mit welchen Roy Bianco und die Abruzzati Boys herkömmlicherweise live auftreten. Nach fast 20 Jahren Pause, aufgrund der Auflösung 1997, gab man im Sommer 2016 das unerwartete Comeback bekannt. Ja, also es ist ein Konzept, eine Kunstfigur, ich sag's jetzt einfach mal so, die nach außen konsequent natürlich dargestellt und vertreten wird. Und dementsprechend aufregend war das für mich natürlich auch, die beiden zu treffen. Zu ihrer Diskografie kann man noch sagen, 2020 kam die Scheibe Greatest Hits raus, 2022 Mille Grazie. Und da werden wir auch immer mal wieder reinhören. Jetzt hören wir erstmal wieder in den Song rein von Roy Bianco und die Abruzzati Boys, bevor es zum Bandcheck geht bei Rocken am Brocken. Habe ich den aufgenommen und da könnt ihr schon mal eure Öhrchen gespannt nach oben richten. Wir hören von der Scheibe Mille Grazie, Miami Beach.

0: Ihr hört den Bandcheck hier im Wartburg-Radio bei Uschis on Air mit Franz K. Und ich durfte mit Roy Bianco und die Abruzzati Boys im vergangenen Sommer plaudern und habe das Gespräch jetzt für euch aufbereitet. Bei Rocken am Brocken haben wir uns da im Backstage-Bereich ganz entspannt getroffen. Es war ein richtig schöner Sommertag, die Sonne schien, es gab leichte Wolken. Ideal für ein Konzert, auch in dieser Kategorie. Und ihr müsst natürlich auch immer mit so einem kleinen zwinkernden Auge dem Gespräch folgen. Und ich bin gespannt, wie euch die Jungs und auch die Musik, wie euch das gefällt. Aber erstmal wollte ich wissen, Roy Bianco und die Abruzzati Boys, wer steckt da eigentlich drin?
1: Ein herzliches Grüß Gott und ein feuriges Buongiorno. Ich bin Roy Bianco.
2: Und ich bin die Abruzzati Boys.
1: Und zusammen sind wir Roy Bianco
2: und die Abruzzati Boys, die erfolgreichste Italo-Schlagergruppe Deutschlands und wahrscheinlich auch Italiens.
3: Ach, das klang ja schon sehr schön. Das ging jetzt so runter wie Öl bei mir. Ich fühle mich gleich wie im Urlaub, wenn ich neben euch sitze.
2: Ja, wir machen das ja auch schon seit 40 Jahren. Also von daher, ich glaube, da sind wir eingespielt, eingegroovt und freuen uns sehr, hier heute bei Radio Wartburg zu Gast zu sein. Vielen Dank für die Einladung.
3: Ja, danke, dass ihr Zeit habt. Rocken am Brocken. Habt ihr euch schon so ein bisschen auf dem Festival umgesehen? Eindrücke zum Festival?
1: Also ich war tatsächlich vorhin schon draußen und das ist ein sehr gelungenes, kleines Festival, zumindest was ich bisher davon gesehen habe. Vielleicht gibt es irgendwelche Dinge, die ich nicht gesehen habe, aber sehr liebevoll alles hergerichtet. Hab bisher auch nur Gutes gehört und ich denke, heute Abend wird eine große Schau des Italo-Schlagers dort passieren.
3: Auf was freut ihr euch, wenn ihr dann auf die Bühne stürmt heute Abend?
2: Ich glaube, heute haben wir einen ganz besonderen Slot, eine ganz besondere Zeit, nämlich wir sind der Late-Night-Slot um 1 Uhr. Wir dürfen quasi die Reste des Festivals noch einmal hochleben lassen und da freue ich mich sehr drauf, dann nochmal richtig schöne Party-Stimmung hier an den Brocken zu bringen.
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0: Tja, was kostet Amore? Quanto costa von Roy Bianco und die Abruzzati Boys hier im Wartburg-Radio. Und ich habe mit den Jungs geplaudert beim Rocken am Brocken-Festival im vergangenen Sommer. Ihr hört den Bandcheck. Und wir beamen uns zurück in diese Sommerzeit. Dazu gibt's immer wieder feinsten Italo-Pop-Schlager auf eure Öhrchen.
1: Warum braucht die Welt wieder mehr Italo-Schlager-Pop? Ich hoffe, ich habe das Genre jetzt so richtig zusammengefasst. Bin da auch noch so ein Newbie.
2: Ja, ich glaube, der Italo-Schlager, der bringt das Beste in den Menschen zusammen. Große Gefühle, große Gesten, die kleinste und größte Vereinigung des Eskapismus. Und ich glaube, gerade in diesen Zeiten tut es doch immer mal gut, sich für eine Stunde einfach mal an den Golf von Neapel zu beamen, den Kopf auszuschalten und Roy Bianco und die Abruzzati Boys zu konsumieren.
1: Also, ihr transportiert ja das Gefühl von La Dolce Vita in eurer Musik. Was findet ihr denn ist das Süßeste am Leben?
3: Also das wirklich Süßeste am Leben ist natürlich die Musik, das muss man schon so sagen. Die große Mutter Musik, die verlässlich Trost spendet, Hoffnung in den schwierigen Stunden des Lebens. Aber auch der große Multiplikator wird, wenn man die größten Gefühle wie die Liebe oder dergleichen einfach fühlt und hat, dann verdoppelt und verdreifacht die Musik diese Orte und Gedanken und Stimmungen in einem.
1: Wie bekommen jetzt wir Normalos, Nicht-Musiker, auch so ein bisschen so ein Stück von dieser Süße ab des Lebens? Habt ihr da vielleicht auch so einen Tipp für uns?
2: Da muss man, glaube ich, einfach nur den Plattenspieler anschmeißen oder die Kassette, den Kassettenrekorder und etwas von dem Italo-Schlager anhören. Und ich glaube, dann kann man eigentlich schon das zuckersüße Gelato in seinen Ohren genießen. Und das ist gar nicht so schwierig eigentlich.
1: Stellst mir gerade bildlich vor mit dem Gelato, ne?
2: Ja, das zerfließt dann so im Ohr. Es ist vielleicht auch ein bisschen unangenehm auf den ersten Blick, aber ja, es schmeckt einfach lecker.
1: Die Vorbereitung zu dem Gespräch hat mich ja vor echte Herausforderungen gestellt. Ihr wünscht euch ja Interviewfragen abseits des Mainstream-Journalismus und da habe ich mir gedacht, ich frage euch einfach mal, was war denn bisher so die unangenehmste Frage, die euch je gestellt wurde?
2: Unangenehme Fragen sind eigentlich immer Fragen zu unseren Personen. Also, weil ich verstehe das bis heute nicht. Ich werde zum Beispiel immer gefragt, warum heiße ich die Abruzzati Boys? Das ist halt mein Name. Und ja, ich meine, jetzt jemand anderer wird auch nicht gefragt, warum er so heißt. So, warum heißt du jetzt Peter Müller? Ja, meine Eltern haben mir diesen Namen gegeben und deswegen kann man das eigentlich auch dabei belasten, eigentlich diese Fragerei nach irgendwie diesen Personen hinter den Figuren, weil wir sind ein echtes Projekt, das seit 40 Jahren jetzt hier den Italo-Schlager auf die Bühne bringt und derlei Fragereien, denen entziehen wir uns jetzt mittlerweile eigentlich ganz gerne.
1: Manchmal ist es Verlegenheit, also ich kann es aus eigener Erfahrung sagen.
2: Ja, es ist sicher nicht böse gemeint, um Gottes Willen. Aber für die Zukunft kann man das vielleicht mitnehmen hier, wenn noch ein paar andere Journalistinnen und Journalisten zuhören. Keine Fragen mehr zu unserem Privatleben. Vielen Dank.
1: Was würdet ihr denn gerne mal in einem Interview gefragt werden?
2: Martin Luther. Fragen Sie uns doch mal was zu Martin Luther.
3: Die großen Religionsfragen, ja.
1: Martin Luther passt zu Eisenach und zu dem Wartburg-Radio, zu Thüringen im Allgemeinen ja super. Die Bibelübersetzung zum Beispiel ist ein ganz großes Thema. Habt ihr da auch einen persönlichen Bezug dazu?
3: Zu Kirche im Allgemeinen? Oder zur
1: Bibel? Oder zur Übersetzung, das ist ein ganz großes Thema. Luther, Bibel, Übersetzung, das sind so Schlagworte des Lebens, die noch brandaktuell sind.
3: Ja, also ich glaube, ein bahnbrechendes Ereignis für die Geschichte, für die Weltgeschichte, diese Übersetzung von Luther, der Bibel ins Deutsche, das muss man schon so sagen, als großer Reformator ja vorangegangen. Und ich glaube, da sind wir uns gar nicht so unähnlich, Roy Bianco und Martin Luther. Ich bin auch aufgebrochen, um die Schlagerszene hier in Deutschland, mithilfe natürlich meines kongenialen Partners, die Abruzzati Boys, wieder zu reformieren. Und alles wieder in ein Reines zu bringen. Und ja, auch Übersetzung ist natürlich ein spannendes Thema, weil man muss ja auch sagen, in der Übersetzung geht ja viel verloren. Deswegen als alter Literaturwissenschaftler muss ich sagen, eigentlich muss man immer das Original kennen, um auch sich kritisch mit der Übersetzung dann beschäftigen zu können. Ja.
1: Ist denn Musik für euch so eine Universalsprache auch? Was sagt ihr dazu?
2: Ja, ich glaube, ganz definitiv. Also darüber gibt es ja auch sehr viele Abhandlungen in den Geisteswissenschaften, in den Sozialwissenschaften, dass Musik ein universelles Phänomen ist weltweit. Das ist bei jedem Menschen, glaube ich, ganz tief drin verankert, dass wenn Musik erklingt, dann macht es etwas mit dem Körper und auch biologisch. Also Musik ist ja auch ein biologisches Phänomen, wird genetisch auch vererbt und Also in diesem Sinne, toll. Musik, einfach toll.
1: Na, ich sehe es jetzt auch so, was du sagst, biologisch, es ist ja auch gesundheitsfördernd. Studien besagen ja, der Besuch von Festivals, Konzerten im Allgemeinen, die sind einfach günstig für das Immunsystem, die stärken das regelrecht. Ne? Seht ihr euch da auch in reformatorischer, sag ich mal, Mission?
2: Ja, ich glaube, jetzt gerade nach den Jahren der Pandemie ist es auf jeden Fall eine sehr reinigende Erfahrung für Körper und Geist, auf ein Festival zu gehen. Und wie du schon gesagt hast, der Immunschutz, der wird natürlich auch gestärkt auf so einem Festival. Also ich glaube, man geht danach mit sehr vielen Bakterien, Viren und Keimen nach Hause und dann darf das Immunsystem Großes leisten.
1: Wer das geschafft hat, dem geht's eigentlich super.
2: Definitiv, definitiv. Also ich kann nur jedem Zuhörer oder Zuhörerin raten, mal bei Rock am Ring irgendwie auf die Center Stage und dann kann eigentlich einem nichts mehr was anhaben.
0: Und nun hören wir mal einen meiner Lieblingstracks von Roy Bianco und die Abruzzati Boys. Das ist Brenner Autobahn und das habe ich diesen Sommer ehrlich gesagt ziemlich oft gehört.
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0: Brenner Autobahn war das. Ihr hört den Bandcheck mit Roy Bianco und die Abronzati Boys. Am Mikro ist Franzka.
1: Musik ist das große Schlagwort. Ihr macht Musik. Manche kennen euch ja vielleicht noch nicht. Aber ihr habt ein Album am Start, Mille Grazie. Und das ist auch richtig durch die Decke gegangen. Könnt ihr vielleicht allen, die euch jetzt gerade entdecken, mal verraten, was da drin steckt?
2: Mille Grazie ist ein Nummer 1 Album, das in der Kalenderwoche 2022 auf die Spitze der Charts geklettert ist. Es ist randvoll mit süßen Versprechungen über ein Leben in Italien, über Erinnerungen an Italien, das es vielleicht so nie gegeben hat. Großer Pop, großer Rock, großer Schlager, alles vereint, eklektizistisch vereint unter dem Banner des Italo-Schlagers. Man muss das selber gehört haben, um es dann tatsächlich auch einordnen zu können.
1: Was war das für ein Gefühl für euch, als ihr da diese Eins bei den Albumcharts plötzlich vor Augen hattet?
3: Ah, das war schon auch eine tolle Sache. Also selbst für so alte Haudegen hier in der Schlagerlandschaft, eine Eins, da ist man auch nicht jeden Tag so. Also deswegen die Kalenderwoche 15, 2022, wie Roy schon gesagt hat, die ist auf jeden Fall dick im Kalender für immer bei uns angestrichen. Und da darf man sich schon mal auf die Schulter klopfen, finde ich. Also das passiert nicht jeden Tag.
0: Die Band kommt übrigens aus Augsburg und da habe ich mal bei der Augsburger Presse geschaut. Da gibt es nämlich auch eine Pressemitteilung oder einen Zeitungsartikel zu diesem Albumerfolg. Und da ist zu lesen, dass die Italo-Schlagerformation Roy Bianco und die Abronzati Boys damals neu an der Spitze der deutschen Albumcharts eingestiegen ist. Mille Grazie auf Platz 1 und sie haben sogar den Vorwochensieger verdrängt und das waren unglaublicherweise die Red Hot Chili Peppers mit Unlimited Love, die in dieser Woche nur Bronze geholt haben. Also Wahnsinn auf jeden Fall. Der Artikel, der wurde ja am 14. April 2022 veröffentlicht und ich habe mal geschaut auf der Seite der Jungs und da findet man dieses Album Mille Grazie auch als Kassette. Es ist zwar gerade ausverkauft, aber vielleicht gibt es ja noch irgendwie bei eBay Kleinanzeigen oder die werden nochmal rausgebracht. Richtig cool, so eine richtige Oldschool-Kassette. Also da muss auch wirklich Bedarf gewesen sein. Eine coole Geschichte. Und jetzt hören wir nochmal in einen Titel rein von Mille Grazie und da habe ich mal für euch ausgesucht, Ciro.

0: Das ist der Bandcheck mit Franzka und Roy Bianco und die Abrunzati Boys.
1: Schlager, also viele Leute, mir wurde heute gesagt, ältere Leute vor allem, die verbinden damit auch irgendwie eine gewisse Sehnsucht mit dem Schlager nach Liebe, nach Freiheit, Italien vielleicht oder Frieden. Ne? Nach was sehnt ihr euch?
2: Ja, der Schlager ist ein vereinigendes Phänomen, also auch europäischer Kulturgeschichte natürlich. Er schlägt Brücken zwischen den Kulturen, was wir natürlich auch als Roy Bianco und die Abruzzati Boys immer nur befeuern möchten. Und ja, so darf es auch einfach immer weitergehen. Also Brücken schlagen, die geistige Ponte di Rialto von Deutschland nach Italien, die ist bereitet.
1: Versteht ihr euch so ein bisschen als Mehrgenerationsprojekt? Auch was die Zielgruppe jetzt angeht.
3: Auf jeden Fall. Ich glaube, der Italo-Schlager, so wie wir ihn schreiben, der ist für jeden und für jede da, egal welchem Alter. Auch wenn jetzt gerade viel auf den Festival, auf unseren Konzerten eher die Generation um die 25 kommt. Aber ich glaube, auch die Großmutter mit 70 Jahren kann unsere Musik sehr viel abgewinnen. Und auch die Kleinsten, die Bambini ebenfalls. Ja. Denn wir mit unserer Musik, mit unseren Inhalten, das sind einfach ahistorische Gefühle, Sehnsucht, Liebe, Vergangenheit, alles, was den Menschen eben seit Jahren, Jahrtausenden umhertreibt.
1: Gibt's für euch persönlich, wenn ihr mal den Blick über die Schlagerlandschaft schweifen lasst, auch Schlager, die gar nicht gehen?
2: Ja, also wir waren ja auch mal weg. 1997 haben wir uns ja leider auflösen müssen. Und in diesem Zeitraum dann bis 2016, bis zu unserem Comeback, da ist schon einiges schiefgelaufen im Schlager, weswegen wir auch zurück sind, um die Dinge wieder ins rechte Licht zu rücken, nämlich Würde und Haltung dem im Schlager wieder beizumessen, was er, glaube ich, in seinem Mallorca-Ausleger, wenn ich das jetzt mal so sagen darf, nicht immer hat. Und ja, da sind Entwicklungen passiert, die kann man nicht immer gutheißen, die kann man sich auch anhören, muss man aber nicht.
1: Also heißt übersetzt, bei euch muss ich nicht sturzbetrunken sein und habe trotzdem eine gute Zeit.
2: Kannst du auch, natürlich. Aber man muss es nicht, nein. Also wir stehen ein für Unterhaltung, Mithaltung. Und ich glaube, man darf sich aber auch gerne mal den ein oder anderen Aperol-Spritz hinter die Binde kippen und dann hat man auch eine gute Zeit.
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0: Vino Bianco hieß der Song. Roy Bianco und die Abruzzati Boys featuring Mola. Und dieses Single finde ich auch ganz cool. Und jetzt geht's weiter im Talk mit Roy Bianco und die Abruzzati Boys hier im Bandcheck.
1: Du hast es jetzt schon erwähnt, Malle-Schlager. Was sagt ihr denn zu dieser aktuellen Diskussion zum Schlager Laila?
2: Da sagen wir gar nichts dazu. Da gibt es keinen O-Ton. Das bedarf keines Kommentars.
1: Okay, ist auch ein Statement. Du hast eben schon ein Getränk erwähnt, was ich auch super finde. Aber ihr habt in einer Textzeile vereint, und zwar, warum bleibt denn am Ende immer nur ein Aperol Spritz?
3: Ja, also dieser Song ist ja quasi eine private Erzählung aus meinem Leben, und ich möchte eigentlich jetzt auch gar nicht so nah drauf eingehen, denn die Zuhörerinnen und Zuhörer, die dürfen da selbst rausfinden, worum es da geht. Aber ich glaube, im Leben eines Italo-Schlagerstars, da gibt es Momente, da bleibt nicht mehr viel übrig, außer ein Aperol Spritz. Und das ist nicht alles immer nur Highlife und Konfetti, auch wenn es meistens Highlife und Konfetti ist.
1: Da sagst du was Schönes. Ich war ja auch schon auf diversen größeren Schlagerveranstaltungen, und da war dann immer im Backstage-Bereich oder auch dann später gab es noch oft Aftershow-Party mit speziellen Gästen. Das war schon immer ganz glamourös da. Es war schon spannend, da mal reinzuschauen. Ist es denn immer noch so? Das interessiert mich einfach mal.
3: Ja, ich denke, das ist immer so und das wird auch immer so sein, denn zum Schlager, da gehört auch der Glamour, die sogenannten Reichen und Schönen. Das war in der Antike schon so und das wird, glaube ich, auch im Jahr 10.000 nach Christus noch so sein, dass
2: was es uns bis dahin noch gibt,
3: ja, Glamour.
1: Gibt es irgendeine Frage? Ihr steht ja so auf Interviewfragen abseits dieses Mainstream-Journalismus, habe ich jetzt schon auch gemerkt im Gespräch. Wir könnten ja mal die ganze Geschichte umdrehen, was ihr mich gerne mal fragen möchtet.
2: Was ist die schlimmste Interviewpartnerin, die du bisher hattest?
1: Das kann ich sagen. Da war meine Kollegin hier sogar dabei. Das war wirklich Fortuna Ehrenfeld nach einem Konzert, wo er sich 3 Flaschen Rotwein oder so gefühlt reingeknallt hat und dann noch das Keyboard damit übergossen hat und musste sich noch einen Schal im Publikum leihen, um das aufzututschen. Und danach das Gespräch war einfach nur desaströs und ich habe es nie bearbeitet und nie gesendet.

0: Da spürt man förmlich das Dolce Vita hier im Wartburg-Radio. Das war der Song Dolce Vita von Roy Bianco und der Brunzati Boys. Zu finden auf der Platte Greatest Hits. Und ihr hört den Bandcheck. Den habe ich aufgenommen im Sommer 2022 beim Rocken am Brocken Festival.
1: Ja, ich habe noch so ein paar Sätze, habe ich mir gedacht, die ihr gerne vervollständigen könnt, wenn ihr wollt. Mein Lieblingsgetränk ist...
2: Aperol Spritz. Ein eiskaltes Bier.
1: Meine größte Macke ist...
2: Jetzt wollte ich was Interessantes sagen. Ich sage was Uninteressantes. Ich bin ein sehr schlimmer Fußballfan.
1: Das Schlimmste ist, wenn...
2: Das Bier alle ist.
1: Ich dachte, der Spritz, Mensch.
2: Ach komm, die Steilvorlage muss man mitnehmen.
3: Das sind die Kassierer, ja.
2: Ja, natürlich. Natürlich. Liebe Grüße an dieser Stelle.
1: Solltet mal was zusammen machen.
2: Ja. Wir sind ja auch Italo-Schlager-Punk. Also von daher, ich glaube, da gibt es schon auch Schnittmengen bei den Kassierern.
3: Ich bin ja auch begeisterter FKK-Gänger. Strand. Toll.
1: Passt das?
3: Ja, eigentlich schon.
1: Welche drei Eigenschaften beschreiben dich am besten?
3: Gut aussehend, bescheiden und
2: arrogant.
3: Arrogant, ja.
1: Meine Wohnungseinrichtung ist?
2: Also im Flügeltrakt West unserer Villa Alta Vista in Simeone am Gardasee, da hängen natürlich Reus Gemälde aus der toskanischen Landschaftsmalerei des 17. Jahrhunderts, nicht? Und dann natürlich sehr viele Preise.
3: Exaltiert sein ist alles, auch in der Wohnungseinrichtung. Ja.
1: Dachte ich mir schon, deswegen habe ich
3: das Leben im Falschen.
1: Wer hat das gesagt? Es war so ein Philosoph, ne?
3: Richtig.
1: Adorno.
3: Das war nämlich ein Artikel zur Architektur eigentlich. Mhm. Zur Architektur des Lebens in Architektur. Toll.
1: Aber dann machen wir alles richtig und falsch zugleich, ne? Oder? Ist richtig?
3: Wir machen immer alles falsch, ja.
1: In meinem Kühlschrank darf nicht fehlen...
2: Tiefkühlpizza.
1: Im Westflügel.
2: Ja, genau. Und im Ostflügel, da ist dann der Aperol Spritz.
3: Ja.
1: Musik bedeutet für mich?
2: Alles.
3: Ewigkeit.
1: Zum Lachen bringt mich?
2: Roy Bianco.
3: Die Abrunzati Boys. Ich hätte eigentlich Roy Bianco sagen müssen.
1: Wenn mein Leben ein Gemälde wäre,
2: dann wäre es auf jeden Fall aus der toskanischen Landschaftsmalerei des 17. Jahrhunderts.
3: Dann wäre es, glaube ich, einfach ein Bild von Mark Rothko. Einfach nur geometrische Anordnungen.
1: Glücklich macht mich?
2: Der Italo-Schlager.
3: Die Stille.
1: Das Beste, was mir heute passiert ist...
2: Ich habe vorhin Fußball gespielt mit dem Gitarristen von Beatsteaks und dem Sänger von Provinz. Das war toll.
3: Ich bin aufgewacht.
1: Schön, dass ihr euch da auf diesen kleinen Spaß eingelassen habt. Ihr seid ja unterwegs, habe ich gesehen, in den 20 Kilo Vorbereitungsmaterial, was ihr mir zugeschickt habt.
3: Ja.
1: Habe ich alles studiert natürlich. Und könnt ihr da nochmal für die Leute da draußen sagen, wo ihr so am Start seid und ab wann?
2: Das kann man dann, glaube ich, ganz gut einfach im sogenannten Internet nachgucken, wo wir dann spielen. Und dann sehen wir uns hoffentlich in vielen ausgewählten Städten in Deutschland.
0: Ja, und da habe ich euch noch eine kleine Starthilfe gegeben. Am besten gibt man nämlich Roy Bianco bei Google ein. Dann findet man auch die Seite, die da heißt abrunzatissima.de. Und da ist zu lesen, dass die Combo am 27. April in Jena spielt, im Casablanca. Aber da muss ich euch auch enttäuschen. Hier ist zu lesen, dass die Veranstaltung schon ausverkauft ist. Es gibt aber noch Alternativen, zum Beispiel am 28. April in Cottbus, am 30. April in Magdeburg oder was nicht ganz so weit weg ist, ist auch zum Beispiel am 3. Mai in Hannover im Kapitol, am 7. Mai in Darmstadt, das ist nicht ganz so weit weg. Oder man verbindet es vielleicht mal mit einer Fahrt in den Süden, zum Beispiel am 14.7. in Würzburg, ja, in Köln am 3.9. Da kann man sich immer wieder schlau machen und schauen, wann die Jungs unterwegs sind. Auf jeden Fall könnt ihr auch mal bei Festivals schauen, ob sie da vielleicht auch nicht mit dabei am Rumtouren sind. Man sollte sie live wirklich mal erleben. Das kann ich euch sagen, es ist ein richtig tolles Erlebnis.
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0: eine Band, die auch einen Song über Aperol Spritz macht. Das finde ich einfach richtig mega cool. Das waren Roy Bianco und die Abrunzati Boys mit ihrem Song Aperol Spritz, der da auch drauf ist, oder Spritz heißt er vielmehr, auf der Platte Mille Grazie. Ihr hört den Bandcheck mit Franzka im Wartburg Radio.
1: Gibt es irgendwas, was ihr den Leuten da draußen immer mal mit noch auf den Weg gehen wolltet? Kann auch was auf Italienisch sein.
2: Handle klug und denke ans Ende.
3: Und zu guter Unterhaltung gehört auch Haltung.
1: Ganz lieben Dank, dass ihr euch hier die Zeit genommen habt, um mit mir zu plaudern für die Leute da draußen. Und ich wünsche euch wirklich richtig viel Spaß und eine richtig tolle Show heute hier beim Rocken am Brocken.
3: Ja, grazie mille für die Einladung hier bei Radio Wartburg.
0: Unsere Sendung ist fast zu Ende. Ich sag schon mal tschüss. Bedanke mich bei den Jungs für den coolen Talk. Das Konzept war einfach gigantomatisch. Das muss man einfach mal erlebt haben. Da ist Stimmung, da ist Spaß, da ist Party. Und man sollte das nicht ganz so ernst nehmen. Also checkt einfach mal Roy Bianco und die Abrunzati Boys, denen die letzten Klänge in dieser Sendung gehören. Im Hintergrund läuft Maranello, zu finden auf den Italo-Schlager-Tapes von den Jungs. Und ich sag tschüss, ciao, sagt Franzka vom Wartburg Radio. Mit dabei war Studio Katze Flaminga. Geht auf Konzerte und schaut euch das an. Und wir hören uns bald wieder hier im Wartburg Radio.

0: Das war
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Hallo und herzlich willkommen zu Jazz Time von und mit Alexander Blume aus Eisenach auf Wartburg Radio 96,5 im Radio RFM in Eschwege, im Radio Enno Nordhausen und im SRB in Saalfeld.

Third Round der Schlagzeuger Manu Katché mit seiner Musikformation Tore Brunburg Saxophon, Jason Ribello spielt Piano, Fender Rhodes, Pino Palladino Bass, Jacob Young ist an der Gitarre zu hören und Kemi Lyle spielt Trompete und singt auch. Wieder mal eine ECM-Produktion und ich mag die ECM-Produktion nicht nur, sondern ich liebe sie, weil sie sind einfach nur ein ganz großes künstlerisches Gesamtwerk. Natürlich in erster Linie mit der Musik, aber auch mit der Covergestaltung und mit den Informationen, wie das Ganze dann auch alles präsentiert wird. Wunderbar. Und da soll die Zeit dafür auch genutzt werden, dass wir die Musik hören. Viel Spaß mit Third Round, mit Manu Katché, Jason Ribello, Tore Brunburg, Pino Palladino, Jacob Young und Kemi Lyle.

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Ihr hört Jazz Time von und mit Alexander Blumer aus Eisenach auf Wartburg Radio 96,5, im Radio RFM in Eschwege, im Radio NU Nordhausen und im SRB in Saalfeld. Heute im ersten Teil der Sendung mit Manu Katschés Produktion The Third Round. Mitgespielt haben außer Manu Katsché an den Drums Tore Brunburg Saxophon, Jason Ribello Piano und Fender Rhodes Piano, Pino Palladino am Bass, Jacob Young an der Gitarre und Kimmy Lyle an der Trompete. Und er singt auch auf dieser CD wunderschöne Musik, eine ECM-Produktion. Und ich kann allen nur empfehlen, immer ein Auge und ein Ohr in Richtung ECM zu richten. Im zweiten Teil der Sendung geht es denn wieder mit einem Jazz-Mix weiter. Vorher aber ein ganz wichtiger Veranstaltungshinweis. Es gibt bald ein ganz tolles Ereignis. Es gibt den 25. Geburtstag des Wartburg-Radios und am 12. September findet im Außenbereich des Radios eine große Party, kann man schon sagen, statt mit Live-Musik, Talk und Essen und Trinken gibt es natürlich auch. Findet dann statt in Eisenach beim Wartburg-Radio. Das muss man ja dazu sagen, weil das Wartburg-Radio ist ja nicht nur in Eisenach unterwegs, sondern auch außerhalb. Um 14 Uhr ist das Warm-up und die ganze öffentliche Veranstaltung geht bis 18 Uhr. Und jetzt das ganz Schöne, ich bin da auch dabei, spiele auch. Die genaue Zeit, sag ich, vielleicht so zwischen 15 und 16 Uhr. Wir werden sehen und ich bin von 14 bis 18 Uhr auf jeden Fall da. Denn es kann ja sein, jetzt kommen alle Fans, wollen mal ein Autogramm oder wollen mal mit mir in Ruhe reden über die Musik oder irgendwelche anderen Dinge, Fotos machen. Da liegt für alle diese Dinge meine ausdrückliche Genehmigung vor an dem Tag. Ich freue mich auf viele Begegnungen und ich freue mich vor allen Dingen auf die Party, weil ich nämlich auch schon ganz lange hier Jazz-Sendungen mache und zwar so lange, dass ich vergessen habe, wie lange das überhaupt ist. Aber es ist irgendwie eine Ewigkeit. Jetzt kommt Musik, nämlich wieder ein schöner Jazz-Mix. Mit dabei sind heute Randy Crawford, Bob James, Steve Brubeck, Earl Klug, Lee Ritenour und wenn wir die Zeit noch haben, 4Play. Und bevor ich dann sage, wir hören uns am Ende der Sendung nochmal, das Ganze mit dem Wartburg-Radio steigt am 12. September in Eisenach auf dem Außenbereich oder im Außenbereich des Wartburg-Radios. Und wir hören uns am Ende der Sendung nochmal.

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Das war Jazz Time von und mit Alexander Blumhaus Eisenach auf Wartburg Radio 96,5, im Radio RFM in Eschwege, im Radio Enno Nordhausen und im SRB Saalfeld. Ich wünsche allen Hörerinnen und Hörern eine gute, swingend bluesige Zeit. Bis zum Wiederhören.

ZZ Top Just Got Paid im Gedenken an den kürzlich verstorbenen Frank Beard. Und damit begrüße ich euch zu einer neuen Crossroads-Radio-Show im Wartburg-Radio 96.5. Mein Name ist Mario Hoffmann, ich freue mich, dass ihr eingeschaltet habt und begrüße natürlich auch meine Hörer von Radio Enno und Radio SRB. Schön, dass ihr dabei seid. Tja, nun ist von den Tres Hombres nur noch Billy Gibbons übrig. Der tourt mit anderen Mitgliedern natürlich munter weiter mit der Band. Ich kann mir auch nicht vorstellen, dass Dusty und Frank das anders gewollt hätten. Ich habe heute zu ihren Ehren sozusagen jede Menge Boogie Rock, Südstaaten Rock, Blues Rock, die Doors sind dabei, die Allman Brothers, Lynyrd Skynyrd und. Los geht's jetzt gleich erstmal mit Led Zeppelin, Bring It On Home. Da bin ich schon wieder viel zu zügig unterwegs, aber davor gibt's erstmal die Doors und Roadhouse Blues.

Led Zeppelin natürlich auch tief im Blues verwurzelt. Deswegen hier mit dabei. Und wenn es um Blues geht und um England, da kommt man natürlich an Mr. Slowhand Eric Clapton nicht vorbei. Den gibt es jetzt gleich für euch vom Album Sessions for Robert J. und dessen Song Sweet Home Chicago mit einem echt mitreißenden Groove. Also ist eigentlich meine Lieblingsversion, weil die geht richtig ab. Und danach noch einmal The Little

Old Band from Texas und ich verspreche euch nicht zum letzten Mal heute. Waiting for the Bus. Übrigens, Mitte der 70er hat mal eine Band namens Kiss als Vorband von ZZ Top gespielt. Verrückt, oder?

Waiting for the Bus passiert mir in letzter Zeit auch immer mal, seitdem ich am öffentlichen Personennahverkehr teilnehme. Aber was soll's, selbstgewähltes Leid. Weiter geht's jetzt mit den Allman Brothers und Statesboro Blues. Der Legende nach, die Band hat sich ja so um 1969 so final gefunden und da soll's eine Jam-Session in einer Garage gegeben haben, zu der immer mehr und immer mehr Leute kamen und irgendwann musste man das Garagentor aushängen, damit alle noch genügend Luft bekamen. Naja, was wäre der Rock'n'Roll, wenn er nicht solche Geschichten und Anekdötchen schreiben würde? Ob die nun ganz wahr sind oder nicht, was soll's, ist lange her. Für euch gibt's jetzt Musik und neben den Almonds habe ich für euch Cannon Heat und Amphetamine Annie. Und eine Band, die eigentlich immer nur den Blues spielen wollte und es auch immer noch tut. Die Rolling Stones und The Spider and the Fly.

Die Rolling Stones, The Spider and the Fly, einer ihrer frühen Songs. Und jetzt ein kleiner Hinweis in eigener Sache. 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Und weiter geht's jetzt mit Lynyrd Skynyrd und die Geschichte mit dem Sportlehrer Leonard Skinner, der Band den Namen gab. Die habt ihr jetzt schon nicht nur von mir 100 Mal gehört, deshalb erzähle ich euch was anderes. Habe ich letztens gelesen. Die Bandmitglieder, und das hat mich wirklich überrascht, haben sich wohl untereinander hohe Strafen auferlegt, wenn einer der Kollegen den Auftritt oder die Probe im Suff verpennt oder versaut hat. Hätte ich jetzt nun persönlich nicht gedacht, aber man lernt ja auch nie aus. Vom Album One More From The Road, here's Call Me The Breeze und Lynyrd Skynyrd.

0: Liebe Freunde, jetzt muss ich aus zwei Gründen ein bisschen Gas geben. Zum einen lässt erkältungsbedingt die Stimme nach und zum anderen komme ich mit meinem Musikprogramm, das ich für euch ausgesucht habe, nicht durch, wenn ich weiter laber. Und deswegen gibt es nach Southern Rock und Blues Rock die Könige des Boogie Rock live aus dem Apollo in Glasgow. Wir schreiben das Jahr 1977. Hier sind Status Quo, Rollover Lay Down und Big Fat Mama. Und wenn euer Fuß jetzt immer noch nicht im Takt mitwippt, dann solltet ihr vielleicht mal Puls messen.
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Tja, wer hat an der Uhr gedreht? Das war's auch fast schon wieder für heute. Das war die Crossroads Radio Show im Wartburg Radio 96.5. Mein Name ist Mario Hoffmann. Ich bedanke mich fürs Einschalten. Natürlich auch bei den Hörern von Radio Enno und Radio SRB. Ich hoffe, ihr hattet genauso viel Spaß wie ich an meinem kleinen Südstaaten Boogie Blues Rock Special zu Ehren des verstorbenen ZZ Top Drummers Frank Beard. Und natürlich ist euer Stückchen Musik mit auf den Weg heute auch von den Rauschebärten aus dem Süden. Beer Drinkers and Hell Raisers. Wir hören uns in 14 Tagen, dann hoffentlich ohne Kratzen im Hals. Bis dahin, bleibt tapfer.

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3: Elektronische Beats vor historischer Kulisse. Und das mitten in der Natur. Das ist der Festival-Check bei Wartburg Radio 96,5 mit mir, Cindy Herrmann. Und ich berichte über das 11. Jahr Medieval Festival vom 17. bis 19. Juli 2026 in Lauchröden bei Eisenach.

0: Ja, Sommer, Sonne und mitreißende Beats. Die Festivalsaison ist zurzeit in vollem Gange. Überall laden Open-Air-Veranstaltungen dazu ein, gemeinsam Musik zu erleben, neue Menschen kennenzulernen und unvergessliche Momente unter freiem Himmel zu genießen. Auch in Lauchröden, circa 20 Minuten von Eisenach entfernt, wurde in diesem Jahr wieder gefeiert. Das Festival fand auf der Brandenburg bei Lauchröden statt und feiert in diesem Jahr bereits seine 11. Auflage. Vom 17. bis 19. Juli 2026 verwandelte sich die Festwiese an der Burgruine erneut in einen Treffpunkt für Fans elektronischer Musik, mittelalterlicher Atmosphäre und Kreativität. Mehr als 50 DJs und KünstlerInnen sorgen auf 4 Bühnen für ein abwechslungsreiches Programm mit zum Beispiel Melodic House, House, Techno, Trance, Drum and Bass und Hard Techno. Neben der Musik erwartete die Besucher eine liebevoll gestaltete Kulisse mit Lichtinstallationen, Kunst überall, wo man hinsah, regionalen Foodständen sowie einem Campingbereich. Aber auch für Familien war einiges geboten. Kinder bis 12 Jahre hatten in Begleitung eines Erwachsenen freien Eintritt. Ich durfte als Checkerin dabei sein und habe DJs, Künstlerinnen und Festivalbesucher befragt, wie sie es fanden. Im Vorfeld hatte ich aber bereits das Glück, mit Philipp Koch, dem Festivalleiter, zu sprechen, der mir kurz schilderte, was alles in diesem Jahr auf dem Programm stand.
1: Ja, hallo erstmal von mir. Wir sind gerade hauptsächlich damit beschäftigt, erstmal unseren ganzen Infrastrukturbereich einzurichten. Das heißt, Baustelleneinrichtungen, Helferzelt, Bürocontainer, Strom- und Wasserversorgung. Und nach und nach entstehen auch so langsam schon die ersten Bühnen, die teilweise von Einzelpersonen schon angefangen wurden, die auch Rentner sind und uns tatkräftig unterstützen hier schon seit mehreren Wochen im Vorfeld. Genau, das ist der aktuelle Stand.
2: Das heißt, ihr seid hier also mit Familie, Freunden und ja, so einem ganz engen Kollektiv zusammen und ein großes Helferteam, ja? Wie viele Helferinnen, Helfer machen denn hier mit? Das Medival mit den 4 Bühnen, die wir in diesem Jahr auch wieder hier haben, aufzubauen?
1: Also wir haben so eine Helfergruppe, da sind circa 150 Personen drinne. Aber ich würde mal sagen, so Aufbau, Kernteam trägt sich von Tag zu Tag immer so zwischen 20 und maximal 30 Leuten. Wenn es dann wirklich so 1-2 Tage vorm Festival wird, dann kommen dann nochmal alle aus den Löchern gekrochen und sind dann tatkräftig mit dabei beim Unterstützen.
2: Sehr schön. Das Medival ist ja ein elektronisches Musikfestival. Würdest du das so unterschreiben?
1: Ja, im Großen und Ganzen, genau. Ja. Verschiedenste elektronische Richtungen.
2: Genau, verschiedenste elektronische Richtungen. Aber nicht nur das. Dadurch, dass ihr so viele Helfer habt, ne? Von jung bis alt ist ja hier jeder dabei, auch die ganzen Leute aus der Gemeinde, vom Dorf und vielleicht auch aus den Nachbargemeinden. Wie ist das entstanden und wie ist der Zuspruch, den ihr auch bekommt?
1: Ja, entstanden ist das eigentlich aus einer Idee bei einem Bierchen mit Freunden und dann haben wir gesagt, wir haben hier so eine schöne Location eigentlich, wo es auch damals schon diese Mittelalterfeste gab. Wir haben uns einfach gedacht, man muss auch mal was für die Jüngeren machen und da drauf sind wir halt gekommen, das war unsere Musikrichtung und deswegen.
2: Und die Musikrichtung hast du gesagt, das ist einfach dein Herzensprojekt, eure Musikrichtung. Ihr habt euch ja auch ein bisschen erweitert, auch mit den Wartburg-Konzerten, die auf der Wartburg stattfinden. Aber für dieses Jahr, fürs Medival, was würdest du jetzt so vielleicht als persönliches Highlight erstmal rausnehmen? Und was könnte aber auch die Leute noch ziehen, die sich jetzt spontan entscheiden, noch ein Ticket zu kaufen?
1: Also mein persönliches Highlight ist immer die Drum Bass Stage. Die haben wir dieses Jahr das erste Mal auf der Burgruine und haben da eigentlich auch ein ziemlich gutes Line-up auf die Beine gestellt mit verschiedensten Künstlern, unter anderem, ich glaube, das ist so der bekannteste, Gurski. Genau, und aber ansonsten, worauf sich die Leute auch noch freuen können, ist Anna Reusch. Das ist eine der Headlinerinnen auch dieses Jahr.
2: Unter anderem. Wann spielt die?
1: Die spielt am Samstagabend auf unserer Mainstage. Und Freitagabend haben wir auf unserer Mainstage einen Vinyl-Only-Tag. Das heißt, da wird es ein bisschen älter, ein bisschen oldschool. Vielleicht auch interessant für die ein oder andere Älteren von früher, die das noch kennen. Wir haben da den David Jach aus Dresden. Das ist an dem Tag, sage ich mal, der Headliner für die Bühne. Genau.
2: Und zum Thema Vinyl habt ihr auch einen Workshop dieses Jahr im Angebot. Da verlost ihr Plätze. Ja. Genau. Sind die schon voll? Kann man sich da noch anmelden? Und was für Workshops gibt es noch im Rahmenprogramm?
1: Genau, also der Vinyl-Workshop, der ist sehr gut gefragt. Heute Morgen habe ich erst mit unserem Kollegen, der das Marketing und Social Media betreut, gesprochen. Da haben wir schon 14 Anmeldungen bisher. Und da ist aber noch ein bisschen Luft, also da kann sich gerne noch angemeldet werden. Außerdem haben wir auch wieder unseren Workshop mit unserer Demokratiewand, nenne ich es mal, wo sich jeder so eine kleine Kachel zum Thema Demokratie und Teilung Ost-West gestalten kann. Dann kann man bei uns löten lernen. Man kann sich seinen eigenen Synthesizer bauen, womit dann später weg auch noch ein kleines Konzert gemacht wird. Ein kleines Highlight dieses Jahr ist kein Workshop, aber wir haben eine Bikeshow. Das sind auch Bekannte aus Leipzig oder aus der Nähe von Leipzig, die hier einfach eine kleine Dirtbike-Show mit 10, 15 Teilnehmern auf die Beine stellen und da unseren Besuchern mal zeigen, was so möglich ist.
2: Freitag geht's los und wann ist die Musik aus?
1: Die Musik ist Sonntagmorgen im besten Fall um 6 aus.
2: Das heißt, ihr dürft durchspielen?
1: Mehr oder weniger.
2: Das ist auch was ganz Besonderes für ein Festival. Also ja, kommt alle nach Lauchröden. Das ist hier wunderschön im Werraland gelegen, an der Grenze zu Hessen. Und ja, vielen Dank für das Interview, Philipp, dass du dir Zeit genommen hast.
1: Ja, gerne.
2: Ja. Und viel Erfolg.
1: Dankeschön.
0: Ja, das war Philipp Koch vom Kulturkollektiv, die das Medival schon seit dem 11. Jahr organisieren. Und das Medival hat sich in den vergangenen 11 Jahren eben zu einem festen Bestandteil des Veranstaltungskalenders in der Region entwickelt und lockt jedes Jahr mehrere tausend Besucher an die historische Brandenburg, die Burgruine vor Lauchröden. Die Burgruine ist über 800 Jahre alt und ein besonderes Highlight in diesem Jahr war ein Aufruf des DJ und Produzenten Effie Pinkman. Er legt ja als DJ

0: nämlich den mystischen Rave sozusagen. Dort wurde gekämpft mit Schwertern und ganz verrückte Musik gemacht. Und diese Ritter sind dann danach von der Burg heruntergekommen und auch noch auf dem Festival gewesen in der Kleidung. Das hat eine ganz besondere Atmosphäre gemacht. Und einen von ihnen habe ich mal befragt, was sie da so gemacht haben.
1: Ja, wir sind hier am Fuße der Brandenburg in Lauchröden auf dem Medieval. Und das ist ja ein elektronisches Festival, aber wir haben hier gerade einen Ritter getroffen. Erzähl mal, wer du bist und was du hier anhast.
2: Sprich, wer hat dich so rausgeputzt?
3: Ich bin der Tizian, ich habe so eine leichte Ritterrüstung an.
1: Ja. Und warum hast du die an und wie tanzt sich's damit?
3: Ich habe die an, weil Evie Pinkman ein Video gedreht hat und da sollten wir mit Kostüm kommen. Genau, wir waren alle eingeladen dann.
1: Aber ist auf jeden Fall ein cooler Act gewesen, oder? Wie war's?
3: War sehr geil.
1: Sehr geil.
3: Das erste Mal gesehen und ja, war Wahnsinn.
1: Und sag mal, wie findest du es allgemein hier, Tizian, auf dem Festival? Wie gefällt's dir?
3: Sehr, sehr gut. Also es ist mega aufgebaut, coole Kulisse. Auch mit, da ist so ein Innenhof, aussieht wie eine Burg mit zwei großen Ritterfiguren davor.
1: Ja. Cool. Ich danke dir und schönes Festival noch. Ja, danke. Ciao.
0: Ja, da das Video noch nicht offiziell veröffentlicht ist, möchte ich aber trotzdem mal die Musik von Effie Pinkman hier kurz anspielen. Den Medieval Rave in a 15 Square Meter Apartment. Also den mittelalterlichen Rave in einem 15 Quadratmeter Apartment. Hier kommt's.

Das Festival hat sich in den vergangenen 11 Jahren zu einem festen Bestandteil des Veranstaltungskalenders in der Region entwickelt und lockt jedes Jahr mehrere tausend Besucher an die historische Brandenburg. Ein besonderes Augenmerk legen die Veranstalter vor allem in diesem Jahr auch auf regionale Künstler, aber auch auf Vielfalt, regionale Food-Stores, auf Nachhaltigkeit und die Einbindung von Kollektiven. Was mir besonders aufgefallen ist, sind auch die liebevoll gestalteten Bühnen. Und die waren auf 4 Dancefloors verteilt. Einmal auf dem Turnierplatz mitten im Wald, der Mainstage, ganz unten am Fuße der Brandenburg. Dann gab es die Bliede. Das war ein kleiner, in der Mitte der Burg gelegener Burggraben. Und hier gab es regionale KünstlerInnen zu bestaunen. Und wenn man nach dem Eingang hochgelaufen ist, gleich rechts war der erste Floor mitten im Wald gebaut. Ein wirklich sehr, sehr großer Dancefloor, aber trotzdem total kuschelig, weil es ja mitten im Wald war. Wir befanden uns dann auf dem Turnierplatz. Dort hat den Opener am Samstag DJ Tent gemacht und wir haben dort ein bisschen zugehört und ich durfte ihn danach interviewen. Dann gab es auf der unteren Burgebene den ganz liebevoll gestalteten Dancefloor des Neue Welten Kollektiv, und zwar war das das Wurzelwerk in der Mitte mit einem riesengroßen, sehr, sehr alten Baum, der auch ganz toll mit LED-Lichtern geschmückt war. Und ganz oben auf der Burg war die Burgruine, der Drum and Bass Dancefloor. Auf der ebenen Fläche vor der Burg, auf dem richtig großen Wiesengelände, dort war in diesem Jahr die Workshop Area. Das war besonders schön für Familien, die nachmittags hier auch an den vielen Bastelständen und Workshops teilnehmen konnten und auch die Essensstände.

waren hier verortet. Dazu gab es auch ein paar kritische Stimmen, die sich hier mehr Musik gewünscht hätten, weil hier immer die Hauptbühnen waren und jetzt die ganze Area eben eher mit Bastel- und Kreativangeboten bestückt war und vor allem auch mit der Bikeshow. Mit der Bikeshow von Mimo Trails. Das Ganze passt zum mittelalterlichen Ambiente am Fuße der Burg genauso gut wie in die Natur. Ja, und mitten in der Natur lag auch der gigantische Dancefloor, der Turnierplatz. Und da nehme ich euch jetzt mal mit hin. Und danach habe ich auch noch ein Interview mit dem Opener von Samstag dabei.

0: Ja, ich sitze hier wieder im Backstage-Bereich. Wir sind für Wartburg Radio 96,5 hier und ich habe vor dem Mikro jemanden, der heute das Opening gemacht hat. Stell dich doch mal selber vor, wie heißt du und ja, genau, was machst du für Musik?
1: Mein Name ist Christian, alias DJ Tent und ich mache die richtige Opening-Musik.
0: Das war auf jeden Fall super schön tanzbar und hat uns gleich direkt auf den Turnierplatz vorhin gezogen. Da hast du von 14 bis 16 Uhr aufgelegt und hast heute das Opening gemacht. Genau. Erzähl mal, was ist so deine Musikrichtung und genau, was hat dich zur Musik getrieben, zur elektronischen Musik?
1: Oh, das sprengt wahrscheinlich die Sendezeit. mein Hauptbereich ist eigentlich so zwischen House und Techno einzuordnen, aber ansonsten ist mein großes Problem, dass ich ein riesiges Spektrum an Musik habe. Das heißt, gestern Abend zum Beispiel habe ich in Innsbruck noch gespielt und habe ein Hardcore-Set gemacht und bin auch also mit ganz, ganz vielen anderen Musiksorten so unterwegs. Aber das sehe ich eher so aus dieser alten DJ-Zunft, an diesem alten DJ-Handwerk, wo man einfach versucht zu unterhalten, die Menschen einfach ein bisschen auch zu überraschen und eben nicht stundenlang den gleichen Stiefel zu spielen. Und so verstehe ich das auch. Ich mache das schon seit weit über 30 Jahren. Habe das mal von meinem Vater geerbt, der damals in Eisenach auch DJ gewesen ist. Damals im HSE, dem das halt noch etwas sagt.
0: Und Hotelstadt Eisenach, HSE.
1: Genau, da gab es, glaube ich, den, wie hieß denn der Keller? Turmkeller? Oder irgendwie so? Felsenkeller.
0: Der Felsenkeller wird hier zugeflüstert, super.
1: Genau, das war sein Laden und war natürlich auch damals schon sehr, sehr viel unterwegs, auch als DJ zu anderen Veranstaltungen.
0: Sag doch mal kurz den Namen deines Vaters. Vielleicht kennt den der ein oder andere Hörer, Hörerin noch.
1: Siegfried Kausch.
0: Und DJ-Name?
1: Ich glaube, Siegfried, Siggi haben ihn viele genannt. Wie auch immer. Ich glaube, die älteren Semester kennen ihn bestimmt noch. Ja. Und da habe ich damals immer dann die alten Gerätschaften geerbt. Habe tatsächlich noch am Tonband ursprünglich noch gelernt. Und daraus ist ein Hobby geworden, was ich auch nach wie vor immer noch sehr intensiv begehe und tatsächlich seit einiger Zeit auch wieder jedes Wochenende 1 bis 2 Gigs irgendwo in Deutschland, Österreich, Schweiz oder darüber hinaus spiele.
0: Das heißt, du bist also quasi international unterwegs und ich weiß auch, dass du ein Label hast und wie heißt das und was kommt da für Musik raus?
1: Das Label heißt Brock, beziehungsweise die Webadresse brock.de und dort gibt es seit auch über 20 Jahren mittlerweile einfach Musik, auch im House- und Techno-Bereich, manchmal auch etwas Experimentelles, zum sehr großen Teil sogar kostenlos zum Download, aber auch in jedem Shop zum Runterladen oder bei Spotify und dergleichen. Bekannte Künstler sind zum Beispiel K-Paul oder Electronic oder Emmanuel de la Paix oder, also einfach mal durchschauen, was da so für jeden eigentlich so mit dabei ist.
0: Und bist du auch selber Producer?
1: Nein, da habe ich kein Talent. Ich bin eher der Organisator oder der Musikverwerter.
0: Was waren denn für dich so die größten Momente deiner Karriere? Du hast gesagt, du bist seit 30 Jahren schon DJ und liebst die elektronische Musik. An was erinnerst du dich so als Highlights zurück? Was kommt vielleicht auch diesen Sommer noch in deiner Saison auf dich, auf uns zu?
1: Da habe ich, glaube ich, eine ganz, ganz lange Liste. Also ich bin stolz darauf, dass ich zum Beispiel auch zur besten Zeit im Tresor gespielt habe. Zum Beispiel, ich war im Übel und Gefährlich in Hamburg, im Rohstofflager in Zürich, im Harry Klein in München, in der Roten Sonne, habe auf großen Raves gespielt, Rave und Snow zum Beispiel, oder dieses Jahr erst beim Kufsteiner Limited zum Beispiel, oder in Kitzbühel auf dem Sound Escape. Das waren zum Beispiel die jüngsten Highlights auf der Love Parade am großen Stern da auf dem Wagen zu spielen, das waren natürlich unvergessliche Momente. Aber auch viele kleine Sachen, wie unser jährlicher Summer Jam zum Beispiel, den wir im kleinen Rahmen mit allen unseren Künstlern und DJ-Freunden jedes Jahr veranstalten. Das ist zum Beispiel auch ganz, ganz wunderbar. Und ja, Highlights gibt es dieses Jahr noch einige. Zum Beispiel am 1. August das Sunset Horizon Festival im Montafon auf 2100 Meter und zufälligerweise einen Tag vorher auf dem AXA Malitzum im Hordelhaus. Momentan die Top 1 Location in Tirol dürfen wir dann da auch spielen. Also da bin ich schon sehr, sehr, sehr gespannt drauf.
0: Das sind ja mega, mega große Namen. Das merkt man schon, dass du auf jeden Fall total die Musik liebst, die elektronische Musik liebst. Und wo hat das denn alles angefangen? Hat das vielleicht was mit Eisenach zu tun?
1: Wie gesagt, von meinem Vater geerbt, aber ich habe natürlich früher in Eisenach, wo ich ja gebürtig herkomme, sehr viele eigene Veranstaltungen gemacht. Wir haben ja ganz, ganz früher dort mal die Oder auf Brot Posse gegründet. Da gab es ein eigenes kleines Magazin, was wir damals rausgebracht haben. Wir haben viele, viele Partys gemacht über lange Jahre, zum Beispiel in Beringen oder ja, diverse Abrisshäuser und diverse, also ich glaube, alle Locations darf man immer gar nicht so offiziell sagen, wobei es wahrscheinlich verjährt mittlerweile. Da waren wir, glaube ich, sehr gut unterwegs bis nach, also haben auch viele Locations in Erfurt zum Beispiel, in Gotha, überall gespielt. Übrigens, mein erstes Auswärtsdate damals war in der Music Hall in Gotha. Da zog das mal so seine Kreise, dann damals die T-Mac darf man nicht vergessen, was eine große, Magazinfamilie gewesen ist. Und dann gab es natürlich diese ganzen großen Dinge mit Bienenstädter Warte und Kühlhallen in Gierstedt und Knassen Gräfentonner und wo wir natürlich auch immer mit dabei gewesen sind und was wirklich großartig ist.
0: Was ist denn für dich so das treibende Gefühl? Was treibt dich an? Was möchtest du vielleicht den Menschen mitgeben mit deiner Musik? Warum machst du das gerne?
1: Das ist eine sehr gute Frage. Also für mich ist das zum großen Teil ein kreativer Prozess. Deswegen habe ich auch so ein breites Spektrum, aber nicht, um mich dann überall mal mit zu beschäftigen, sondern ich gebe mir da immer so bestimmte Soundprojekte. Und die möchte ich halt einfach umsetzen und klar auch weiterentwickeln. Es geht auch um Unterstützung von jungen Menschen, von auch Veranstaltungsprojekten, wo ich halt dann doch so einige Dinge auch einfach ein bisschen beraten kann oder auch einfach so unter meine Fittiche nehmen kann. Das macht einfach richtig Spaß und bringt mich dann auch weiter. Also da lerne ich auch sehr viel dabei. Und heute hier auch bei dem Festival, es ist toll, was hier passiert, wie auch hier junge Menschen unterstützt werden, wie man einfach zeigt, wie Dinge funktionieren, wie auch ganze Familien einfach hier mit anwesend sein können und einfach eine gute Zeit haben und eben mit so viel Detail, dass alles aufgebaut wird, und das ist ganz, ganz auch meins.
0: Konntest du denn hier auf dem Medieval schon ein wenig rumlaufen und ja, wie ist der Eindruck? Was gefällt dir hier vielleicht besonders gut heute?
1: Wie gesagt, die Menschen, diese vielen Details, die hier einfach in der Dekoration umgesetzt wurden, die hohe Qualität, die hier gefahren wird am Sound, die Burg an sich, das Setting, das ist einfach wirklich einzigartig und das glaube ich gibt's nicht nochmal.
0: So. Ist auf jeden Fall eine ganz besondere Atmosphäre hier, genau. Ja, und du heißt ja als DJ-Name Tent. Und ich weiß auch, früher war noch ein X davor, ist das richtig? Und wo ist das hin, das X?
1: Ja, früher war das der X-Tent und irgendwann habe ich das einem sehr, sehr, sehr, sehr guten Freund einfach zum Geburtstag geschenkt, der mir letztens gesagt hat oder geschrieben hat, dass er es irgendwo vermisst, und ich hoffe, er hat es wiedergefunden, aber seitdem heiße ich nur noch Tent.
0: Super, vielen Dank für das Interview. Gibt es vielleicht etwas, was du den Hörer, Hörerinnen da draußen in Eisenach in der Wartburg-Region noch mitteilen möchtest? Ja, was die Musik und Konzerte, Festivals allgemein angeht.
1: Also ich finde es einfach toll, was hier in der Region mittlerweile alles so entsteht. Und ich hoffe, dass da einfach immer mehr Leute auch motiviert sind, da mitzumachen, das zu unterstützen. Gerade auch die Leute, die natürlich für die Stadt selber verantwortlich sind, dass man da offen bleibt, dass man da wirklich Kultur als solches einfach fördert. Und dann nicht nur die alten Sachen, auch die neuen Sachen, das gerne miteinander verbindet und dass man das wirklich genauso weiterbringt. Also finde ich, wie gesagt, toll und bitte unterstützt das alle.
0: Vielen Dank für das Interview. DJ Tent war das für Wartburg Radio 96,5.
1: Danke, danke.
0: Weiter ging's auf die Tanzfläche Bliede. Und da wir hier ja auch ein Kultur- und Bildungsradio sind, fragt ihr euch wahrscheinlich, was ist denn die Bliede? Wir befinden uns ja auf der Brandenburg in einer alten Burgruine und Bliden sind sozusagen Werkzeuge, mit denen Steine von außerordentlicher Größe von unterhalb der Burg auf die Burgmauern geworfen wurden. Das Ganze ist bestimmt schon 800 Jahre her gewesen und erfunden wurden Bliden vermutlich in Asien und gelangten über die Kreuzzüge nach Europa. Ja, nach dieser Bliede wurde eine Tanzfläche benannt und hier kamen auch ganz viele verschiedene Stile zusammen und vor allem auch viele.
2: Ja, wir sind hier auf der Tanzfläche Bliede. Da spielen zum Beispiel gerade Lina May. Das sind alles Newcomer. Und ich habe hier ein paar Gäste. Wie findet ihr das hier?
3: Absolut toll. Es ist einfach schön hier so im Wald an der alten Burg mit der geilsten Mucke.
2: Und warst du schon mal zum Beispiel auf dem Medieval?
4: Nein, das ist mein allererstes Mal. Ich bin begeistert. Ehrlich.
2: Was gefällt dir hier besonders gut?
4: Ich glaube, die Anschläge von den DJ-Pulten, die sind echt rustikal. Das ist mein Stil hier.
2: Was findest du denn heute besonders schön bisher? Ist ja noch Nachmittag, Samstag.
5: Also ich finde vor allem die Atmosphäre hier schön, weil das auch mitten im Wald, also unter Bäumen ist. Und ja, einfach auch, wie der Kollege schon gesagt hat, aus Holz alles selber gemacht. Das hat halt so einen speziellen Charme, ist mit Liebe alles hier gemacht, das merkt man.
0: Ja, nicht nur das Kulturkollektiv selber hat alles mit Liebe und Hand gemacht und die Bühnen gebaut mit ganz vielen Helfern, sondern es war auch ein anderes Kollektiv mit eingebunden, die einen eigenen Floor hatten und den auch vorbereitet haben und wunderschön gestaltet haben. Und zwar das Neue Weltenkollektiv. Ihr Floor war das Wurzelwerk mit einem wunderschönen, sehr alten Baum in der Mitte, ganz toll mit LEDs geschmückt. Und vom Neue Weltenkollektiv durfte ich unter anderem Rodney Replay interviewen, der kurz vor seinem Gig zusammen mit dem Synthesizer-Künstler Fabian Laute mir ein Interview gegeben hat.
6: So, ich bin Michel, aus Eisenach gebürtig und bin im Neue Welten e.V., Eisenacher Kulturverein. Wir wollen die Kultur- und Musikszene ein bisschen pushen in Thüringen und haben zum einen selber einige Veranstaltungen in der Vergangenheit auf die Beine gestellt, sind aber jetzt auch schon zum dritten Jahr in Folge bei Medieval dabei und organisieren dort eine Bühne, eine eigene. Genau, und neben den Events suchen wir natürlich auch immer spezielle Künstler oder auch Workshops, weil wir halt das kulturelle Angebot ein bisschen erweitern möchten. Und das Everland Festival war halt ein Projekt, was wir 3 Jahre in Folge gemacht haben, in der Nähe von Eisenach, in Huta, Farnroda. Und jetzt haben wir uns aber in der Vergangenheit eher so auf kleinere Sachen, auch aus Zeitgründen, konzentriert, kleinere Projekte oder Events oder jetzt halt auch diese Bühne beim Medieval Festival. Für mich persönlich ist auch schön zu sehen, der Zusammenhalt und die Zusammenarbeit von verschiedenen Vereinen und Veranstaltungen in Thüringen, sich gegenseitig zu vernetzen und verschiedenen Input zusammenzubringen, um gemeinsam was auf die Beine zu stellen. Das ist im Prinzip immer weiter so ein bisschen gewachsen und ist, denke ich mal, ein guter Beitrag für die lokale Kultur- und Musikszene.
0: Ist ja ein total kreatives Potenzial, ne? Aus dem ihr dann schöpft, wenn ihr euch kennenlernt und auch zusammen was macht, ne? Workshops, baut Bühnen auf und Künstler sind ja heute auch hier. Du bist auch DJ. Genau. Wie ist denn dein DJ-Name und was machst du denn für Musik?
6: Genau, mein DJ-Name ist Rodney Replay und ich mache im Prinzip Melodic Techno, aber auch manchmal eher so in die Deep House Richtung, also je nachdem, je nach Tageszeit und Stimmung versuche ich das halt immer so ein bisschen anzupassen. Heute habe ich eher so ein Melodic Techno Set vorbereitet, viele Remixe dabei mit vielen Vocals, genau.
0: Und du bist ja dem Kulturkollektiv nicht unbekannt. Du hast neulich auf der Wartburg aufgelegt. Genau. Wann war das und kann man das irgendwo nachhören?
6: Das kann man nachhören auf Soundcloud, genau. Das war vor ein paar Wochen erst tatsächlich. Und ja, also wirklich die Wartburg, einzigartiges Ambiente. Und schön, dass das möglich ist, dort solche Veranstaltungen zu machen und irgendwie Kultur und Geschichte irgendwie mit neuen Musikrichtungen und Events zu verbinden.
0: Ich finde, das hat auch so ein total energetisches Feeling, ne, wenn man irgendwie elektronische Kultur an so alte Orte bringt. Und dieser Ort hier ist ja was ganz Besonderes. Und konntet ihr schon ein bisschen rumgucken? Was habt ihr heute so vielleicht schon gesehen? Ja, Michelle, was hast du hier heute noch so Interessantes entdeckt oder wo sagst du, das ist ja auf jeden Fall sehenswert gewesen für die und worauf freust du dich vielleicht auch noch heute? Auf deinen Auftritt auf jeden Fall, der ist gleich.
6: Genau, deswegen muss ich mich auch gleich abkapseln. Und ansonsten ist es halt so, man fiebert so wochenlang auf den Moment hin, wenn der Soundcheck gemacht wird und das Licht angeht und man zum ersten Mal die ganze Lichtsteuerung im Einsatz sieht. Das ist eigentlich für mich so der schönste Moment, wenn so die Arbeit im Prinzip, der Main-Part abgeschlossen ist, alle Aufbauten fertig sind. Und man halt alles, die Bühnen und die ganze Technik im Einsatz sieht. Also das finde ich am schönsten eigentlich.
0: Wenn das dann alles zum Leben erweckt wird und die Leute auf der Tanzfläche stehen. Ja, danke Michelle. Du musst gleich los. Du bist gleich auf der Bühne, auf dem Wurzelwerk. Können wir dich erleben? Und nach dir ist Fabian dran. Ja, vielen Dank. Und wir hören hier kurz rein in das Set von Rodney Replay vom Medieval 2026, der Wurzelwerk Stage. Viel Spaß!

0: Ja, hallo, mein Name ist Fabian Laute, ich bin Musiker aus Köln. Ich mache elektronische Live-Musik, das heißt, ich bin kein klassischer DJ, sondern man kann sich das eher so ein bisschen vorstellen, im Prinzip wie eine Jazzband, die zusammen frei improvisiert, nur dass ich das im Prinzip selber mache und mit ganz vielen Synthesizern auf der Bühne stehe und dann einfach schaue, was zusammen mit den Leuten auf dem Dancefloor passiert. Und genau, also ich weiß selber nie, was passiert, das weiß auch niemand anderes. Insofern ist es immer ganz spannend, das zusammen zu entdecken.
1: Also ich muss sagen, ich habe mir aus dem ganzen Line-Up hier ein paar Leute rausgesucht und du bist mir sofort aufgefallen, weil das einfach so grandiose Musik war schon, die ich irgendwie online gehört habe. Also ich bin mega gespannt. Wann habt ihr euch denn, Michelle und Fabian, habt ihr euch kennengelernt? Habt ihr irgendwie miteinander Kontakt gehabt? Wie ist der Kontakt zustande gekommen?
2: Ja, der Kontakt ist im Prinzip zustande gekommen, weil wir auch auf Social Media und auf anderen Plattformen halt nach Künstlern suchen und da ist uns irgendwie mehr oder weniger durch Zufall Fabian ins Auge gestochen mit seinem modularen Live-Setup. Also ich habe sowas vorher noch nie gesehen, also es ist wirklich, also es ist einfach beeindruckend, das zu sehen und also ich habe halt schon mehrere Live-Künstler gesehen, ja, aber was Vergleichbares vorher noch nicht und genau, deswegen haben wir 2021 dich zum ersten Mal gebucht beim...
0: Nee, 24 glaube ich sogar. 24,
2: ne? Stimmt, ja, sorry, genau, ja, genau, vor 2 Jahren war das, genau, und jetzt wieder, weil, ja, das hat halt super funktioniert, die Leute waren total verblüfft einfach und sind, ja, total mitgerissen worden auf dem Dancefloor und auch von der Art und Weise, wie du das halt machst. Also es ist wirklich spannend.
3: Es ist unbeschreiblich. Es ist unbeschreiblich.
1: Sehr schön. Genau, Fabian, was mich interessiert, warst du früher DJ? Wie bist du dazu gekommen, nur komplette Live-Sets zu machen?
0: Na, ich war nicht wirklich DJ. Ich hatte zwar einmal so in der Jugend eine Phase, wo ich auch wirklich so Sachen aufgelegt habe sozusagen, aber ich habe schon eigentlich immer, auch seit ich klein bin, verschiedene Instrumente gelernt. Ich hatte nie so große Freude am Notenlernen. Also ich konnte zwar irgendwie Noten lesen und auch Stücke spielen, aber ich hatte eigentlich schon immer Freude daran, einfach drauf loszuspielen, zu gucken, was passiert. Und das hat sich auch durch meine frühen Erwachsenenjahre sozusagen, frühen 20er irgendwie so durchgezogen und ich habe immer viele Jam-Sessions mit Leuten gemacht und wir haben uns einfach hingesetzt und haben angefangen zu spielen und das Konzept habe ich im Prinzip einfach mitgenommen. Ich habe zwar auch schon DJ-Sets mit eigenen Tracks gespielt, aber da habe ich sehr schnell gemerkt, das ist irgendwie nicht so ganz das, was mich auf der Bühne erfüllt und bin dann eigentlich ziemlich schnell dazu übergegangen, wirklich nur live zu improvisieren. Das heißt auch ohne Plan mich auf die Bühne zu stellen und dann zu schauen, was passiert. Und das ist für mich sehr erfüllend und scheint die Leute zu begeistern und damit bin ich heute auch hier. Ja.
1: Kannst du uns noch mal kurz erklären für die Hörer, Hörerinnen draußen, die vielleicht das sich nicht vorstellen können, was es heißt, live elektronische Musik zu spielen? Mit was spielst du und genau, was erwartet uns heute?
0: Ja, ganz klassisch, DJ-Sets wissen wahrscheinlich die meisten, es funktioniert ja so, dass man fertige Tracks nimmt und die quasi kunstvoll, sage ich mal, ineinander mischt, sodass da draußen ein Gesamterlebnis entsteht, was eben länger ist als der Track. Und das, was ich mache, funktioniert aber anders. Man kann sich das so vorstellen, ich habe ganz viele Synthesizer mit auf der Bühne, die bediene ich auch alle live. Es gibt sowas wie, ja, ich sag mal so ein Zahnrad, was im Hintergrund läuft, was das alles synchron hält, damit alles irgendwie auch mehr oder weniger im Takt ist, aber im Prinzip spiele ich das alles live ein. Das heißt, ich habe dann meine Drums, ich habe einen Bass, ich habe so Lead Voices, also Sachen für Melodien, ich habe ganz viele rhythmische Elemente, ich benutze meine Stimme auf der Bühne mit so einem selbstgebastelten Mikrofon, was ich mir um den Hals schnalle quasi. Und genau, das mache ich alles in Echtzeit. Das heißt, ich habe sehr, sehr viel zu tun, so ungefähr so, ich sag mal, 2-3 Aktionen pro Sekunde, das über 2 Stunden, da kommt dann schon recht viel an Dingen zusammen, die ich dann da auf der Bühne mache. Bin auch immer sehr beschäftigt, das heißt, ich habe eigentlich auch kaum Zeit, mal hochzuschauen und so richtig zu genießen, aber das ist auf jeden Fall ein super Erlebnis und insofern mache ich das auch gerne so auf die anstrengende Art, ja.
1: Das klingt total energiegeladen und natürlich, wahrscheinlich ist man dann auch so im Hyperfokus drin, ne?
0: Ja, geht nicht anders. Also ich meine, was glaube ich ganz spannend ist an der Art und Weise so zu spielen, ist nicht nur, also für mich geht es da gar nicht um Virtuosität oder so. Natürlich ist das viel Übung, das so zu machen. Aber ich bin natürlich absolut im Moment und ich habe auch keine Zeit, darüber nachzudenken, was passiert als nächstes oder was ist gerade passiert, sondern ich entdecke quasi mit den Leuten das in Echtzeit. Und das stellt natürlich irgendwie so auf der einen Seite eine besondere Präsenz her, auch für alle, die anwesend sind. Zum anderen hat es natürlich irgendwie auch was mit Verletzlichkeit zu tun. Also ich kann mich nicht verstecken hinter Tracks, die ich vorher gemacht habe sozusagen, sondern ich stehe da und muss eben gucken, was passiert. Und dadurch bin ich ganz menschlich dann da. Menschlich sowohl, wie du schon meintest, mit Hyperfokus, aber natürlich auch mit schwachen Momenten und so weiter. Und ich glaube, das macht es auch ein Stück weit aus. Also dass ich wirklich dann ja einfach als Mensch da stehe mit allem, was gut läuft und allem, was nicht so gut läuft. Aber am Ende sind eigentlich immer alle sehr zufrieden. Also das war es da schon. Ja.
1: Fabian, wie bereitet man sich denn auf so einen Abend wie heute auf dem Medieval vor, wenn man das alles live macht? Also ne, ein DJ hat ja irgendwie so seine Playlist, dann geht er nochmal sein Set durch, aber weiß vielleicht auch noch nicht so richtig komplett, was er spielt. Wie machst du das?
0: Also da gibt es, ich sage mal so zwei, drei zeitliche Ebenen. Ich bereite natürlich keine Songs vor, aber ich spiele mich natürlich warm, auch an den Tagen vorher. Ich lege mir so ein bisschen wie so kleine Choreografien zurecht, wie wenn man sich zum Beispiel auf der Gitarre vielleicht irgendwie nochmal so Pentatoniken oder so runterspielt. Einfach irgendwie Dinge warm machen und den Körper so in Schwung kriegen. Und so direkt am Tag des Auftritts schaue ich halt einfach, dass ich mich irgendwie gesund ernähre, ausgeschlafen bin. Dann habe ich vorher noch so kleine Rituale. Ich habe früher zum Beispiel sehr viel jongliert. Das mache ich jetzt auch immer vor Shows, einfach um mich so aufzuwärmen, dass die Hände warm sind. Ich tanze mich kurz so ein bisschen auf dem Floor warm und dann kann es eigentlich losgehen.
1: Das sind ja total gute Tipps, wenn man selber Synthesizer-Künstler werden möchte. Vielen Dank für die Insights. Ja, wo kann man die Sachen nachhören, die du so machst? Kann man das kaufen? Ne? Gibt es irgendwie Tracks?
0: Ja, genau. Also man findet mich eigentlich auf allen möglichen Plattformen, auf Instagram, auf Soundcloud, auf Facebook oder auch einfach im Internet mal schauen. Da gibt es auch auf YouTube ganz viele Videos mittlerweile, wo ich auch so ein bisschen erkläre, wie ich arbeite, wo man auch ein bisschen was lernen kann, wenn man möchte. Findet man mich unter dem Namen Fabian Laute. Laute wie das Musikinstrument einfach. Und genau, ich veröffentliche aktuell keine Tracks. Das hängt damit zusammen, dass ich einfach möchte, dass die Sachen, die mit den Leuten auf den Floors entstehen, dass die auch nur als Gesamtkunstwerk auch im Internet landen. Man findet aber alles, was ich mache, kostenlos auf Soundcloud. Da kann man sich von den ganz großen bis zu den ganz kleinen Bühnen alles Mögliche anhören, aus Deutschland und international. Genau, da könnt ihr gerne mal vorbeischauen.
1: Und ja, vielleicht noch, was erwartet dich noch so in diesem Sommer? Wo bist du, was gibt es vielleicht noch so für Highlights und wo warst du vielleicht schon in diesem Jahr und was ja, pickst du so raus? Ja. Was war so dein größtes Erlebnis?
0: Also ich muss sagen, die größten Erlebnisse, eigentlich ist jedes Set super schön. Zum Beispiel letztes Wochenende habe ich auf einer kleineren Veranstaltung auch gespielt, aber das war so eine schöne Atmosphäre, genauso erfüllend wie auch auf großen Bühnen zu stehen. Medieval ist auf jeden Fall auch wieder total schön, hierher zurückzukehren. Ich plane gerade noch eine Japan-Tour im Oktober, da bin ich sehr gespannt. Eine Mittel- und Südamerika-Tour für Februar, das heißt, genau, bin dann auch noch ein bisschen mehr international unterwegs. Das wird bestimmt super schön, aber ich freue mich auch genauso auf die ganz vielen kleinen und großen Gigs dazwischen.
1: Ja, schön. Dann können wir ja vielleicht gespannt sein, dass du auch interessante Sounds mitbringst aus Südamerika vielleicht.
0: Ja, mal schauen. Also ich nehme auf jeden Fall auch immer viel auf, auch im Alltag und so. Es kommt jetzt bald noch ein neues Release von mir raus, zusammen mit einem kanadischen Label. Das wird auf YouTube verfügbar sein. Das wird sicherlich auch ganz spannend. Das habe ich zu Hause in meinem Heimstudio aufgenommen. Da kann man auch sehen, wie ich arbeite und so. Insofern, das könnt ihr euch mal anschauen. Und genau, freue mich, wenn wir uns mal auf dem Floor sehen.
1: Ja, auf dem Floor haben wir uns danach alle wieder getroffen. Ich durfte sogar hinter die Bühne schauen und schauen, was Fabian da alles gleichzeitig tut. Wir hören jetzt mal rein in Fabian Laute live at Rebellion der Träumer.

0: Fabian, genau. Und warum machst du die Musik? Was treibt dich eigentlich an? Also was möchtest du damit erreichen vielleicht?
1: Genau, ich hatte eben schon mal gesagt, mir geht es ja viel so um Präsenz und um im Moment sein. Und es ist ja schon irgendwie so, dass wir verbringen alle viel oder die meisten Leute viel Zeit vor Displays und vor Bildschirmen. Und irgendwie es gibt so viele Sachen, die man dann so über sich konstruiert, wo man denkt, ja hier, dann das sind die und das sind wir und hier ist irgendwie diese Kategorie und jene. Und in dem Moment, finde ich, wo man dann so auf dem Floor zusammenkommt und irgendwie sich gemeinsam so diesen Moment hingibt, trifft man sich einfach auf eine Art, ja, die ist auf der einen Seite total menschlich und auf der anderen Seite meistens auch einfach super authentisch. Und da merkt man ganz schnell, dass ganz viele Grenzen und Barrieren, die man so im Kopf mit sich rumträgt, sehr schnell fallen. Und genau, ich weiß noch genau, als ich vor 2 Jahren hier auf dem Metal war, ich wusste gar nicht wirklich, was mich erwartet, aber ich habe gesehen, sobald das irgendwie hier losging, das war so ein diverses Publikum, es waren wirklich so viele verschiedene Altersgruppen, in meinen Augen irgendwie auch so soziale Kategorien sozusagen, waren alle irgendwie auf diesem Floor und die Stimmung war einfach nur mega geil und das war super schön und inspirierend und genau, das ist auch das, ja, was mich da so sehr erfüllt, das zu sehen.
0: Schön. Vielen Dank euch für eure Statements nochmal. Vielen Dank, das war Fabian Laute und Martin
2: Hasenei.
0: Für das Wartburgradio 96,5, der Festival-Check. Und ich danke euch ganz herzlich für das Interview. Wir sind ganz gespannt und tanzen natürlich nachher.
1: Ja, vielen Dank, hat mich sehr gefreut.
2: Ja, vielen Dank, das war echt ein schöner Austausch.

0: Neben der vielen schönen Musik und den Floors gab es auch eine große Workshop-Area. Hier habe ich Martin Hasenei getroffen vom Hasenbau, der über seinen Workshop erzählt.
1: Hi, ich bin der Martin und hier auf dem Workshop biete ich einen Workshop an, der nennt sich Kollektiv Kreativ, bei dem aus ganz vielen Einzelunikaten ein gemeinschaftliches Kunstwerk, eine Installation wird. Und ja, und das ist hier eine Freude, das zum dritten Mal beim Medieval zu machen. Und seitdem hat sich eine Freundschaft entwickelt, die wir jetzt immer weitergetragen haben, zusammen Sachen auf die Beine stellen.
2: Ich finde, das hat auch so ein total energetisches Feeling, ne? Wenn man irgendwie elektronische Kultur an so alte Orte bringt. Und dieser Ort hier ist ja was ganz Besonderes. Und konntet ihr schon ein bisschen rumgucken? Was habt ihr heute so vielleicht schon gesehen? Dann frage ich nochmal Martin.
1: Was du eben angesprochen hast, diese Mischung zu erleben. Also dieses Alterwürdige mit dem Neuen, das Traditionelle, mit dem Neuartigen. Und da zu sehen, dass einfach das so zusammenkommt und auch so die Menschen zusammenkommen. Und auch da verschiedenste Menschen und heute auch Familien mit Kindern, die ja überall rumstromen und sich das angucken können, weil nämlich was total cool ist, im letzten Jahr konnte man sich das ja auch mal schon anschauen und im vorletzten Jahr, und hier gibt es so viel zu entdecken, so viel Geschichte, so viel tolle Architektur, dieser Ruinencharakter, dass der Bergfried oben aufgemacht wird, das Museum geöffnet wird, dass da quasi der Verein, der die Brandenburg hier das ganze Jahr über betreibt, dass der eben auch hier quasi Teil davon ist, ein ganz, ganz essentieller Teil. Und da kommen noch so viele andere Teile dazu und so viele tolle Leute. Also es ist halt schön zu erleben, halt, was durch solche Festivals, durch solche Orte, durch solche Menschen zusammen entstehen kann. Und wie dadurch auch wieder neue Sachen dann passieren und sich weiterentwickeln. Und das ist ja auch genau das, was wir als so zusammen auch erleben, was sich da über die Jahre entwickelt hat. Und jetzt ist das Medieval hier zum 11. Mal.
2: Unglaublich, ne? Also, auf jeden Fall.
1: Was da so alles passiert und was da draus wächst.
2: Ja. Sehr schön. Vielen Dank. Also ich finde, die elektronische Szene ist ja total dafür da, dass viele kreative Ideen, künstlerische Sachen, Musik natürlich, aber auch hier dieses ganze Helferteam, was hier drumherum ist. Die Bühnen werden gebaut, es wird getischlert, es wird gezimmert, es wird irgendwie sich ausgedacht, wie kann man die, wir haben das Wacklab hier unten, die machen LEDs und die ganze schöne Deko.
0: Auf der Workshop-Area gab es noch ganz viele verschiedene weitere Workshops, wie zum Beispiel Synthesizer bauen oder auch Vinyl-Workshop. Und es gab auch einen Austausch zum Thema koloniale Spuren und die Bike-Show fand hier statt. Ich habe hier auch das Wacklab getroffen. Das ist ein Verein aus Eisenach und ja, die erzählen mal selber, was sie hier auf dem Workshop gemacht haben.
3: Ich bin der Martin vom Wacklab und mir gegenüber sitzt der Danny. Unser Vorstand vom Wacklab.
4: Ja, hallo, wir sind der Wacklab e.V. aus Eisenach und wir bieten hier einen kleinen Lötkurs für Jung und Alt an. Und bei uns könnt ihr das Medieval-Badge zum Beispiel löten und auch viele andere schöne Dinge.
2: Was ist denn das Medieval-Badge?
4: Das Medieval-Badge hat der Martin von unserem Verein extra für das Medieval-Festival designt. Das ist im Prinzip das Logo vom Medieval selbst, diese Burg mit diesem Medieval-Logo.
2: Und das kann man hier sich selber zusammenlöten. Jung und alt und Männlein und Weiblein kann hier jeder mitmachen sozusagen.
4: Natürlich. Also wir hatten heute schon ganz viele Kinder da, die natürlich auch recht viele eigene Badges gelötet haben. Aber natürlich auch alle Gäste, die zum Medieval kommen, waren heute schon gut vertreten.
2: Okay. Und habt ihr denn schon ein bisschen über das Festivalgelände gucken können und haben die Leute auch teilweise denn eure Badges um? Habt ihr schon welche gesehen?
3: Also wir haben noch keine gesehen. Wir haben ja heute erst das gelötet. Wir haben uns gestern das Festival angeguckt. Da hatte ich meinen bunten Zauberwürfel dabei. Der ist hier immer, haben sich viele angeguckt. Und dann konnten wir natürlich Werbung für unseren Workshop heute machen. Und haben die Leute eingeladen und haben natürlich die Badges, die wir schon hatten, dann vorgeführt, damit auch heute jemand kommt.
2: Ihr habt ja hier auch so ein bisschen Deko und was habt ihr hier alles eigentlich gemacht auf dem Medieval im Vorfeld? Ihr habt ja nicht nur den Lötworkshop hier.
4: Das stimmt. Also wir haben auch für das neue Welten e.V. die Wurzelwerkstage, den ganzen großen Baum in der Mitte mit LEDs ausgestattet, also die Deko dafür gemacht.
2: So, dass der schön bunt beleuchtet ist auf der Tanzfläche, der Baum heute Abend?
4: Ganz genau.
2: Na, da wollen wir uns doch alle wieder treffen nachher. Was ist euer Highlight? Was wollt ihr vielleicht heute noch besuchen?
3: Also wir wollen auf alle Fälle heute Abend noch das LED-Race aufbauen. Da wurden wir schon gefragt. Da überlegen wir uns noch, wo das am besten hinpasst. Und ansonsten gucken wir mal, wo es überall sonst noch leuchtet und Musik ist.
2: Super. Wie lange macht ihr das heute noch? Wie lange kann man sich hier in der Workshop-Area noch aufhalten bei euch beim Löten?
3: Also wir sind geplant bis um 8 da, aber ich nehme an, wenn es dunkel wird, werden noch ein paar Leute kommen und werden noch ein paar leuchtende Badges haben wollen.
2: Ja, vielen Dank erstmal. Das ist Wacklab e.V. gewesen und hier kann man löten und sich einfach ein bisschen kreativ ausleben. Dankeschön.
4: Gerne, danke auch.
2: Ja, hier oben oberhalb des Festivalgeländes gibt es ein Zelt und hier stehen zwei Damen in lila Westen. Was seid ihr, was macht ihr und genau, erzählt doch mal.
5: Ja, ich bin Jeanette und gehöre mit Laila zusammen zum Awareness-Team. Wir sind die guten Seelen des Festivals. Wenn es irgendjemandem nicht gut geht, wenn wir das Gefühl haben, es geht jemandem nicht gut, können wir auch auf den zugehen. Wenn es jemandem nicht gut geht, kann der auf uns zukommen. Ja, und wir versuchen zu deeskalieren, falls wir irgendeine Anbahnung von irgendeinem Konflikt spüren. Und bis jetzt lief alles ruhig, muss ich sagen. Soll so bleiben.
2: Das ist auf jeden Fall gut zu hören. Gut, dass es euch gibt und dass man euch ansprechen kann. Ne? Also vor allem wahrscheinlich auch Frauen. Ne?
5: Eigentlich kann jeder kommen und ich wundere mich, dass viele auch Awareness-Teams kennen und auch deren Aufgabe kennen, offenbar. Ich habe im letzten Jahr hier auch schon mitgemacht und ja, die wissen, was damit anzufangen. Und wenn einer Problemchen hat, kommt der. Ne? Welche Erfahrungen hast du gemacht auch?
6: Also gestern haben wir zum Beispiel die Erfahrung gemacht mit Tom, der ist auch gerade eigentlich mit in unserer Schicht, aber unterwegs, dass eben auch viele noch hier sind, eben dann auch vielleicht ihre Grenzen nicht ganz einzuschätzen wissen und da sind wir dann natürlich auch mit zuständig, denen dann zu helfen und im Notfall dann auch die Sanitäter zu informieren. Ja, also wie gesagt, wir sind dafür da, ein offenes Ohr zu haben, jeder kann zu uns kommen und ja, genau. Also viele wissen vielleicht auch die Arbeit gar nicht so zu schätzen. Also ja, okay, Awareness-Team, cool. Aber gestern kamen zum Beispiel auch zwei Frauen auf uns zu und haben gesagt, wisst ihr eigentlich, dass ihr eine ganz tolle Arbeit hier leistet und dass wir das wahrscheinlich nicht ganz so oft zu Ohren bekommen. Und ja, das hat uns natürlich auch gefreut. Und ja, also es ist schon, ich sag mal, eigentlich ein Job, der ein bisschen unterschätzt wird, weil man vielleicht auch im Extremfall Schlimmes mitbekommt. Ja, auch unbedingt K.O.-Tropfen. Das ist dann eben auch so eine Aufgabe, die dann auf uns zukommen könnte im Notfall, im schlimmsten Fall. Und ja, deswegen finde ich das gut, dass es sowas quasi wie uns hier gibt.
2: Ja. Ja, ich finde das auch auf jeden Fall ganz, ganz wichtig. Wie gesagt, vor allem, ja, wenn man auch einen Ansprechpartner in der Not findet. Man findet vielleicht seine Gruppe nicht mehr, mit der man unterwegs war oder hat vielleicht zu viel getrunken, was auch immer. Man kann euch ansprechen. Ihr habt lila Westen und ich finde es ganz wichtig und eine tolle Aufgabe, die ihr macht. Vielen Dank für das Interview, ihr beiden.
6: Ich danke auch.
5: Ja, danke, gleichfalls.
2: Und hoffentlich eine ruhige Schicht heute.
6: Vielen Dank.
0: Das waren Laila und Jana vom Awareness-Team in Lauchröden vom Medieval Festival. Das Medieval Open Air Festival legt hier einen ganz klaren Fokus und ist eines von vielen Festivals, die Awareness-Teams anbieten, um hier einen Rückzugsort zu schaffen für Menschen, die sich diskriminiert, bedroht oder auch unwohl fühlen. Und das Awareness-Team versucht dann zusammen mit den Securities oder auch mit den Rettungskräften hier eine Lösung herzustellen. Auf der Webseite und bei Instagram kann man das alles nochmal nachlesen, wofür genau Awareness-Teams und vor allem das Awareness-Team hier bei Medieval stehen oder standen. Und warum es die gibt und warum das so wichtig ist, kann man nicht oft genug wiederholen. Und natürlich geben wir hier dem Ganzen auch einen Raum im Festival-Check. Ja, zum Abend hin gab es dann ein Konzert auf dem Workshop-Gelände. In den Sonnenuntergang hinein spielten Monochrom live aus Berlin und ich hatte das Glück, die Band im Vorfeld interviewen zu dürfen.
2: Okay, wir sind hier auf dem Medieval Festival in Lauchröden am Fuße der Brandenburg mit der Band Monochrom verabredet. Ich habe drei Bandmitglieder heute hier vorm Mikro und ja, stellt euch doch mal gerne selber vor. Wer bist du denn?
7: Hi, ich bin Eddie und ich spiele Bass.
8: Ich bin Kari und ich singe.
7: Hi, ich bin Max, ich spiele Synthes und Klavier. Und außerdem haben wir Domi noch am Start, The Living Drum Machine, er ist unser Schlagzeuger.
2: Genau, und ihr seid ja hier unten gerade am Aufbauen. Wann tretet ihr heute auf und was macht ihr für eine Musik, damit wir das für unsere Hörer mal so ein bisschen einordnen können und die Hörerinnen?
8: Also um 20 Uhr geht's los. Wir spielen quasi so in den Sonnenuntergang. Das ist auch so mit unsere Lieblingszeit, um zu spielen. Und euch wird, ja, elektronische Musik erwarten. Es ist quasi, es geht in die Techno-Richtung, Breakbeat, auch ein bisschen poppig. Wir sind halt eine Band, die versucht, genau die Brücke zwischen Live-Musik und aufgelegter Musik zu schlagen. Und Hauptsache tanzbar. Also wie DJs spielen wir unser Set ohne Unterbrechungen. Die Songs gehen fließend ineinander über. Der Beat wird gehalten und die Leute, ja, können Augen zumachen, sich treiben lassen, auf Gedanken kommen, auf eine Reise gehen. Das ist uns super wichtig. Und wir spielen dann unsere eigenen Songs. Genau.
2: Das hört sich auf jeden Fall total energiegeladen an. Was treibt dich denn an, zu sagen, hier bei der Band mitzumachen? Und wie lange bist du schon dabei?
6: Ich bin tatsächlich noch nicht so lange dabei, erst seit 1,5 Jahren. Ich habe mich aber damals total gefreut, als das Angebot kam, weil ich selbst elektronische und tanzbare Musik total feier im Kontext von Festival und so. Und ja, wir haben alle Jazz studiert und das sind immer eher so Sitzkonzerte. Okay. Da ist die Energie eine andere. Wow. Okay. Es ist total schön, Musik zu machen, wo die Leute ja, tanzen können, in Trance gehen und so. Das, glaube ich, treibt uns alle an, irgendwie diese Stimmung zu erzeugen für die Menschen. Es ist einfach eine andere Art von Konzert, die dann stattfindet.
2: Und wie lange gibt es euch als Band in der Konstellation jetzt, als Monochrom, als Liveband?
7: Also wir sind damals auf die Idee gekommen in Hamburg. Das war ungefähr 2020. 2020 sind wir nach Hamburg gezogen. Eddie und ich, also der Bassist und ich, sind zusammengezogen in eine WG und recht schnell kam die Idee in der WG, eine Band zu gründen, die genau das verbindet. Wir haben uns damals im Studium befunden und waren natürlich inspiriert vom Spielen und wollten dann aber die Mischung aus unseren Berliner Roots irgendwie, ja, erforschen und irgendwie auf die Bühne kriegen.
2: Wo habt ihr denn schon überall gespielt, so im Sommer in diesem Jahr? Und genau, wo seid ihr vielleicht auch in Thüringen noch zu hören in diesem Jahr?
8: Genau, also das absolute Highlight dieses Jahr war die Fusion. Das ist ja so mit das größte elektronische Festival in MV. Das war unser Highlight. Dann sind wir aber über ganz Deutschland jetzt unterwegs. Wir waren schon in Greifswald. Ja, wo geht's noch hin? Das ist immer so.
6: In Berlin, in Innsbruck waren wir, unser erster National, international Gig, genau.
7: Österreich, und das hat uns auch extrem gefallen. Göttingen, und wir wollen unbedingt wiederkommen. Göttingen, Hannover, Dresden zum ersten Mal, das war auch schön. Kari wohnt in Dresden und deswegen war es so ein Nachhausekommen für sie ein bisschen. Potsdam haben wir gespielt, wir werden dieses Jahr.
8: So bei Bremen, in 2 Wochen sind wir im Norden, bei Bremen, in Jellelow, 2 Konzerte. Genau, und dann auch nochmal in der Nähe von Mainz. Das war ganz witzig, da hat uns nämlich die Person nach dem Konzert auf der Fusion angesprochen, war so, hey, ich will euch buchen, habt ihr noch am 28.08. Zeit? Und wir so, ja, quasi direkt ein Gig folgt der andere. Genau, und wir sind aber auch nochmal auf Tour im, ja, Anfang Herbst, Ende Oktober, Anfang November da. Wir bringen ja gerade unsere EP raus, die ist digital schon erschienen, auf allen Streaming-Plattformen außer auf Spotify, weil wir hinter Spotify als, ja, Musikerinnen nicht ganz so stehen. Genau, aber es gibt sie auf Bandcamp, auf YouTube oder auf Tidal, Apple Music auch. Aber sie kommt eben auch physisch raus als Platte und da ist das Release-Date der 28. August. Aber das ist dann quasi am Ende der Sommersaison, deswegen wollen wir der ganzen Geschichte auch noch eine eigene Tour geben, eine EP-Release-Tour, und die folgt dann Ende Oktober, Anfang November. Und wir haben jetzt auch schon heute sehr wahrscheinlich das Date klargemacht in Erfurt. Da sind wir am 14. November im Kommarum Kulturbahnhof. Das ist die Eröffnungsparty vom Kulturbahnhof für die Wintersaison. Und genau, habe ich heute mit Paul geschrieben. Nagelt mich nicht drauf fest, aber es sieht gut aus. Und wir haben richtig Bock drauf. Es sind super liebe Menschen da.
2: Und auf Platte, das heißt richtig auf Vinyl, kann man dann eure EP kaufen. Und wie heißt die?
7: Genau, die Platte ist, die haben wir vor 3 Tagen in Berlin mit Domio und Eddie Test gehört. Also wir haben unsere Testpressung bekommen. Es sieht alles super aus, es klingt super. Und jetzt müssen wir uns nur noch gedulden, dass die Produktion abgeschlossen wird. Und dann gibt es die ab dem 28.08. Und falls ihr jetzt schon online oder dann auch später eine bestellen wollt, könnt ihr uns immer kontaktieren. Und online findet man diese Platte unter Monochrom Live at Orvo. Also das ist sozusagen der Titel. Es ist eine Live-Show, die wir im Februar gespielt haben in Berlin. Die haben wir auch abgefilmt und jetzt eben auch auf Platte gepresst. Das heißt, es ist ein Live-Konzert, so wie man uns auch live

0: Super.
1: Und Eddie hat ja auch schon einen Act auf seiner Liste, auf seiner Wunschliste, den er heute noch sehen will.
0: Ah, okay. Wer ist das, Eddie? Wen willst du heute unbedingt sehen?
2: Ja, das ist Fabian Laute. Das ist, ja voll, den habe ich irgendwie in einem Producer-Podcast kennengelernt, Here Beat, irgendwie so. Und der macht ja auch quasi alles live, der hat sein modulares Rack und da ist ja auch jede Show anders. Wie sein Hashtag, was ja im Techno immer ist, so Track-ID, wie heißt der Track? Er macht halt keine Track-IDs, weil alles improvisiert ist. Finde ich super spannend als, ja, als Künstler irgendwie so, den will ich mir unbedingt angucken. Ich habe ihn auch zu unserer Show eingeladen, vielleicht hat er die Zeit, vielleicht muss er sich auch vorbereiten vorher, mal gucken. Ich würde mich freuen, wenn er kommt, aber ich gucke mir auf jeden Fall seine Show an, das wird bestimmt cool, ja.
0: Ich würde euch gerne noch fragen, was ist für euch so ein bisschen das Besondere, was wollt ihr gerne mit eurer Musik erreichen, also was wollt ihr für ein Feeling rüberbringen?
3: Was bei uns, glaube ich, besonders ist, dass wir zu viert dastehen und mit dem Publikum interagieren können, dass wir dadurch auch mit Live-Vocals natürlich irgendwo gibt es gleich noch mehr so eine emotionale Connection zu den Menschen. Und wir machen schon emotionale elektronische Musik, also die Texte, die wir schreiben, die Melodien, die wir schreiben und die Musik generell soll berühren, soll die Leute in Glück und Trance versetzen.
0: Ja, das hört sich auf jeden Fall super schön an.
1: Ja, und auf jeden Fall auch alternativ sein. Also, wir beschäftigen uns alle schon so lang mit Musik und es ist so ein großer Teil von uns und wir haben aber auch ganz klare Werte, die wir vertreten und die wir durch die Musik transportieren wollen und da geht es um Diversität, da geht es auch um Einzigartigkeit und das versuchen wir irgendwie auch in unserer Musik zu finden und immer auch auf einer Suche zu sein, was können neue Sounds sein, was können neue Grooves sein und wie erzeugt man ein schönes Spannungsverhältnis aus Tension und Release und das auf dem Dancefloor plus live mit vier Friends, die sich einfach sehr gut verstehen, das versuchen wir auf die Bühne zu kriegen.
3: Ja, ich glaube, das ist immer das so das meiste Feedback, was so positiv kommt, dass die Leute checken, dass wir uns irgendwie gern haben und wir Spaß auf der Bühne haben und da sind die Menschen, die uns zuhören, immer so richtig begeistert von. Ich glaube, das hat schon eine Besonderheit auf jeden Fall.
0: Gibt es noch irgendwas, was ihr vielleicht noch den Hörerinnen und Hörern in Thüringen hier heute mitteilen wollt, was ihr denen vielleicht mit auf den Weg geben wollt? Genau.
2: Ja, geht auf Konzerte, unterstützt die kleinen Festivals, die kleinen Artists, die kleinen Clubs. Wir wissen ja alle, wie es ist irgendwie, aber Kultur sollte man nicht als selbstverständlich annehmen. Also Kultur braucht Leute, die auch Kultur wertschätzen und genießen und fördern und unterstützen. Und genau dazu können wir alle einen Teil beitragen, als Leute auf der Bühne, vor der Bühne, hinter der Bühne. Und genau, lass uns da irgendwie am Ball bleiben und es weiter irgendwie hochhalten. Das ist, glaube ich, wichtig für uns als Gesellschaft und als Community. Und das bringt Leute zusammen, das ist wichtig. Heutzutage, glaube ich.
0: Vielen Dank. Das war in der Band Monochrom. Und ja, 20 Uhr geht's los in der Workshop-Area. Ihr baut jetzt noch auf und wir sind natürlich alle nachher dabei, um das Tanzbein zu schwingen. Vielen Dank euch.
1: Dankeschön. Dankeschön. Danke.
4: Ciao. Wir hören jetzt nochmal ein Stück Monochrom live aus Berlin vom Februar 2026.

0: Ja, wir stehen hier auf der Workshop-Area und hier spielt jetzt die Band Monochrom live. Ich habe hier eine junge Familie. Wie gefällt es euch denn? Was sagst du heute zum Medieval-Festival und auch zur Musik?
1: Musikauswahl gefällt mir super. Schönes Festival, tolles Wetter. Die Kinder haben auch was zum Spielen und die Eltern sind versorgt. Alles gut.
0: Super. Kommt ihr wieder? Hat es euch Spaß gemacht heute?
2: Ich glaube, wir buchen morgen schon die Tickets.
0: Sehr schön.
3: Mir hat es auch richtig Spaß gemacht.
0: Dir hat es auch richtig gut gefallen?
3: Ja, mit dem Festival.
0: Super. Vielen Dank. Viel Spaß euch noch.
1: Danke, dir auch.
2: Ciao.
4: Das war mein Beitrag über das Medieval 2026 im Festivalcheck bei Wartburg Radio 96,5. Ihr habt Cindy Herrmann gehört, a.k.a. Lady Shintai.

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1: Hallo oder hola. Im Wartburg Radio 96,5. Hier am Mikro ist Selina Lampe. Egal wie das Wetter draußen ist, wir schalten jetzt einfach direkt auf Sommer um. Die nächste Stunde gehört den spanischen Hits und vor allem richtig guten Reggaeton. Und wir starten direkt mit dem, der weltweit gerade alles abräumt. Bad Bunny aus Puerto Rico. Aber was macht ihn so besonders? Ganz einfach, er hat die Musikwelt komplett auf den Kopf gestellt. Bad Bunny füllt weltweit die größten Stadien. Er streamt Milliarden Hits. Und das Verrückteste daran ist, er singt kein einziges Wort auf Englisch. Rein spanischer Reggaeton und Trap erobern die weltweiten Charts. Aber Bad Bunny ist auch viel mehr als nur Musik. Er bricht auch einige Klischees. Er trägt Nagellack, Röcke und extravagante High Fashion. Dazu kämpft er lautstark für seine Heimat Puerto Rico und gegen Ungerechtigkeit. Vom Supermarktkassierer zum größten Popstar des Planetens. Ohne sich je zu verbiegen. Das ist echtes Starpotenzial. Deshalb kommt jetzt Bad Bunny mit einem Lied, was Milliarden Aufrufe auf Spotify und YouTube erreicht hat. Titi me pregunto, das heißt auf Deutsch so viel wie: Meine Tante hat mich gefragt.
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Ihr hört das Wartburg-Radio 96,5. 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Und in dieser Stunde hört ihr tolle spanische Hits und Reggaeton-Lieder. Wusstet ihr eigentlich, warum uns Reggaeton-Musik so extrem schnell in die Beine geht? Also, dass man ganz schnell Lust hat, auch mitzutanzen. Dahinter steckt ein kleiner Trick namens Dembow-Beat. Das ist dieser typische Boom-Tsch-Boom-Tschick-Rhythmus, der in den 90ern in der Karibik entstanden ist und unser Gehirn automatisch zum Tanzen bringt. Und wenn wir gerade über Reggaeton sprechen, kommen wir an einem absoluten Urgestein nicht vorbei. Daddy Yankee. Sein Song aus dem Jahr 2004 hat das Genre überhaupt erst weltberühmt gemacht. Achtet mal ganz genau auf das Schlagzeug im Hintergrund. Weil nämlich Daddy Yankee genau diesen Dembow-Beat, der so charakteristisch ist, natürlich in seinem Lied nutzt. Hier ist der zeitlose Klassiker, der bis heute jede Tanzfläche abreißt. Gasolina von Daddy Yankee.

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Jetzt geht es weiter mit ganz vielen unterschiedlichen, tollen spanischen Hits und Reggaeton-Liedern. Direkt zu euch nach Hause.

Und damit sind wir jetzt auch am Ende dieser Musiksendung hier im Wartburg-Radio 96,5 mit mir, Selina Lampe. In dieser Stunde habt ihr einen ganz kleinen Einblick in die spanischsprachige Musik und Reggaeton bekommen. Natürlich gibt es noch ganz, ganz viele weitere Lieder und Künstler, aber das war's erstmal fürs Erste hier im Wartburg-Radio. Und am Mikro war Selina Lampe. Auf Wiedersehen oder auf Spanisch. Adios.

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